0: Es war ein extrem unterhaltsames Spiel. In der ersten Hälfte ging bei Frankreich fast nichts, bei England alles. So führten die Three Lions zur Pause schon mit 4:0. Im zweiten Durchgang zeigte Frankreich mit 4 neuen Spielern aber ein anderes Gesicht, schoss 3 Tore in 18 Minuten und der Ausgleich war möglich. Aber England traf zum 5. Mal. Frankreich schaffte nochmal den Anschluss, aber England setzte den Schlusspunkt mit dem 6:4. Für die Engländer ist Platz 3 das beste WM-Resultat nach dem Titel 1966.
1: Bundeskanzler Merz will die Nachfolge des zurückgetretenen Unionsfraktionschefs Spahn offenbar noch in diesem Monat klären. Das war am Abend aus dem Umfeld des CDU-Chefs zu hören. In Frage kommen mehrere Kandidaten. Dazu Markus Preis aus dem ARD-Hauptstadtstudio.
2: Immer wieder genannt wird Thorsten Frey, der Kanzleramtsminister. Daneben auch CDU-Generalsekretär Carsten Linnemann und Alexander Dobrindt von der CSU, derzeit Innenminister. Außerdem gibt es noch eine Reihe weiterer Namen, die allerdings deutlich seltener fallen. Ich nenne mal zwei Beispiele. Nina Waken, die Gesundheitsministerin, oder der bisherige Spahn-Stellvertreter in der Fraktion, Günther Krings. Vor allem Friedrich Merz und Markus Söder werden diese Frage jetzt diskutieren. Und auch überlegen, welche Umbauten sie dann noch in der Regierung auslösen wollen, wenn ein aktueller Minister zum Zuge käme.
1: Das US-Militär hat nach dem Tod von zwei seiner Soldaten neue Luftangriffe auf Ziele im Iran gestartet. Das zuständige Regionalkommando teilte mit, man wolle damit die iranischen Revolutionsgarden für den jüngsten Angriff bestrafen. Außerdem solle die Fähigkeit des Irans, die Handelsschifffahrt in der Straße von Hormuz zu bedrohen, weiter eingeschränkt werden. Die beiden US-Soldaten waren vorgestern bei iranischen Raketenangriffen in Jordanien getötet worden. Ein weiterer Soldat wird noch vermisst. Die Lage im Waldbrandgebiet in Mecklenburg-Vorpommern hat sich vorerst leicht entspannt. Entwarnung gibt es aber noch nicht. Laut Einsatzleitung ist das Brandgebiet im Müritz-Nationalpark mittlerweile komplett mit sogenannten Kreisregnern eingekesselt. Damit wird der Waldboden befeuchtet. Dadurch hat sich das Feuer zuletzt deutlich langsamer ausgebreitet. Die Löscharbeiten sind schwierig, weil in dem betroffenen Gebiet Munitionsreste liegen. Das waren die Nachrichten. Das Wetter in Deutschland. Nach letzten Schauern zunächst trocken, später im Nord- und Südwesten Schauer und Gewitter bei 16 bis 8 Grad. Tagsüber in der Südosthälfte Schauer und kräftige Gewitter, später im Südwesten freundlich, von Nordwesten neue Schauer bis 26 Grad. Es ist 2:03 Uhr.
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4: Vorsicht bitte auf der A31 Lingen Richtung Gronau. Zwischen Schüttorf Ost und Ochtrup Nord liegen Holzteile. A27 Bremen Richtung Bremerhaven. Die Ausfahrt Bremen Industriehäfen wird wegen Bauarbeiten von 21 Uhr bis zum 29. Juli gesperrt. Die A281 Neustädter Hafen Richtung Airportstadt ist zwischen Bremen-Seehausen und Bremen-Neustädter Hafen wegen einer Fahrbahnerneuerung bis 17 Uhr gesperrt.
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5: Mit Sabrina Drostel. Guten Tag, guten Tag. Ihr wisst, wie es läuft. Ihr bringt die Ohren, ich die Musik. Und diesmal ist es welche von Fastboy und Klock, Klock.
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Vorsicht bitte auf der A8 Stuttgart Richtung München zwischen Mühlhausen und Hohenstadt. Da haben wir eine ungesicherte Unfallstelle. Und Vorsicht bitte auch auf der A60 Mainz-Rüsselsheim zwischen Rüsselsheim-Königstetten und Rüsselsheimer Dreieck. Da ist eine Person auf der Fahrbahn. Kommt gut durch.

0: 20 nach 2 ist es.
1: Ellie Goulding ist wieder da. Sie war in letzter Zeit ein bisschen beschäftigt. Ellie Goulding, Sie hier. Ja, aber das ist auch gar kein Thema. Die liebe Ellie hatte nämlich ein bisschen in ihrem Leben zu sortieren. Scheidung, neue Liebe, zweites Baby. Und dann hat sie sich auch noch zu einem Seitenscheitel entschieden. Das machst du ja auch nicht einfach aus einer Laune heraus. Also ich hoffe echt, dass sie sich gut überlegt hat. Ein Seitenscheitel, was das an Arbeit macht. Aber ja, neuer Song, neuer Style. Ist nur konsequent. Black Prada Dress jetzt hier neu in der Popnacht. 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

Vorsicht, die A45 Gießen Richtung Aschaffenburg ist zwischen Wölfersheim und Florstadt nach einem Unfall gesperrt. Kommt gut durch.

0: 3 ist es. Hallo.
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2: Die Nacht ist zuerst überall trocken, später kommen von Norden Schauer. Dazu gibt es 10 Grad in Göttingen und 15 auf den Inseln. Der Sonntag bringt mehr Wolken als Sonne und dazu Regen oder einzelne Schauer. Dazu bekommen wir 18 Grad an der Küste und 22 in Vorpommern. Und auch zum Wochenanfang bleibt es eher grau und wechselhaft. Und auch die Tageshöchsttemperaturen fühlen sich nicht mehr nach Hochsommer an. Sie liegen dann zwischen 18 und 24 Grad.
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3: Vorsicht bitte auf der A31 Lingen Richtung Gronau. Zwischen Schüttorf Ost und Ochtrup Nord liegen Holzteile. A27 Bremen Richtung Bremerhaven. Die Ausfahrt Bremen Industriehäfen wird wegen Bauarbeiten von 21 Uhr bis zum 29. Juli gesperrt. Die A281 Neustädter Hafen Richtung Airportstadt ist zwischen Bremen-Seehausen und Bremen-Neustädter Hafen wegen einer Fahrbahnerneuerung bis 17 Uhr gesperrt.
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0: Vorsicht bitte auf der A8 Stuttgart Richtung München zwischen Mühlhausen und Hohenstadt. Da haben wir eine ungesicherte Unfallstelle. Und Vorsicht bitte auch auf der B209 Kirchbeutzen, Bad Fallingbostel und Nienburg zwischen Sinndorf und Kirchbeutzen. Da sind Personen auf der Fahrbahn. Da bitte besonders vorsichtig fahren.
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20 vor 3 ist es. Es gibt Songs, die spielen wir nicht einfach ab. Die lassen wir geschehen. Und das, was jetzt kommt, das lassen wir knapp 7 Minuten geschehen. Jeff Buckley mit seiner ganz eigenen, rohen und unvergesslichen Version von Halleluja. Ihr hört die Popnacht mit Sabrina Droste.

10:50, ihr hört die Popnacht mit Sabrina Droste. Hi. Was hat zwei Daumen und kann demnächst aus eigener Erfahrung sagen, wie Samba live klingt? Genau. Das kleine Fangirl

Gerade am Popnacht-Mikro. Was hat zwei Ohren und bekommt diese Info einfach eingeflößt? Exakt. Ihr alle, die ihr freiwillig zuhört. Samba tritt noch einmal dieses Jahr in Deutschland auf, beim Superblumen-Festival in München am 1. September. Da gibt's wohl auch noch ein paar Tickets für. Und hier gibt's jetzt seinen neuen Song My Body Isn't Ready. Neu in der Popnacht.

Vorsicht bitte auf der A3 Würzburg Richtung Nürnberg zwischen Erlangen, Frauenaurach und Kreuz Fürth. Da steht ein defekter PKW. Und Vorsicht bitte auch im Kreis Heidelberg auf der Landesstraße zwischen Wiesloch und Hockenheim. Da läuft eine Person rum. Kommt gut durch.

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1: Um 3 Uhr mit Ronald Lessig. Bei der Fußballweltmeisterschaft hat England das Spiel um Platz 3 gewonnen. Die Engländer setzten sich im kleinen Finale mit 6:4 gegen Frankreich durch. Aus dem ARD-WM-Team Hendrik Lückhoff.
2: Es war ein extrem unterhaltsames Spiel. In der ersten Hälfte ging bei Frankreich fast nichts, bei England alles. So führten die Three Lions zur Pause schon mit 4:0. Im zweiten Durchgang zeigte Frankreich mit 4 neuen Spielern aber ein anderes Gesicht, schoss 3 Tore in 18 Minuten und der Ausgleich war möglich. Aber England traf zum 5. Mal. Frankreich schaffte nochmal den Anschluss, aber England setzte den Schlusspunkt mit dem 6:4. Für die Engländer ist Platz 3 das beste WM-Resultat nach dem Titel 1966.
1: Bundeskanzler Merz will offenbar noch in diesem Monat klären, wer nach dem Rücktritt von Jens Spahn neuer Fraktionschef der Union im Bundestag werden soll. Als mögliche Nachfolger werden unter anderem Kanzleramtschef Frei, Bundesinnenminister Dobrindt und CDU-Generalsekretär Linnemann gehandelt. Spahn hatte erst vor wenigen Tagen bekannt gegeben, dass er und sein Ehemann mit Hilfe einer Leihmutter in den USA ein Kind zur Welt gebracht haben. In Deutschland ist das verboten. Spahns Entscheidung hat auch in der eigenen Partei Empörung ausgelöst. Ihm wird mangelnde Glaubwürdigkeit vorgeworfen. Nach dem Sturz eines Bahnmitarbeiters aus einem fahrenden Zug in Baden-Württemberg hat es das zuständige Amtsgericht abgelehnt, gegen einen tatverdächtigen Fahrgast Haftbefehl zu erlassen. Dem Vorfall war eine gewaltsame Auseinandersetzung vorangegangen. Nach Angaben der Ermittler soll der Fahrgast bei einer Ticketkontrolle aggressiv geworden und einen Bahnmitarbeiter angegriffen haben. Bei dem Gerangel sei eine Tür beschädigt worden. Durch den entstandenen Spalt sei der Bahnmitarbeiter schließlich bei Tempo 120 auf das Gleisbett gestürzt. Sein Zustand ist kritisch, aber stabil. In Mailand ist am Abend ein Konzert des puerto-ricanischen Sängers Bad Bunny wegen eines heftigen Hagelschauers abgebrochen worden. Das Veranstaltungsgelände wurde geräumt. Dort hatten sich laut italienischen Nachrichtenagenturen 80.000 Menschen für das Konzert versammelt. Nach Angaben der Feuerwehr wurden mehrere Zuschauer von großen Hagelkörnern am Kopf getroffen und verletzt. In sozialen Medien ist auf Videos zu sehen, wie Konzertbesucher unter Schreien im Hagelschauer umherirren. Das waren die Nachrichten. Das Wetter in Deutschland. Tagsüber in der Südosthälfte Schauer und vereinzelt kräftige Gewitter. Später im Südwesten teilweise freundlich, aber von Nordwesten her Schauer und Gewitter, 18 bis 26 Grad. Am Montag in der Nordosthälfte wechselhaft mit Schauern, sonst heiter bis wolkig und Höchstwerte zwischen 18 und 26 Grad. Es ist 3:03 Uhr.
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3: Vorsicht bitte auf der B209 Kirchbeutzen, Bad Falling-Bostel-Nienburg. Zwischen Sindorf und Kirchbeutzen sind Personen auf der Fahrbahn. A27 Bremen Richtung Bremerhaven. Die Ausfahrt Bremen Industriehäfen wird wegen Bauarbeiten von 21 Uhr bis zum 29. Juli gesperrt. Die A281 Neustädter Hafen Richtung Airportstadt ist zwischen Bremen-Seehausen und Bremen-Neustädter Hafen wegen einer Fahrbahnerneuerung bis 17 Uhr gesperrt.
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4: Mit Sabrina Droste. Guten Tag, guten Tag. Ja, die Gerüchte sind wahr.
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Vor einem guten Jahr hat er noch gesagt, dass er das Gefühl hat, seinen besten Song hat er noch nicht geschrieben. Seitdem ist unter anderem dieser Knaller rausgekommen. Forget You, ADMT ist das, oder Fuck You hieß der Song eigentlich auch. Seitdem wurde ihm die Frage meines Wissens nicht mehr gestellt, welcher Song sein bester ist. Aber es kommt jetzt ein weiterer in Frage. Burn Brighter von ADMT, neu in der Popnacht.

Hier ist Dr. Oste. Und jeder, der um diese Uhrzeit Radio hört, kann Hilfe sicherlich gut gebrauchen. Professionelle Hilfe kriegt man in Deutschland ja nicht. Und professionelle Hilfe dagegen schon. Und zwar hier in der Popnacht. Wir machen den Watt. Ihr fragt euch jetzt, Watt? Und ich sag ja, genau. Einen Wortassoziationstest. Beispiel, ich sag Baum, ihr sagt Autounfall. Ich sag Rosenkohl, ihr sagt lecker. Ich sag Andi Scheuer, ihr sagt kompetent. Ja, und spätestens da wissen wir, es gibt was zu diagnostizieren. 07221 2011. Wer braucht ein unprofessionelles Gutachten in Form eines Popnacht-Pakets? Macht den Dr. Oste Psychotest 07221 2011.

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0: Kurz nach 3:30 ist es. Hi!
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2: Die Nacht ist zuerst überall trocken, später kommen von Norden Schauer. Dazu gibt es 10 Grad in Göttingen und 15 auf den Inseln. Der Sonntag bringt mehr Wolken als Sonne und dazu Regen oder einzelne Schauer. Mit Glück bleibt es länger trocken und die Sonne kommt auch mal etwas länger als nur kurz raus. Dazu bekommen wir 18 Grad an der Küste und 22 in Vorpommern. Und auch zum Wochenanfang bleibt es eher grau und wechselhaft. Und auch die Tageshöchsttemperaturen fühlen sich nicht mehr nach Hochsommer an. Sie liegen dann zwischen 18 und 24 Grad.
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3: A27 Bremen Richtung Bremerhaven. Die Ausfahrt Bremen Industriehäfen wird wegen Bauarbeiten von 21 Uhr bis zum 29. Juli gesperrt.
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0: Also wir haben ein paar Patienten gefunden. Nils ist in der Leitung mit der ganzen Familie. Nils, du hast deine, ich glaube, Töchter, Carla und Jette mit, ist das richtig?
1: So ist das, ja.
2: Hallo, wir sind auch dabei. Hallo.
0: Ja. Hallo. Hallo. Und die Ulrike, die ist auch dabei, deine Frau.
3: Ja.
0: Ja. Ja, sehr schön. Und wir machen den WAT, den heutigen Psychotest mit Dr. Oste. Hallo Nils und Familie. Weißt du, wie ein WAT, also ein Wortassoziationstest, funktioniert?
1: Ja, so schauen, was man mit dem Wort in Verbindung bringen kann.
0: Exakt.
1: Oder selber.
0: Ne? Exakt. Ich nehme dir einen Begriff und du sagst, oder ihr sagt so schnell wie möglich das Erste, was euch dazu einfällt. Also ich sage Fitnessstudio, du sagst?
3: Sport.
0: Genau. Hauptsache es passiert schnell, falsch machen könnt ihr nichts. Und egal, welche Diagnose wir danach stellen, ein Popnacht-Paket kriegt ihr auf jeden Fall.
1: Ah ja, da sind wir ja beruhigt. Ne?
0: Habt ihr noch Fragen?
3: Nee.
0: Dann starten wir einfach. Ich sage Begriffe und du sagst das Erste, was dir dazu einfällt, okay?
1: Jo.
0: Baum.
1: Wald.
0: Was war das?
1: Wald,
0: okay. Ja, der Empfang. Shakespeare.
1: England.
0: Sprudelwasser.
1: Stilles Wasser.
0: Geheimnis.
1: Offen.
0: Lieblingsspielzeug.
1: Auto.
0: Fingernägel.
3: Kauen.
0: Halbzeitshow.
3: Fußball.
0: Kindheitserinnerung.
1: Urlaub.
0: Klimaanlage.
1: Kalt.
0: Lady Gaga.

0: 10 vor 4 ist es. Ihr hört die Popnacht mit Sabrina Droste. Hi. Zu Lady Gaga hast du das Wort Musik gesagt und die haben wir gerade gehört. Wir sind jetzt noch bei der Auswertung des Dr. Oste Psychotests und Nils hat mit Unterstützung seiner Familie einen Wortassoziationstest hier in der Popnacht gemacht. Ich habe gesagt, ihr bekommt eine Auswertung, aber nicht, dass sie fundiert ist, ne? Nicht, dass mir hier irgendwelche Klagen kommen nachher. Aber,
1: nein.
0: Ja. Aber nach der mir möglichen sorgfältigen Auswertung eurer Antworten komme ich zu folgendem Ergebnis. Ihr leidet an assoziativer Freestylitis. Das sieht man nicht oft. Die gute Nachricht ist aber, es ist heilbar. Immerhin.
1: Okay.
0: Die schlechte, nur mit einem Popnachtpaket und mindestens 2 Stunden guter Musik.
1: Ja,
0: also da kann ich jetzt nichts dran machen. Aber du, Nils, du hast die Fragen ja nicht alleine beantwortet, sondern welche deiner Töchter hatten mitgemacht?
2: Wir haben beide mitgemacht.
0: Ihr beide mitgemacht, ja, okay. Ja, deswegen war das auch so schwierig, das auszuwerten, weil euer Gutachten habe ich natürlich auch fertig und ihr leidet unter akuter Assoziationsbeschleunigung. Also das bedeutet, dass euer Gehirn dem Mund ungefähr 3 Kurven voraus ist. Es ist medizinisch völlig unproblematisch, ja, also macht euch keine Sorgen darum. Für Quizshows allerdings hochinteressant.
2: Ja.
0: Und auch euch verschreibe ich ein Popnacht-Paket und sag noch heute bitte keine wichtigen Entscheidungen mehr nach 22 Uhr dann.
2: Ja, danke.
1: Ja, da freuen wir uns sehr. Und ich war wahrscheinlich einfach ein bisschen abgelenkt, weil ich jetzt hier lenke. Ne?
0: Ah, meinst du? Also da müssen wir eigentlich den Test nochmal wiederholen, meinst du?
1: Ja, eigentlich schon.

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1: Um 4 Uhr mit Ronald Lessig. Bei der Fußballweltmeisterschaft hat England das Spiel um Platz 3 gewonnen. Die Engländer setzten sich im kleinen Finale mit 6:4 gegen Frankreich durch. Aus dem ARD-WM-Team Hendrik Lückhoff.
2: Es war ein extrem unterhaltsames Spiel. In der ersten Hälfte ging bei Frankreich fast nichts, bei England alles. So führten die Three Lions zur Pause schon mit 4:0. Im zweiten Durchgang zeigte Frankreich mit 4 neuen Spielern aber ein anderes Gesicht, schoss 3 Tore in 18 Minuten und der Ausgleich war möglich. Aber England traf zum 5. Mal. Frankreich schaffte nochmal den Anschluss, aber England setzte den Schlusspunkt mit dem 6:4. Für die Engländer ist Platz 3 das beste WM-Resultat nach dem Titel 1976.
1: Bundeskanzler Merz will offenbar noch in diesem Monat klären, wer nach dem Rücktritt von Jens Spahn neuer Fraktionschef der Union im Bundestag werden soll. Als mögliche Nachfolger werden unter anderem Kanzleramtschef Frei, Bundesinnenminister Dobrindt und CDU-Generalsekretär Linnemann gehandelt. Spahn hatte erst vor wenigen Tagen bekannt gegeben, dass er und sein Ehemann mithilfe einer Leihmutter in den USA ein Kind zur Welt gebracht haben. In Deutschland ist das verboten. Spahns Entscheidung hat auch in der eigenen Partei Empörung ausgelöst. Ihm wird mangelnde Glaubwürdigkeit vorgeworfen. Russland hat die ukrainische Hauptstadt Kiew erneut massiv mit Raketen angegriffen. Reporter vor Ort berichteten von zahlreichen Explosionen, die im Zentrum der Stadt zu hören gewesen seien. Bürgermeister Klitschko informierte über Einschläge und Schäden in einigen Stadtteilen. Mehrere Menschen seien verletzt worden. Auch in der Hafenstadt Odessa gab es Angriffe. Laut dem ukrainischen Militär schlug dabei eine Rakete in einem Vergnügungspark ein. Mindestens 2 Menschen seien getötet worden. Von heute an dürfen große Unternehmen in der EU unverkaufte Kleidung und Schuhe nicht mehr einfach vernichten. Entsprechende Regeln sind jetzt in Kraft getreten. Laut EU-Kommission sollen sie dazu führen, dass sparsamer mit Ressourcen umgegangen wird, weniger Umweltschäden verursacht und Wettbewerbsbedingungen fairer werden. Die Unternehmen müssen versuchen, ihre Waren auf anderen Wegen loszuwerden, zum Beispiel als Spenden. Nach Schätzungen der Europäischen Umweltagentur werden zurzeit 4-9% aller Textilien in der EU vernichtet, ohne jemals getragen worden zu sein. Das waren die Nachrichten. Das Wetter in Deutschland. Tagsüber in der Südosthälfte Schauer und Gewitter, im Südwesten freundlich, aber von Nordwesten her Schauer und Gewitter, 18-26 Grad. Am Montag in der Nordosthälfte wechselhaft mit Schauern, sonst heiter bis wolkig, 18-26 Grad und am Dienstag wechselhaft bis 27 Grad. Es ist 4:03 Uhr.
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3: A27 Bremen Richtung Bremerhaven. Die Ausfahrt Bremen Industriehäfen wird wegen Bauarbeiten von 21 Uhr bis zum 29. Juli gesperrt. Die A281 Neustädter Hafen Richtung Airportstadt ist zwischen Bremen-Seehausen und Bremen-Neustädter Hafen wegen einer Fahrbahnerneuerung bis 17 Uhr gesperrt. Die A281 Neustädter Hafen Richtung Airportstadt ist zwischen Bremen-Seehausen und Neustädter Hafen wegen Bauarbeiten bis 9 Uhr gesperrt.
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4: Mit Sabrina Droste, guten Tag, guten Tag. Beschwerden und Reklamationen aller Art bitte am Schalter nebenan. Vielen Dank.
0: 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Aha.

0: WM-Bronze geht an England nach diesem jetzt schon legendären Spiel. Platz 3 gegen Frankreich. 4:0 führen die Engländer nach der ersten Halbzeit. Am Ende geht's 6:4 aus. Und das, obwohl nicht mal Harry Kane auf dem Platz gestanden hat. Ja, den hatte Englands Trainer Thomas Tuchel genauso rausrotiert wie Jude Bellingham, der ja später dann immerhin eingewechselt wurde und dann auch noch ein Tor gemacht hat. Tuchel so:
1: Wir sind einfach müde und echt geschlauft nach den letzten Wochen. Großes Kompliment und Respekt an mein Team. Das war trotz der Strapazen Mentalität pur.
0: Ja, ist denn Platz 3 wenigstens ein bisschen Trost?
2: Wenn das Finale morgen ist, werden wir immer noch den Schmerz spüren. Also es wird noch etwas dauern. Aber insgesamt gibt mir das alles mehr Energie, als es mir nimmt.
0: 21 Uhr ist Anpfiff. Das Finale Spanien-Argentinien. Und da kann Lionel Messi zurückschlagen, weil ihm ja der Franzose Kylian Mbappé den Highscore geklaut hat. Mit seinen 2 Toren ist er jetzt WM-Rekordtorschütze und hat 1 Tor Vorsprung auf Messi. Aber Mbappé glaubt,
2: Leo trifft immer, er wird sicher treffen.
0: Ja, mal gucken, ob die Argentinier ihren WM-Titel verteidigen oder ob sich Spanien den zweiten Stern holt. Ihr hört's

0: 20 nach 4 ist es. Ihr hört die Popnacht mit Sabrina Droste. Hi. Die Frau ist 73 und war jahrzehntelang schwer drogen- und alkoholabhängig und hat so Welthits wie diesen hier rausgebracht. Chaka Khan. Einen neuen Dance-Hit rausbringt, hatten wir für 2026 nicht auf der Bingo-Karte. Aber wir sind ja wohl absolut dafür. Chaka Khan und Snoop Dogg jetzt mit Boogies in My Soul. Neu in der Welt und in der Popnacht.
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2: 16:30 ist es. Ein Blick ins Popnacht-Verkehrszentrum. Die A45 Gießen Richtung Aschaffenburg ist zwischen Wölfersheim und Florstadt nach einem Unfall gesperrt. Eine Umleitung ist eingerichtet über die U56. Und die A602 Trier Richtung Longich ist zwischen Trier-Verteilerkreis und Erang nach einem Unfall gesperrt. Kommt gut durch!

0: 20 vor 5 ist es. Ihr hört die Popnacht mit Sabrina Droste. Hi. Gracie Abrams, 26 Jahre alt, erfolgreiche Singer-Songwriterin aus den USA. Hier, die kennen wir von Hits wie zum Beispiel diesen hier. That's so true. Oder auch hier Hit the Wall. Sau erfolgreich, das Ding. Jetzt hat sie nach 2 Jahren ihr drittes Album rausgebracht. Daughter from Hell heißt das. 16 Songs sind drauf und ARD-Musikfrau Helena Stössel hat für uns ins Album reingehört. Helena, klingt's denn auch wie Daughter from Hell, wie die Tochter aus der Hölle?
1: Gar nicht, mehr so verträumt. Also Gracie Abrams teilt viele Gedanken, klar auch dunkle, viel Akustikgitarre, Klavierballaden, auch wenn die Gitarre im Song Daughter from Hell ein bisschen crunchiger klingt. Daughter from Hell. Gracie Abrams reflektiert mit dem Album ihre Jugend, auch die Anfang 20er, mit all den Unsicherheiten und Liebesdramen. Sie war nicht immer die Vorzeigetochter, wie sie selbst sagt, und deshalb soll das Album auch ein Dankeschön sein an die Familie.

0: Sie singt, ich stehe all den Mädchen gegenüber, mit denen ich nur rumgespielt habe. Ihre Lieblingssongzeile aus Hit the Wall. Es beschreibt genau die Phase, in der sie gesteckt hat, als sie das Album angefangen hat zu schreiben. Wer bin ich wirklich von all diesen Gesichtern? Ein imaginärer Freund stand ihr wohl oft zur Seite. Ja, das Album erfordert schon mehr Aufmerksamkeit, läuft weniger so nebenher. Gracie Abrams will mutig sein, ihre verletzlichen Seiten zeigen und dadurch selbstsicherer werden. Übrigens auch mutig, wie sie Mumford & Sons im Proberaum, eine Etage unter ihrem Studio, überrascht und Marcus Mumford überredet, auf dem Song What If It's Right mitzusingen.
1: Ja, und den hören wir jetzt nochmal ganz hier in der Popnacht. What If It's Right zusammen mit Marcus Mumford. Aus dem neuen Gracie Abrams Album Daughter from Hell.

0: ist die Popnacht von HR3, MDR Jump, NDR 2, RBB 888, Bremen 4, SR 1 und WDR 2. Liebevoll produziert von SWR 3. Ich bin Sabrina Droste.
1: Hi.

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1: Um 5 Uhr mit Ronald Lessig. England hat bei der Fußballweltmeisterschaft das Spiel um Platz 3 gewonnen. Das Team von Trainer Thomas Tuchel setzte sich mit 6:4 gegen Frankreich durch. Aus dem ARD-WM-Team Hendrik Lückhoff.
2: Es war ein Spektakel. Nach der ersten Hälfte lag England schon mit 4:0 vorn und der Sieg schien klar. Nach der Pause aber traf Frankreich dreimal und der Ausgleich lag in der Luft. Stattdessen schoss England das 5. Tor. Frankreich kam nochmal zum Anschluss, aber England hatte mit dem 6:4 noch eine Antwort. England feiert unter Trainer Thomas Tuchel mit Platz 3 das beste WM-Ergebnis nach dem Titel 1966. Bei Frankreich erlebte Trainer Didier Deschamps keinen versöhnlichen Abschied. Heute Abend treffen im Finale Spanien und Argentinien aufeinander. Bei den Spaniern musste wegen eines Gewitters das Abschlusstraining ausfallen.
1: Bundeskanzler Merz will offenbar noch in diesem Monat klären, wer neuer Fraktionschef der Union werden soll. Der bisherige Vorsitzende Spahn war gestern im Zuge der Leihmutter-Affäre zurückgetreten. Aus der Nachrichtenredaktion Daniel Runge.
3: Als Top-Kandidat für die Spahn-Nachfolge gilt Kanzleramtschef Rai, ein enger Vertrauter von Merz. Aber auch Innenminister Dobrindt und CDU-Generalsekretär Lindemann werden hoch gehandelt. Gewählt wird der neue Fraktionschef von den Abgeordneten. Spahn hatte erst vor wenigen Tagen bekannt gegeben, dass er und sein Ehemann mit Hilfe einer Leihmutter in den USA ein Kind zur Welt gebracht haben, was in Deutschland verboten ist. Auch Parteikollegen hatten Spahn deshalb mangelnde Glaubwürdigkeit vorgeworfen.
1: Von heute an dürfen große Unternehmen in der EU unverkaufte Kleidung und Schuhe nicht mehr einfach vernichten. Entsprechende Regeln sind in Kraft getreten. Die Unternehmen müssen versuchen, ihre Waren auf anderen Wegen loszuwerden, zum Beispiel als Spenden. Nach Schätzungen der Europäischen Umweltagentur werden zurzeit bis zu 9% aller Textilien in der EU vernichtet, ohne jemals getragen worden zu sein. In Mailand ist am Abend ein Konzert des puerto-ricanischen Sängers Bad Bunny wegen eines heftigen Hagelschauers abgebrochen worden. Das Veranstaltungsgelände wurde geräumt. Dort hatten sich laut italienischen Nachrichtenagenturen 80.000 Menschen für das Konzert versammelt. Nach Angaben der Feuerwehr wurden mehrere Zuschauer von großen Hagelkörnern am Kopf getroffen und verletzt. In sozialen Medien ist auf Videos zu sehen, wie Konzertbesucher unter Schreien im Hagelschauer umherirren. Das waren die Nachrichten. Das Wetter in Deutschland. Tagsüber in der Südosthälfte Schauer und vereinzelt Gewitter, später im Südwesten freundlich, aber von Nordwesten her wieder Schauer und Gewitter, 18 bis 26 Grad. Am Montag im Norden wechselhaft mit Schauern, sonst heiter bis 26 Grad. 5:03 Uhr.
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4: Die A281 Neustädter Hafen Richtung Airportstadt ist zwischen Bremen-Seehausen und Bremen-Neustädter Hafen wegen einer Fahrbahnerneuerung bis 17 Uhr gesperrt.
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5: Mit Sabrina Droste. Guten Tag. Guten Tag.
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Versprich mir einfach, dass du dich beim Pinkeln hinsetzt. Ihr hört die Popnacht mit Sabrina Droste. Hi. Versprich mir einfach, dass du die Tupperdose zurückgibst. Ja, es hätten beides ebenfalls Zeilen im Song Versprich mir von Fajan sein können. Fajan jetzt mit der musikgewordenen Utopie von Anforderungen und Erwartungshaltung in der Popnacht.

0: Guten Morgen an diesem Sonntag, dem 19. Juli. Was erwartet uns heute? Wir schauen auf die Themen mit Jens Grotegut aus dem ARD Popnacht Aktuell Team. Nicht oft war man so gespannt auf ein Friedrich Merz Interview wie heute.
1: Wie ist das hinter den Kulissen mit Jens Spahn gelaufen, bevor der ja gestern vom Unionsfraktionsvorsitz zurückgetreten ist? Und reicht das, um die eigene Partei in der Causa Leihmutterschaft zu besänftigen? Spahn wird ja weiterhin im Bundestag sitzen. Und was hält Merz auch eigentlich von Jürgen Klopp als neuem Bundestrainer? Es gibt viel, was man den Kanzler gerade fragen kann im ZDF-Sommerinterview heute Abend ab 10 nach 7.
0: Jetzt klingen wir fast wie eine Programmzeitschrift, aber direkt nach dem Interview gibt's dann ja noch so ein Fußballspiel in der Nähe von New York, das WM-Finale Spanien-Argentinien.
1: Die einen wollen den zweiten Stern, die anderen ihren Titel verteidigen. Und Lionel Messi will sich bestimmt den Rekord für den besten WM-Torschützen aller Zeiten zurückholen. Den hält er jetzt Kylian Mbappé, der mit seinen beiden Toren im Spiel um Platz 3 wieder an Messi vorbeigezogen ist. Das hatten die Engländer gegen Frankreich ja mit 6:4 gewonnen. Ein Wahnsinnsspiel. Ob das Finale jetzt auch so spektakulär wird, sehen wir dann ab 21 Uhr.
0: Ja, und wer vorher schon Lust auf Sport hat, entweder Tour de France gucken, das erste überträgt ab kurz nach 14 Uhr oder ihr guckt Formel 1.
1: Der Italiener Kimi Antonelli hatte sich beim Großen Preis von Belgien die Polia geholt und kann heute seinen WM-Vorsprung weiter ausbauen. Aktuell liegt er in der Gesamtwertung 28 Punkte vor seinem Mercedes-Teamkollegen George Russell. 15 Uhr geht's hier los.
0: Aber erstmal hören wir hier noch ein bisschen Musik zusammen, bevor es politisch und sportlich weitergeht. Da kennen wir ja nix. 20 nach 5 ist es. Guten Morgen.

0: Halb sechs ist es jetzt. Guten Morgen.
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2: Die Nacht ist zuerst überall trocken, später kommen von Norden Schauer. Dazu gibt es 10 Grad in Göttingen und 15 auf den Inseln. Der Sonntag bringt mehr Wolken als Sonne und dazu Regen oder einzelne Schauer. Mit Glück bleibt es länger trocken und die Sonne kommt auch mal etwas länger als nur kurz raus. Dazu bekommen wir 18 Grad an der Küste und 22 in Vorpommern. Und auch zum Wochenanfang bleibt es eher grau und wechselhaft. Und auch die Tageshöchsttemperaturen fühlen sich nicht mehr nach Hochsommer an. Sie liegen dann zwischen 18 und 24 Grad.
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3: Die A281 Neustädter Hafen Richtung Airportstadt ist zwischen Bremen-Seehausen und Bremen-Neustädter Hafen wegen einer Fahrbahnerneuerung bis 17 Uhr gesperrt.
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0: Olivia Dean. Dive in der Popnacht um jetzt gleich 20 vor 6. Und heute stellen wir euch auch mal wieder einen vielversprechenden Comedy-Newcomer vor. Fred Koster, 32 Jahre alt, aufgewachsen im oberbayerischen Rosenheim, wohnt mittlerweile in Berlin, Schauspiel studiert und arbeitet auch immer wieder als Schauspieler, aber hauptsächlich steht er als Stand-up-Comedian auf der Bühne. Oder schreibt böse Texte über Brautpaare.
1: Ich durfte das Brautpaar roasten. Dafür haben die mich bezahlt. Die haben mir Geld gegeben, dass ich am schönsten Tag ihres Lebens hämische Witze über die beiden mache. Und die beiden hatten einen irrsinnigen Altersunterschied. Deswegen war es sehr einfach. 25 Jahre, die Jokes schreiben sie von alleine. Da habe ich nichts gemacht. Und bei uns läuft es so, wenn Leute sich wünschen, dass wir sie roasten, dann schicken wir denen selbst Auskunftsbögen zu. Und dann füllen die uns die aus, dann haben wir Infos, mit denen können wir Witze schreiben. Und die Braut hat mir ihren zurückgeschickt, die Jüngere von beiden, falls sich irgendwer gefragt hat. Und sie hat mehrfach betont, bestimmt 5 oder 6 Mal. Ja, wir haben halt das Unterschied. Aber wir sind ein sehr progressives Pärchen. Sehr modern, sehr progressiv. Er hat sogar mehr Klamotten und Schuhe als ich. Wo ich mir so denke, ja gut, Saskia, aber du wächst auch noch ein bisschen.
0: Ab 2027 ist er mit seiner Tour 2 unterwegs, unter anderem in Karlsruhe, Bremen, München und Erfurt.

Das war's doch wohl gewesen für heute mit der Popnacht von HR3, NDR2, MDR Jump, RBB 888, Bremen 4, SR1 und WDR2. Liebevoll produziert von SWR3. Ich bin Sabrina Droste und raus für heute. Macht euch einen schicken Sonntag und denkt an eure Pausen.

Vorsicht, auf der A5 Karlsruhe Richtung Basel zwischen Aachen und Appenweier steht ein defektes Fahrzeug auf der rechten Spur und auf dem Standstreifen. Vorsicht, auf der A5 Karlsruhe Richtung Basel, da steht ein defektes Fahrzeug.

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1: Um 6 Uhr mit Felix Sprung. England hat bei der Fußball-Weltmeisterschaft das Spiel um Platz 3 gewonnen. Das Team von Trainer Thomas Tuchel setzte sich mit 6:4 gegen Frankreich durch. Aus dem ARD-WM-Team Hendrik Lückhoff.
2: Es war ein Spektakel. Nach der ersten Hälfte lag England schon mit 4:0 vorn und der Sieg schien klar. Nach der Pause aber traf Frankreich dreimal und der Ausgleich lag in der Luft. Stattdessen schoss England das 5. Tor. Frankreich kam nochmal zum Anschluss, aber England hatte mit dem 6:4 noch eine Antwort. England feiert unter Trainer Thomas Tuchel mit Platz 3 das beste WM-Ergebnis nach dem Titel 1966. Bei Frankreich erlebte Trainer Didier Deschamps keinen versöhnlichen Abschied. Heute Abend treffen im Finale Spanien und Argentinien aufeinander. Bei den Spaniern musste wegen eines Gewitters das Abschlusstraining ausfallen.
1: Politiker aus Niedersachsen begrüßen den Rücktritt des Vorsitzenden der Unionsbundestagsfraktion Spahn. Der CDU-Landesverband sprach von einem konsequenten und notwendigen Schritt. In Niedersachsen sind am 13. September Kommunalwahlen. Aus Hannover Amelia Wischnewski.
3: CDU-Landeschef Lechner erklärte, Glaubwürdigkeit sei das höchste Gut in der Politik. Diese Glaubwürdigkeit habe Spahn nach seiner privaten Entscheidung nicht mehr ausreichend verkörpern können. Sein Rücktritt sei deshalb ein Schritt, vor dem man großen Respekt habe. Auch aus der niedersächsischen CDU-Basis habe es deutliche Kritik gegeben. Generalsekretär Marco Moormann berichtete von zahlreichen Rückmeldungen, vor allem von Kommunalpolitikern, für die die Debatte im Wahlkampf zunehmend belastend geworden sei. SPD-Fraktionschef Matthias Miersch aus Hannover äußerte Respekt für Spahns Entscheidung.
1: Russland hat die Hauptstadt der Ukraine erneut mit zahlreichen Raketen angegriffen. Reporter in Kiew berichteten von heftigen Explosionen im Zentrum der Stadt. Laut Militärverwaltung der Ukraine soll ein Mensch getötet worden sein. Mehrere Menschen wurden verletzt. Kiews Bürgermeister Klitschko informierte über Einschläge und Schäden in mehreren Stadtteilen. Unter anderem wurden in der Kiewer Innenstadt ein Wohnhaus und ein Supermarkt getroffen. Im Großraum Kiew zählte die ukrainische Luftwaffe in der Nacht mehr als 2 Dutzend ballistische Raketen. Irans Militär hat eigenen Angaben zufolge US-Stützpunkte in Kuwait attackiert. Ziele seien ein Munitionsdepot der US-Armee sowie Radarsysteme auf einem Luftwaffenstützpunkt gewesen. Zuvor hatten die USA ein weiteres Mal Ziele im Iran angegriffen. Dabei habe es sich um Vergeltung für den Tod 2 US-Soldaten auf einem Stützpunkt in Jordanien gehandelt. Die beiden waren durch einen iranischen Angriff am Vortag ums Leben gekommen. US-Verteidigungsminister Hegseth teilte schriftlich mit, dass Opfer der Getöteten in Jordanien stärke nur die Entschlossenheit der USA. Von heute an dürfen große Unternehmen in der EU unverkaufte Kleidung und Schuhe nicht mehr einfach vernichten. Entsprechende Regeln sind jetzt in Kraft getreten. Die Unternehmen müssen versuchen, ihre Waren auf anderen Wegen loszuwerden, zum Beispiel als Spenden. Nach Schätzungen der Europäischen Umweltagentur werden zurzeit bis zu 9% aller Textilien in der EU vernichtet, ohne jemals getragen worden zu sein.
4: Ja, leider wird das nicht der schönste Sonntag aller Zeiten, zumindest was das Wetter angeht. Wechselhaft ist es heute, vergleichsweise kühl und windig, 18 bis maximal 22 Grad, das bekommen wir heute. Bei euch an der See sind auch heftige Böen mit dabei, dazu Wolken, Regen, hier und da auch ein Gewitter, aber immerhin. Ab und an arbeitet sich auch mal die Sonne raus. Wir gucken noch auf den Wochenstart. Morgen zum Teil Schauer- und Gewitterwolken. Zur Nordsee hin mehr Sonne, 18 bis 23 Grad. Am Dienstag dann Wechsler Sonne und Wolken, vereinzelt Schauer bis zu 24 Grad. 6:04, der NDR 2 Verkehrsservice für den ganzen Norden. Wie sich das gehört um diese Uhrzeit. Keine einzige Meldung, kommt gut und sicher durch.
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4: Und vielleicht seid ihr ja schon ganz fleißig, wollt den Morgen nutzen für, wer weiß, für Sport. Ja, vielleicht seid ihr schon in den Laufschuhen oder auf der Yogamatte oder auch einfach, so sieht das gerade bei mir hier aus, einfach ein leckerer, heißer Kaffee. Toll auf jeden Fall, dass ihr mit dabei seid. Wir machen uns eine gute Zeit mit viel guter Musik. Wir starten rein in diesen Sonntag mit Pitbull zusammen mit Kesha und Timba. Mein Name Jonas Hans. Toll, dass ihr mit dabei seid. Moin.

Er läuft sowas von, der Festivalsommer bei uns im Norden. Und wir haben ja wirklich so viele starke Festivals bei uns. Ihr hört das Ende der zwei Wochenende. Hier ist Jonas, gleich 15 Minuten nach 6. Das Hurricane zum Beispiel war ja schon im Juni, ich meine mich zu erinnern, bei ziemlich doller Hitze war das dieses Jahr. Dann letzte Woche bei euch in MV 210.000 Besucher beim Airbeat One Festival. Besucherrekord war das sogar. Heute noch Deichbrand, nachher steht dann noch Sido auf der Bühne, auch Cascada heute mit dabei. Und hey, in anderthalb Wochen heißt es dann ja auch schon wieder weltweit bekannt, jedes Jahr extrem schnell ausverkauft. Und auch wenn ich jetzt kein, nicht so der Rock- oder Metal-Fan bin, das ist aber einfach geil, wie die Wacken-Fans jedes Jahr aufs Neue in den Norden pilgern. Ich finde das sehr inspirierend tatsächlich. Und zu diesem Festival gibt's auch irgendwie sehr viel zu erzählen. Zum Beispiel, bei Wacken kann man heiraten. Ja. Das geht. In der Kirche von Wacken gibt es jedes Jahr mehrfach das Ja-Wort von Besuchern zu hören. Oder auch, Wacken war schon mal im Tatort. Borowski hat da mal ermittelt auf dem Gelände. Oder, das wusste ich auch noch nicht, jedes Jahr wird das Festival eröffnet von der Freiwilligen Feuerwehr Wacken. Nicht von lauten Rockern, sondern ganz regional mit der Feuerwehr. Auch irgendwie eine sehr sympathische Geschichte. Also, Wacken steht vor der Tür. Der Festivalsommer bei uns im Norden geht weiter. Und wir machen jetzt weiter mit guter Musik. Um die Uhrzeit bitte noch kein Metal, noch kein Rock. Ein bisschen was Ruhigeres. Rosé und Bruno Mars mit NDR 2. Schönes Wachwerden.

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1: 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Jetzt Tovelo und Stromae. 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

echter Klassiker. Slow It Down. Hier bei NDR 2. 6:30 auch schon wieder durch. Und wir gucken eben auf die Straßen. Der NDR 2 Verkehrsservice für den ganzen Norden. Und das geht weiterhin ganz flott. Keine einzige Meldung. Gutes Durchkommen für euch.

Ganz neue Musik von den Hosen. Nur nach vorn. Ihr hört das NDR 2 Wochenende gleich 6.43 Uhr. Und heute ist ja endlich großer Finaltag. Die Fußball-WM, sie geht zu Ende. Nachher 21 Uhr Anstoß in New York. Und dann wird sich entscheiden, Spanien oder Argentinien, wer wird Weltmeister? Ja, wer bei dieser WM ja leider kein Weltmeister mehr werden kann, zumindest finde ich das sehr schade. Erling Haaland, ja, ist mit seinen Norwegern aber zumindest bis ins Viertelfinale gekommen. Und dieser Haaland, bin ich ganz ehrlich, ich finde den sausympathisch. Der wirkt irgendwie nicht abgehoben, der ist nahbar geblieben, lustig ist er geblieben. Und daher kann ich das hier auch sehr gut verstehen. Oder finde es zumindest irgendwie sehr lustig. In Peru nennen gerade ganz viele Eltern ihre Kinder Haaland. Als Vorname tatsächlich. Peru ist also offiziell Haaland-Fan. Sie selbst sind nicht bei der WM dabei. Deswegen ist man nun offenbar einfach Fan vom Norweger. Ja, mal gucken. Vielleicht werden die kleinen Haalands aus Peru auch mal so talentiert wie der Große, wie der Echte. Ja, kicken kann er ja schon sehr gut, hat er oft bewiesen. Aber da geht noch ein bisschen mehr. Rappen zum Beispiel. Ja, ist auch gar kein Problem für ihn. Hat er gerade erst bewiesen. Bitteschön.

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1: Um 7 Uhr mit Felix Sprung. Russland hat die ukrainische Hauptstadt Kiew in der Nacht mit Dutzenden Raketen angegriffen. Nach Angaben der Militärverwaltung wurde mindestens ein Mensch getötet, 11 wurden verletzt. Aus Kiew Stefan Lag.
2: Gegen 1.20 Uhr Ortszeit war Luftalarm ausgelöst worden. Nur wenige Minuten später erschütterten heftige Explosionen die Millionenstadt. Nach ukrainischen Angaben setzte Russland dabei Hyperschall und ballistische Raketen ein. Die Angriffe kamen aus mehreren Richtungen und dauerten mehr als eine Stunde. Kiews Bürgermeister Vitali Klitschko berichtete, dass herabfallende Trümmer in mehreren Stadtteilen Brände ausgelöst hätten. Betroffen waren unter anderem ein mehrstöckiges Wohnhaus, ein Verwaltungsgebäude sowie ein Bereich nahe eines Einkaufszentrums. Beschädigt wurde auch der Eingangsbereich der Metrostation Lukjanivska im Nordwesten der Stadt. Viele Menschen suchen während der russischen Angriffe Schutz in den U-Bahn-Stationen der ukrainischen Hauptstadt.
1: Politiker aus Niedersachsen begrüßen den Rücktritt des Vorsitzenden der Unionsfraktion Spahn. Der CDU-Landesverband sprach von einem notwendigen Schritt. In Niedersachsen sind am 13. September Kommunalwahlen. Aus Hannover Amelia Wischnewski.
3: CDU-Landeschef Lechner erklärte, Glaubwürdigkeit sei das höchste Gut in der Politik. Diese Glaubwürdigkeit habe Spahn nach seiner privaten Entscheidung nicht mehr ausreichend verkörpern können. Sein Rücktritt sei deshalb ein Schritt, vor dem man großen Respekt habe. Auch aus der niedersächsischen CDU-Basis habe es deutliche Kritik gegeben. Generalsekretär Marco Moormann berichtete von zahlreichen Rückmeldungen, vor allem von Kommunalpolitikern, für die die Debatte im Wahlkampf zunehmend belastend geworden sei. SPD-Fraktionschef Matthias Miersch aus Hannover äußerte Respekt für Spahns Entscheidung.
1: Irans Militär hat eigenen Angaben zufolge US-Stützpunkte in Kuwait attackiert. Ziele seien ein Munitionsdepot der US-Armee sowie Radarsysteme auf einem Luftwaffenstützpunkt gewesen. Zuvor hatten die USA ein weiteres Mal Ziele im Iran angegriffen. Dabei habe es sich um Vergeltung für 2 vom Iran getötete US-Soldaten auf einem Stützpunkt in Jordanien gehandelt. Die Linke im Bundestag fordert kostenloses Leitungswasser in Restaurants und spricht sich gegen eine Zuckersteuer aus. Man könne den übermäßigen Konsum von zuckrigen Softdrinks nicht verhindern, ohne für gesunde und zugängliche Alternativen zu sorgen, heißt es in einem Positionspapier der Linksfraktion. Gefordert wird zudem die flächendeckende Bereitstellung von Trinkbrunnen. Zwar sei auch die Linksfraktion aus gesundheitspolitischer Sicht für weniger Zuckerkonsum, das Ziel sollte aber nicht durch unsoziale Preisaufschläge erreicht werden. England hat bei der Fußballweltmeisterschaft das Spiel um Platz 3 gewonnen. Das Team gewann gegen Frankreich mit 6:4. Aus dem ARD-WM-Team Hendrik Lückhoff.
4: Es war ein Spektakel. Nach der ersten Hälfte lag England schon mit 4:0 vorn und der Sieg schien klar. Nach der Pause aber traf Frankreich 3-mal und der Ausgleich lag in der Luft. Stattdessen schoss England das 5. Tor. Frankreich kam nochmal zum Anschluss, aber England hatte mit dem 6:4 noch eine Antwort. England feiert unter Trainer Thomas Tuchel mit Platz 3 das beste WM-Ergebnis nach dem Titel 1966. Bei Frankreich erlebte Trainer Didier Deschamps keinen versöhnlichen Abschied. Heute Abend treffen im Finale Spanien und Argentinien aufeinander. Bei den Spaniern musste wegen eines Gewitters das Abschlusstraining ausfallen.
5: Ja, der Hochsommer macht heute mal so ein bisschen Pause leider. Wechselhaft ist es, auch vergleichsweise kühl und windig. Wir messen aktuell bei euch in Braunlage 11 Grad, Emden immerhin 14 Grad, Flensburg auch 14, Schwerin 12 Grad. Bei euch an der See sind auch heftige Böen mit dabei. Dazu Wolken, hier und da auch ein Gewitter. Aber immerhin, ab und an kommt auch mal die Sonne raus. Wie zum Beispiel auch bei Moritz und Didi. Die sind auf Rügen, haben gerade über die NDR 2 App auch ein tolles Strandbild rübergeschickt. Sieht richtig toll aus. Schöner Sonnenaufgang gerade. Danke auf jeden Fall fürs Teilen, für das bisschen Sonne. Und wir gucken noch eben auf den Wochenstart. Morgen zum Teil Schauer und Gewitterwolken. Zur Nordsee hin mehr Sonne. 18 bis 23 Grad. Am Dienstag ein Wechsel aus Sonne und Wolken. Vereinzelt Schauer. 19 bis 24 Grad. Der NDR 2 Verkehrsservice. 7:04. Und das ist toll. Ich habe keine einzige Meldung für euch. Sicheres Durchkommen.
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5: Und einen schönen guten Morgen. Wir Frühaufsteher sind noch unter uns am Sonntagmorgen. Und zum ersten Kaffee gibt's hier auch schon jede Menge gute Musik. Gleich zum Beispiel eine Runde Lady Gaga, davor Rihanna und Calvin Harris. We Found Love. Kommt gut in den Tag. Mein Name Jonas Hanst. Moin.

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0: So ein bisschen was im Garten arbeiten? Ah, warum nicht? Heute wäre doch vielleicht mal Zeit dafür. Euer NDR 2 Wochenende ist hier mit Jonas, 16 Minuten nach 7. Und wenn ihr einen Garten habt, dann kennt ihr das bestimmt. Schnecken, die leider Ärger machen. Ja, die fressen gefühlt alles weg, hinterlassen Löcher, der Schleim gerade von Nacktschnecken klebt an den Pflanzen. Aber es gibt zum Glück Leute, die wissen, was wir gegen Schnecken tun können. YouTuber und Selbstversorger Florian Rigotti zum Beispiel. Im Netz ist er unter Gartenfreunden richtig bekannt, muss man sagen. Er ist gewissermaßen, ja, er ist Garteninfluencer, gibt's auch. Und er macht eigentlich alles selbst, auch Schneckenfallen. Und da hat er diesen Tipp hier für uns dagelassen.
1: Man mischt Mehl mit ein bisschen Hefe, macht sich also wie ein Teig, aber sehr flüssig und macht in einen Joghurtbecher, also in einen großen, so ein Kilo Joghurtbecher sollte es sein, unten so 1-2 Zentimeter von diesem flüssigen Hefeteig rein. Mhm. Oben macht man ein paar Löcherchen rein, so vielleicht einen Zentimeter Durchmesser und dann den Deckel auf den Joghurtbecher und das stellt man dann in den Garten oder an den Rand des Beetes oder an den Rand des Gartens, da wo man halt die meisten Schnecken vermutet oder wo sie herkommen. Und da kriechen dann nur die Nacktschnecken rein, denn Gehäuseschnecken passen nicht durch diese engen Öffnungen.
0: Also geht schnell, man muss nichts verkaufen und der Garten ist deutlich schneckenärmer. Danke auf jeden Fall, Florian Rigotti, Selbstversorger und sehr erfolgreicher Garten-YouTuber hier.

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Die Kaffeemaschine läuft, vielleicht wart er schon beim Bäcker, lecker Brötchen holen. Schönen guten Morgen auf jeden Fall, hier ist NDR 2, 7.31 Uhr. Jetzt flott mit dem NDR 2 Verkehrsservice für den ganzen Norden und das geht weiterhin ganz schnell. Ich habe keine einzige Meldung für euch. Gutes, sicheres Ankommen.

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1: Um 8 Uhr mit Felix Sprung. Russland hat die ukrainische Hauptstadt Kiew in der Nacht mit Dutzenden Raketen angegriffen. Nach Angaben der Militärverwaltung wurde mindestens ein Mensch getötet. 11 wurden verletzt. Aus Kiew Stefan Lag.
2: Gegen 1.20 Uhr Ortszeit war Luftalarm ausgelöst worden. Nur wenige Minuten später erschütterten heftige Explosionen die Millionenstadt. Nach ukrainischen Angaben setzte Russland dabei Hyperschall und ballistische Raketen ein. Die Angriffe kamen aus mehreren Richtungen und dauerten mehr als eine Stunde. Kiews Bürgermeister Vitali Klitschko berichtete, dass herabfallende Trümmer in mehreren Stadtteilen Brände ausgelöst hätten. Betroffen waren unter anderem ein mehrstöckiges Wohnhaus, ein Verwaltungsgebäude sowie ein Bereich nahe eines Einkaufszentrums. Beschädigt wurde auch der Eingangsbereich der Metrostation Lukjanivska im Nordwesten der Stadt. Viele Menschen suchen während der russischen Angriffe Schutz in den U-Bahn-Stationen der ukrainischen Hauptstadt.
1: Nach dem Rücktritt von Unionsfraktionschef Spahn zeigt sich die CDU in Mecklenburg-Vorpommern erleichtert. CDU-Fraktionschef Peters sagte, der Wechsel an der Fraktionsspitze der Union sei ein unausweichlicher Schritt gewesen. Aus Schwerin Andrea Gottke.
3: Peters wünscht dem oder der neuen Vorsitzenden maximale Erfolge. Die CDU müsse die starke und breite Mitte sein. Die Landesvorsitzende der Frauenunion Mecklenburg-Vorpommern Günther erklärte dem NDR, Spahn habe die persönliche Verantwortung übernommen, um Schaden von der Partei abzuwenden. Was bleibe, sei die sachliche und bioethische Kernfrage. Das Bekenntnis zum Verbot der Leihmutterschaft habe sich nie gegen eine einzelne Person gerichtet. Es sei um den Schutz von Frauen und Kindern gegangen.
1: Irans Militär hat eigenen Angaben zufolge US-Stützpunkte in Kuwait attackiert. Ziele seien ein Munitionsdepot der US-Armee sowie Radarsysteme auf einem Luftwaffenstützpunkt gewesen. Zuvor hatten die USA ein weiteres Mal Ziele im Iran angegriffen. Dabei habe es sich um Vergeltung für 2 vom Iran getötete US-Soldaten auf einem Stützpunkt in Jordanien gehandelt. Die Linke im Bundestag fordert kostenloses Leitungswasser in Restaurants und spricht sich gegen eine Zuckersteuer aus. Man könne den übermäßigen Konsum von zuckrigen Softdrinks nicht verhindern, ohne für gesunde und zugängliche Alternativen zu sorgen, heißt es in einem Positionspapier der Linksfraktion. Gefordert wird zudem die flächendeckende Bereitstellung von Trinkbrunnen. Zwar sei auch die Linksfraktion aus gesundheitspolitischer Sicht für weniger Zuckerkonsum, das Ziel sollte aber nicht durch unsoziale Preisaufschläge erreicht werden. Bei der Fußball-Weltmeisterschaft hat England das Spiel um Platz 3 gewonnen. In Miami gewannen die Engländer mit 6:4 gegen Frankreich. Aus dem ARD-WM-Team Felix Gerhardt.
4: Es war das wohl verrückteste Spiel bei dieser Weltmeisterschaft. Zur Pause führte England mit 4:0, dann kam Frankreich auf 4:3 heran und hatte den Ausgleich auf dem Fuß. 6:4 am Ende für die Engländer und damit das torreichste WM-Spiel seit 44 Jahren. FIFA-Präsident Gianni Infantino verpasste das Spektakel, weil er wegen eines Gewitters nicht von New York nach Miami fliegen konnte. Das Unwetter sorgte auch dafür, dass Spanien vor dem heutigen Finale gegen Argentinien auf sein Abschlusstraining verzichtete. Die Argentinier begannen ihr Training mit Verzögerung. Anstoß in East Rutherford bei New York ist heute Abend um 21 Uhr.
5: Leider ist das nicht der allerschönste Sonntag aller Zeiten, zumindest was das Wetter bei uns im Norden angeht. Wechselhaft ist es, vergleichsweise kühl und windig, 18 bis maximal 22 Grad, das bekommen wir heute. Bei euch an der See sind auch heftige Böen mit dabei. Dazu Wolken, hier und da auch mal ein Gewitter, aber immerhin, hier und da kommt auch mal die Sonne raus. Und wir gucken doch auf den Wochenstart, morgen zum Teil Schauer und Gewitterwolken, zur Nordsee hin ein bisschen mehr Sonne, 18 bis 23 Grad. Am Dienstag ein Wechsel aus Sonne und Wolken, hier unter Schauer, dann aber auch schon wieder bis zu 24 Grad. 8:04, der NDR2-Verkehrsservice für den ganzen Norden. Das geht flott, keine einzige Meldung. Gutes, sicheres Ankommen für euch.
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5: Ja, mal schön die Seele baumeln lassen, vielleicht ein bisschen länger im Bett liegen bleiben, Käffchen zum Wachwerden. Vielleicht habt ihr genau das in diesem Moment, den perfekten Sonntagmorgen. Das wäre doch schön. Bitte genießen, wenn es so ist. Und von uns gibt's die Musik dazu gleich. Shania Twain direkt nach Olivia Rodrigo. Good for you. Mein Name Jonas Hans. Einen schönen Sonntag für euch.

0: Was sagen Kinder, wenn man sie nach 2 Wochen Urlaub im Süden fragt? Na, was war das Beste? Die Antwort doch meistens: die Katzen, die süßen Hunde, die süßen Tierchen. Ja, hier ist euer NDR12-Wochenende mit Jonas, 13 Minuten nach 8. Da kann man noch so tolle Ausflüge machen. Wenn Tiere auftauchen, hat man verloren. Vor allem in den Ländern im Süden gibt es ja auch ganz viele Straßenhunde und Katzen. Das Problem dabei nur: nicht alle Straßentiere sind auch immer so nett. Was macht ihr also, wenn eine Katze oder ein Hund euch beißt? Christiane Staus von ARD Gesund. Bisse von Hunden oder Katzen sind ja die häufigsten Tierbisse. Wie gefährlich sind die denn?
1: Naja, also beide können gefährlich werden, sind aber eben unterschiedlich. Also bei Katzen ist es so, dass deren Zähne eben sehr lang und spitz und fein sind. Und die können dann eben bei einem Biss tief ins Gewebe eindringen, wie Stichwunden, so kann man das vergleichen. Und weil die Einstichstelle bei Katzenbissen so klein ist, kann sie eben auch schnell wieder zuwachsen. Und das wiederum bedeutet, dass die krankheitserregenden Keime, die im Katzenspeichel sind und die dann durch den Biss in unseren Körper gelangen, dass die eben kaum noch nach außen transportiert werden können und so in unserem Körper bleiben. Mhm. Bei Hunden ist das ein bisschen anders. Die haben meist einen kräftigeren Kiefer und eher Zähne mit einem größeren Durchmesser. Wenn Hunde also zubeißen, dann entstehen eher Reiß- oder Quetschwunden. Und auch wenn die Verletzung von außen vielleicht unauffällig wirkt, kann eben das darunterliegende Gewebe trotzdem stark geschädigt sein.
0: Aber kann ich denn jetzt bei einem Hunde- oder Katzenbiss ganz einfach erkennen, boah, damit sollte ich jetzt mal zum Arzt gehen oder ach, so dramatisch sieht das gar nicht aus?
1: Nicht wirklich. Also man muss vorweg eben sagen, von Bissverletzungen geht immer ein hohes Infektionsrisiko aus. Hm. Das heißt, nach so einem Tierbiss können sich die Bakterien, die im Tierspeichel sind, eben ungehemmt im Gewebe vermehren. Und zwar egal, welches Tier gebissen hat.
0: Okay.
1: Allerdings ist das Tückische: Katzenbisse werden zu oft unterschätzt, weil die Bisswunde oft so klein aussieht und eben schnell wieder zuwachsen kann. Also schneller als bei Hunden. Und das gaukelt einem vielleicht eine Sicherheit vor, die nicht da ist. Hier ist auch nochmal wichtig zu erwähnen, das Stichwort Tetanusimpfung. So eine Impfung schützt ja vor Infektionen mit einem bestimmten Bakterium, dem Verursacher des Tetanus. Nennt man ja auch Wundstarrkrampf. Und diese Impfung, die sollte man alle 10 Jahre auffrischen lassen. Und wenn nach einem Biss der Impfstatus unklar ist, dann impft der Arzt eben im Zweifel auch nach.
0: Also grundsätzlich beim Tierbiss immer mal zum Arzt gehen am besten. Vorher kann man die Wunde mit einem Verband abdecken und kühlen. Christiane, danke dir auf jeden Fall für die ganzen Tipps. Schönen guten Morgen.

Im besten Fall liegt ein weiterer freier Tag vor euch, euer Sonntag, dazu NDR 2 um ziemlich genau 8:30. Jetzt mit dem NDR 2 Verkehrsservice für den ganzen Norden und das ist auch sehr schön. Ich habe weiterhin keine einzige Meldung für euch. Gutes Durchkommen. Ja.

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0: Platz 4 bei dieser Weltmeisterschaft belegt Frankreich. Auf Platz 3 sind, wissen wir ja seit heute Nacht, England nach einem ziemlich abgefahrenen 6:4. Ja, und wie läuft dann das Finale heute Abend? Wir gucken mal. Spanien gegen Argentinien. Ihr hört das NDR 2 Wochenende. Hier ist Jonas, 20:09. Heute Abend, 21 Uhr, da geht's los. Und ja, das sind ja wirklich zwei Fußballgiganten, die da heute Abend aufeinandertreffen. Spanien ist seit 37 Spielen ungeschlagen und Argentinien hat nur bei dieser Weltmeisterschaft 19 Tore erzielt. Das entspricht 2,71 Toren pro Spiel. Tja, wer macht heute Abend dann das Rennen? Das ist tatsächlich sehr schwer zu sagen. Was man aber jetzt schon sagen kann, die Argentinier, die feiern schon mal. Das Spiel heute Abend ist ja in New York und den Times Square haben die argentinischen Fans schon mal eingenommen. Ann-Kathrin Rose war für uns schon mal mit dabei.
1: Sie feiern den Fußball, sie feiern das Leben und sie feiern ihr Team. Die argentinischen Fans am Times Square am Samstagnachmittag waren es Tausende. Der Times Square in hellblau und weiß mit unzähligen Fahnen von Diego Maradona und Lionel Messi, dem Helden, der Mann, der die Argentinier wieder zum Weltmeistertitel tragen soll. Viele haben aber auch sich selbst gefeiert, denn viele argentinische Fans haben viel, viel Geld investiert, um hier in die USA zu reisen. Sie haben Autos verkauft, sie haben Wohnungen oder Häuser verkauft und sind hierher gereist. Und deshalb ist diese WM mit diesem Finale gegen Spanien eine große Party für alle argentinischen Fans, auch mitten in New York.
0: Spanien gegen Argentinien. Es wird, egal wer gewinnt, auf jeden Fall ein Fußballfest heute Abend. Übrigens zu sehen bei den Kollegen vom ZDF. Einen schönen, entspannten Sonntag für euch.

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2: Um 9 Uhr mit Felix Sprung. Russland hat die ukrainische Hauptstadt Kiew in der Nacht mit Dutzenden Raketen angegriffen. Nach Angaben der Militärverwaltung wurde mindestens ein Mensch getötet. 13 wurden verletzt. Aus Kiew Stefan Lag.
3: Gegen 1.20 Uhr Ortszeit war Luftalarm ausgelöst worden. Nur wenige Minuten später erschütterten heftige Explosionen die Millionenstadt. Nach ukrainischen Angaben setzte Russland dabei Hyperschall und ballistische Raketen ein. Die Angriffe kamen aus mehreren Richtungen und dauerten mehr als eine Stunde. Kiews Bürgermeister Vitali Klitschko berichtete, dass herabfallende Trümmer in mehreren Stadtteilen Brände ausgelöst hätten. Betroffen waren unter anderem ein mehrstöckiges Wohnhaus, ein Verwaltungsgebäude sowie ein Bereich nahe eines Einkaufszentrums. Beschädigt wurde auch der Eingangsbereich der Metrostation Lukjanivska im Nordwesten der Stadt. Viele Menschen suchen während der russischen Angriffe Schutz in den U-Bahn-Stationen der ukrainischen Hauptstadt.
2: Während in der Industrie Ausbildungsplätze verloren gehen, steuert das Handwerk erneut auf steigende Ausbildungszahlen zu. In einigen Kammerbezirken seien die prozentualen Zuwächse sogar zweistellig, sagte Handwerkspräsident Dittrich der dpa. Aus der Nachrichtenredaktion Peter Gramer.
4: Im ersten Halbjahr seien schon knapp 68.000 Ausbildungsverträge geschlossen worden. Das sei ein Plus von rund 5% im Vergleich zum Vorjahreszeitraum. Als Gründe nannte Dietrich sichere und gute Jobs mit guten Verdienst- und Karrieremöglichkeiten. Er sprach von einem Lichtblick in einer insgesamt schwierigen wirtschaftlichen Lage. Man profitiere von der schwächelnden Industrie. Nach Angaben der IG Metall schlossen Unternehmen dort im vergangenen Jahr 9% weniger Ausbildungsverträge ab als im Vorjahr.
2: Bundeskanzler Merz will noch in diesem Monat klären, wer nach dem Rücktritt von Jens Spahn neuer Fraktionschef der Union im Bundestag werden soll. Als mögliche Nachfolger gelten Kanzleramtschef Frei, Bundesinnenminister Dobrindt und CDU-Generalsekretär Linnemann. Spahn hatte erst vor wenigen Tagen bekannt gegeben, dass er und sein Ehemann ein Kind durch eine Leihmutter in den USA haben austragen lassen. Weil CDU und CSU die Leihmutterschaft strikt ablehnen, hatte Spahns Schritt für große Empörung gesorgt. Bei dem Waldbrand im Müritz-Nationalpark in Mecklenburg-Vorpommern hat sich die Lage laut der Einsatzleitung etwas entspannt. Gelöscht ist das Großfeuer auf dem ehemaligen Truppenübungsplatz aber noch nicht. Aus Schwerin, Lauren Zielke.
5: Die beiden Bundeswehrhubschrauber haben ihren Einsatz beendet und werden nicht mehr starten. Nach Angaben des Einsatzleiters Löffler konnten sie Rauchsäulen gezielt eindämmen und damit die Löscharbeiten deutlich unterstützen. In der Nacht sind die Einsatzkräfte reduziert worden. Statt eines Großeinsatzes hat die Feuerwehr auf Brandwachen sowie einen gezielten Einsatz der Kräfte gesetzt. Insgesamt zeigt sich Löffler vorsichtig optimistisch, dass der Waldbrand in den kommenden Tagen unter Kontrolle gebracht werden könne. Er dankte außerdem den vielen Ehrenamtlichen, die seit Tagen im Dauereinsatz sind.
2: Bei der Fußball-Weltmeisterschaft hat England im Spiel um Platz 3 Frankreich geschlagen. Das Team von Trainer Tuchel siegte mit 6:4. Für die Three Lions erzielte Saka einen Dreierpack. Für Frankreich traf Mbappé doppelt und steht damit jetzt an der Spitze der ewigen WM-Torschützenliste mit 22 Toren. Der bisherige Rekordhalter Messi kann aber schon heute nachlegen im Finale. Er trifft mit Titelverteidiger Argentinien auf Europameister Spanien.
6: Und der Sommer macht heute mal so ein bisschen Pause leider. Wechselhaft ist es da draußen, vergleichsweise kühl und windig. Wir messen aktuell bei euch in Göttingen 16 Grad, Hannover 13, Kaltenkirchen 15 und bei euch in Rostock 14 Grad. Und bei euch an der See sind auch heftige Böen mit dabei. Dazu Wolken, ein Gewitter kann auch mal mit dabei sein. Aber immerhin, hier und da kommt heute auch die Sonne raus. Und dann gucken wir noch auf den Wochenstart. Morgen zum Teil Schauer und Gewitterwolken, zur Nordsee hin mehr Sonne. 18 bis 23 Grad, am Dienstag ein Wechsel aus Sonne und Wolken, vereinzelt Schauer, dann bis zu 24 Grad. 4 Minuten nach 9, der NDR 2 Verkehrsservice für den ganzen Norden mit keiner Meldung. Gutes Durchkommen.
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6: Ist das nicht schön? Wach werden. Wochenende liegt vor einem. Also macht euch einen tollen Tag. Startet es ganz entspannt rein mit Brötchen, Kaffee und der besten Musik obendrauf. Die haben wir für euch gleich. Billie Eilish. Davor noch Thunder. Die Jungs aus dem bunten Las Vegas. Die Imagine Dragons. Mein Name Jonas Hans. Einen schönen Sonntag für euch. Moin.

0: mit einem Beitrag von Klaus Böllert aus Hamburg für die katholische Kirche.
1: Wenn 75 Messdiener so zwischen 9 und 20 Jahre alt für ein Wochenende zusammenkommen, kann ein Gebet auch mal so klingen. Normalerweise sind Messdiener sonntags in den katholischen Kirchen und begleiten die Bibel mit Kerzen oder bringen Brot und Wein zum Altar. Dass jetzt einmal so viele ein langes Wochenende in Wismar zusammen waren, ist ganz wichtig. Das sagt Agnes Saul von der katholischen Jugend Mecklenburg.
2: Es ist wichtig, gerade hier in unserem ländlichen Raum, dass wir die Minis zusammenbringen, dass wir zeigen, ihr seid viele, dass ihr sehen könnt, was für eine Kraft ihr auch zusammen habt. Besonders wertvoll für uns, weil gerade Mecklenburger sich ja auch untereinander vernetzen können. Und dafür ist dieses Treffen einfach großartig, dass die Jugend einfach sich untereinander kennenlernen darf.
1: Drei, die dabei waren, sind Jonas aus Graal-Müritz und Rebecca und Elise aus Rostock.
3: In der Kirche hat man die Möglichkeit, das Gespräch mit Gott zu suchen, zu beten für Leute, die man mag, für die Welt, für den Frieden.
4: Also ich gehe auf jeden Fall freiwillig. Manchmal ist es ein bisschen früh, so am Sonntag dann schon sehr früh aufzustehen. Aber ich mache es auf jeden Fall freiwillig und mir macht es auch sehr Spaß.
5: Ich finde es einfach schön, in der Kirche nicht einfach nur in der Bank zu sitzen, sondern auch einfach was zu machen.
1: Und in Wismar eben ein ganzes Wochenende mit vielen anderen Messdienern Zeit zu verbringen. Mit Workshops, Spielen und viel Eis.
0: Das war ein Beitrag von Klaus Böllert aus Hamburg für die katholische Kirche.

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1: Morgen.

meine Güte, ihr seid schon richtig fit wieder hier, ja. Kann man ein schlechtes Gewissen bekommen. Hier ist NDR 2, wir haben es 9:30 und Silke schreibt mir über die NDR 2 App. Sie schreibt, guten Morgen, ich bin schon mit meinem Workout fertig, jetzt schön duschen und dann mit einem leckeren Frühstück in den Tag reinstarten. Einen schönen Sonntag an euch alle. Silke, ich kann das nur zurückgeben, lass dir schmecken. Hast jetzt nach dem Sport dir auch mehr als verdient. So, und wir gucken mal flott auf die Straßen. Der NDR 2 Verkehrsservice für den ganzen Norden und das geht auch sehr schnell. Weiterhin keine einzige Meldung. Gutes Durchkommen für euch.

0: 2 Wochenende, 9.41 Uhr und ihr kommt erholt, relaxed, mit bester Stimmung aus dem Urlaub zurück, macht zu Hause die Tür auf und es riecht nach Tod und Verwesung. Wow. Es geht gerade aber um Pflanzen, glücklicherweise ist wahrscheinlich jedem schon mal passiert. Aber wie bringt man seine Zimmerpflanzen über die Runde, wenn man nicht da ist? Klar, oft springen Nachbarn ein, Freunde, Family, irgendwie sowas. Aber was ist, wenn wirklich niemand kann oder man es schlichtweg nicht auf dem Zettel hatte? Da gibt's zum Glück ganz viele Hilfsmittel, Wasserkugeln, Flaschen, die man in die Erde irgendwie stecken kann, auch elektronische Bewässerungssysteme gibt's. Aber was taugt da wirklich was? Janina Schreiber aus der ARD Verbraucherredaktion hat sich da mal bei einer Expertin ein bisschen schlauer gemacht.
1: Das sind auf jeden Fall gute Lösungen. Es ist wahrscheinlich beste Lösung unter diesen ganzen Wasserspendern, hat die Expertin diese Selbstbewässerungstöpfe genannt. Das sind Übertöpfe, die dann nochmal ein extra großes Wasserreservoir haben. Dann kann die Pflanze sich das Wasser eben dann holen, wenn sie es auch wirklich erst braucht. Das geht dann je nach Pflanze für eine gewisse Zeit lang auch gut. Und dann gibt es noch einen Tipp für die kleineren Pflänzchen, die einfach raus aus dem Übertopf und rein in so eine große, durchsichtige Plastikbox, die vielleicht der ein oder andere im Keller mal stehen hat, um da Dinge reinzupacken.
2: Einfach alles, was wirklich klein ist und kleine Wurzelballen hat, alles zusammen in eine Box packen. Das wird dann zugemacht, die sind vorher schön gewässert, da hält sich die Luftfeuchtigkeit drin und dann ist eigentlich auch alles gut. Das funktioniert prima.
1: Ja, auch das ist wieder das Prinzip. Mini-Gewächshaus, es kann sich eben selbst erhalten.
0: Klingt auf jeden Fall nach einer sehr guten Idee. Und dann gibt's beim nächsten Mal, wenn wir aus dem Urlaub zurückkommen, auch keine böse Überraschung. Danke dir, Janina. Und hier bei NDR 2 kommt jetzt eine sehr epische Nummer von Benson Boone. Sie heißt The Time of My Life. Schönes Wochenende.

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1: Um 10 Uhr mit Felix Sprung. Russland hat die Ukraine bei dem jüngsten Angriff nach Angaben aus Kiew mit der größten Zahl an ballistischen Raketen seit Kriegsbeginn attackiert. In der ukrainischen Hauptstadt wurden demnach mindestens ein Mensch getötet und 13 weitere verletzt. Aus der NDR-Nachrichtenredaktion Rainer Glitz.
2: Der ukrainischen Luftwaffe zufolge hat Russland bei dem Angriff in der Nacht 41 Raketen eingesetzt. Davon habe die Luftabwehr 18 Raketen abgefangen. Hauptziel sei die ukrainische Hauptstadt Kiew gewesen. Der geschäftsführende Außenminister Sibeha bezeichnete das russische Vorgehen als brutalen Terrorangriff. Er fordert mehr Druck auf die Führung in Moskau. Gleichzeitig haben die ukrainischen Streitkräfte in der Nacht nach eigenen Angaben 2 russische Öltanker im Schwarzen Meer angegriffen. Die Ukraine hatte zuletzt neben der russischen Ölinfrastruktur verstärkt Schiffe der sogenannten Schattenflotte Moskaus ins Visier genommen.
1: Während in der Industrie Ausbildungsplätze verloren gehen, steuert das Handwerk erneut auf steigende Ausbildungszahlen zu. In einigen Kammerbezirken seien die prozentualen Zuwächse sogar zweistellig, sagte Handwerkspräsident Dittrich der dpa. Aus der Nachrichtenredaktion Peter Gramer.
3: Im ersten Halbjahr seien schon knapp 68.000 Ausbildungsverträge geschlossen worden. Das sei ein Plus von rund 5% im Vergleich zum Vorjahreszeitraum. Als Gründe nannte Dietrich sichere und gute Jobs mit guten Verdienst- und Karrieremöglichkeiten. Er sprach von einem Lichtblick in einer insgesamt schwierigen wirtschaftlichen Lage. Man profitiere von der schwächelnden Industrie. Nach Angaben der IG Metall schlossen Unternehmen dort im vergangenen Jahr 9% weniger Ausbildungsverträge ab als im Vorjahr.
1: Bundeskanzler Merz will noch in diesem Monat klären, wer nach dem Rücktritt von Jens Spahn neuer Fraktionschef der Union im Bundestag werden soll. Als mögliche Nachfolger gelten Kanzleramtschef Frei, Bundesinnenminister Dobrindt und CDU-Generalsekretär Linnemann. Spahn hatte erst vor wenigen Tagen bekannt gegeben, dass er und sein Ehemann ein Kind durch eine Leihmutter in den USA haben austragen lassen. Weil CDU und CSU die Leihmutterschaft strikt ablehnen, hatte Spahns Schritt für große Empörung gesorgt. Trotz Fortschritten bei den Löscharbeiten wird der Waldbrand im Müritz-Nationalpark in Mecklenburg-Vorpommern weiter aktiv bekämpft. Nach Behördenangaben gibt es noch vereinzelt Flammen. Etwa 370 Kräfte sind im Einsatz. Eine Spezialeinheit aus Niedersachsen soll nun helfen. Der Einsatz eines Löschhubschraubers sei erfolgreich beendet worden, erklärte der Landkreis. Weiterhin gebe es aber keinen Niederschlag. Daher werde die Fläche nach wie vor benässt. Bei der Fußball-Weltmeisterschaft hat England das Spiel um Platz 3 gegen Frankreich mit 6-4 gewonnen. Am Abend findet das Finale zwischen Spanien und Argentinien statt. Aus dem ARD-WM-Team Felix Gerhardt.
4: FIFA-Präsident Gianni Infantino hatte das 10-Tore-Spektakel gestern verpasst, weil er wegen eines Gewitters nicht von New York nach Miami fliegen konnte. Am Abend wird Infantino dann natürlich im Stadion sein. Auch US-Präsident Trump wird erstmals ein Spiel bei dieser WM besuchen. Auch die Präsidentin und der Premierminister der Co-Gastgeber Mexiko und Kanada, Shane Baum und Carney, kommen zum Finale. Argentiniens Trainer Scaloni sieht viele Gemeinsamkeiten zwischen seinem und dem spanischen Team. Beide wollen über viel Ballbesitz zum Erfolg kommen. Argentinien könnte der erste Weltmeister seit 1962 werden, der seinen Titel verteidigt.
5: Wechselhaft ist es bei uns im Norden, vergleichsweise kühl und windig. 18 bis maximal 22 Grad, das bekommen wir heute. Bei euch an der See sind heute auch heftige Böden mit dabei. Dazu Wolken, hier und da mal so ein Gewitter. Aber immerhin, auch die Sonne ist heute im Norden unterwegs. Das ist doch sehr schön. Und wir gucken noch auf den Wochenstart. Morgen zum Teil Schauer- und Gewitterwolken, zur Nordsee hin mehr Sonne. 18 bis 23 Grad. Am Dienstag dann ein Wechsel aus Sonne und Wolken, vereinzelt Schauer. Bis zu 24 Grad. Der NDR2-Verkehrsservice für den ganzen Norden. 4:04, einmal A1 Fehmarn Richtung Lübeck zwischen Scharbeutz und Rathekau, 3 Kilometer Stop and Go. A1 Osnabrück Richtung Bremen zwischen Bremen-Brinkum und Arsten, da stockt ihr auf 3 Kilometern. Und letzte Meldung, A7 Richtung Hannover zwischen dem Elbtunnel und Hamburg-Hausbruch, 4 Kilometer Stau. Das war's.
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5: Heute mit Jonas Hanst. Moin. Und wie schmeckt euch euer eisgekühlter Edelkakao?
6: Was?
5: Trinkt ihr gar nicht? Gut. Ich auch nicht, aber um mitreden zu können, das It-Getränk in diesem Sommer ist eisgekühlter Edelkakao. Also Iced Coffee, Iced Matcha, das war wohl gestern. Kakao ist wieder angesagt. Boah, wisst ihr jetzt Bescheid? In diesem Sinne, ich lasse mir meinen Kaffee einfach mal schmecken.

0: Heute Abend um 9, da geht's los. Fußball-WM-Finale oder wie man auch gerne in den USA sagt, die große Halbzeitshow. Vorher, nachher wird aber auch noch Fußball gespielt. Hier ist euer NDR12-Wochenende. Ich bin Jonas. Gleich haben wir es 14 Minuten nach 10. Ja, Spanien oder Argentinien? Wer macht's? Wir haben uns mal im Norden ein bisschen umgehört. Wird das WM-Finale überhaupt noch geguckt, wenn Deutschland wieder nicht dabei ist? Ja, und wenn doch, für wen schlägt da euer Fußballherz?
1: Ja? Doch, ich ja. Ja, weil das Ende ist. Und ich bin mir ziemlich sicher, dass Argentinien gewinnen wird.
2: Da gucke ich. Wobei die diesjährige Weltmeisterschaft durch zeitliche Verschiebung sowieso ein bisschen kritisch ist. Ne? Jetzt, wo Deutschland raus ist, ja, okay. Ist halt so. Aber das Spiel natürlich ist interessant, keine Frage. Ne?
3: Ich werde es gucken, ja. Wahrscheinlich nebenbei auf dem Laptop, aber ich werde es gucken, ja. Weil ich ein Fußballfan bin.
4: Ja, ich gucke das Finale mit meinem Mann. Ich tippe mal auf Argentinien.
5: Die Argentinier haben sich doch eigentlich ganz gut geschlagen.
0: Ja, heute Abend sind wir schlauer. 21 Uhr ist Anpfiff beim WM-Finale. Spanien, Argentinien. Könnt ihr übrigens gucken bei den

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Harry mit dem Teenage Dream hier bei NDR 2. Gleich bei uns Two Colors zusammen mit Nina Chuba. Heavy Metal Love habe ich gleich für euch. Nach dem NDR 2 Verkehrsservice für den ganzen Norden. Drei Meldungen aktuell. Einmal A1 Fehmarn Richtung Lübeck zwischen Scharbeutz und Rathekau. 3 Kilometer Stop and Go. Dann A1 Osnabrück Richtung Bremen zwischen Bremen-Brinkum und Asten stockt auf 3 Kilometern. Und A7 Flensburg Richtung Hannover zwischen Hamburg-Bahrenfeld und Hamburg-Hausbruch. 7 Kilometer Stop and Go. Das war's schon. Gutes, sicheres Ankommen für euch. Ja.

Vielleicht seid ihr gerade am Nudelsalat machen oder vielleicht auch hier ein bisschen Grillfleisch marinieren. So sieht das gleich bei uns zu Hause auf jeden Fall in der Küche noch aus. Wir planen heute Abend noch so eine kleine WM-Pre-Party. Ah. Man könnte auch sagen, wir grillen heute Abend noch, wenn denn das Wetter hinhaut. Also bitte gerne mal alle die Daumen drücken. Hier ist das NDR2-Wochenende am WM-Finaltag. Macht euch bitte eine gute Zeit. Ja, genießt im besten Fall auch einfach das Freihaben. Ich bin jetzt erstmal raus. Mein Kollege Dick Böge, der steht aber schon bereit, übernimmt hier gleich ab 11. Mein Name Jonas Hanst. Wir hören uns bald wieder, wenn ihr denn mögt. Und hier noch mein Tipp. Für heute Abend ein konservatives 1:0 für Argentinien. Ja, schauen wir mal. Aber ich glaube, Messi wird mal wieder den Unterschied machen. Also, wird spannend. Tolles Wochenende für euch.

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1: Um 11 Uhr mit Felix Sprung. Russland hat die Ukraine bei dem jüngsten Angriff nach Angaben aus Kiew mit der größten Zahl an ballistischen Raketen seit Kriegsbeginn attackiert. In der ukrainischen Hauptstadt wurden demnach mindestens ein Mensch getötet und 13 weitere verletzt. Aus der NDR-Nachrichtenredaktion Rainer Glitz.
2: Der ukrainischen Luftwaffe zufolge hat Russland bei dem Angriff in der Nacht 41 Raketen eingesetzt. Davon habe die Luftabwehr 18 Raketen abgefangen. Hauptziel sei die ukrainische Hauptstadt Kiew gewesen. Der geschäftsführende Außenminister Sibeha bezeichnete das russische Vorgehen als brutalen Terrorangriff. Er fordert mehr Druck auf die Führung in Moskau. Gleichzeitig haben die ukrainischen Streitkräfte in der Nacht nach eigenen Angaben 2 russische Öltanker im Schwarzen Meer angegriffen. Die Ukraine hatte zuletzt neben der russischen Ölinfrastruktur verstärkt Schiffe der sogenannten Schattenflotte Moskaus ins Visier genommen.
1: Die Ausbildungszahlen im Handwerk sind entgegen dem Trend in der sonstigen Wirtschaft stark gestiegen. Handwerkspräsident Dittrich sagte, von Januar bis Juni seien bereits knapp 68.000 neue Ausbildungsverträge abgeschlossen worden. Das seien 4,9% mehr als im Vorjahreszeitraum. In einigen Kammerbezirken seien die prozentualen Zuwächse sogar zweistellig. Das Handwerk profitiere auch von der schwächelnden Industrie. Dort war die Zahl der Ausbildungsverträge im Halbjahresvergleich um 9% gesunken. Bei dem Waldbrand im mecklenburgischen Müritz-Nationalpark ist noch keine Entspannung in Sicht. Angaben der Feuerwehr zufolge hat sich das Feuer in der Nacht aber nur wenig ausgebreitet. Die Brandbekämpfer erhalten Unterstützung aus Niedersachsen. Aus Neubrandenburg Sven-Peter Martens.
3: Spezialkräfte der Feuerwehr aus Niedersachsen sind gerade dabei, bei den Löscharbeiten in der Nähe der Bahnstrecke Berlin-Neustrelitz-Rostock zu helfen. Sie verfügen über Fahrzeuge, die viel Wasser aufnehmen können und in denen die Einsatzkräfte unter anderem gegen Rauchgas geschützt sind. Ein Wasserwerfer der Polizei bewässert gerade das Gebiet zwischen Granzin und der Brandfläche. Weiträumig kommt es weiterhin zu Geruchsbelästigung. Selbst in Neubrandenburg ist Brandgeruch wahrnehmbar. Die Zahl der Einsatzkräfte ist mittlerweile von 370 auf 300 reduziert.
1: Das UNESCO-Welterbe-Komitee berät von heute an über neue Kandidaten für die Liste der Kultur- und Naturerbestätten. Das Gremium tagt bis Ende des Monats im südkoreanischen Busan. Aus der NDR-Nachrichtenredaktion Janine Artist.
4: Deutschland bewirbt sich mit der Waldsiedlung Zehlendorf in Berlin um den Welterbestatus. Die Wohnhäuser wurden vor 100 Jahren im Bauhausstil errichtet und sind sehr farbenfroh gestaltet. Unter den 30 Nominierten sind außerdem auch 2 aus Frankreich, die mittelalterliche Festungsanlage von Carcassonne und die D-Day-Landungsstrände in der Normandie. Im Zweiten Weltkrieg kamen dort am 6. Juni 1944 mehr als 150.000 Soldaten der Alliierten an Land.
1: Am Abend wird in New Jersey das Finale der Fußball-WM zwischen Argentinien und Spanien gespielt. Die FIFA hat mehrere Neuerungen geplant. So wird die Pause zwischen den Halbzeiten wohl länger als 15 Minuten dauern. Grund ist die Halbzeitshow mit Shakira, Coldplay, Madonna und weiteren Superstars. Zusätzlich zum WM-Pokal erhalten die Spieler des Siegers in Anlehnung an den US-Sport einen goldenen Ring, der sie als Fußball-Weltmeister ausweist.
5: Na, eine tolle Änderung wäre doch, wenn sich mal alle an die Regeln halten, ne? Und die sich nicht gegenseitig auf den Kopf hauen darf. 4:54, wir kommen mal zum Wetter und sehen auch heute weitaus mehr Wolken als Sonne. Man muss schon ein bisschen Glück haben, dass sie länger rauskommt. Ansonsten ziehen auch Schauer von Nord nach Süd über uns weg. Ab und zu kann es mal gewittern. Die Temperaturen 18 Grad in Leer, 22 in Ueckermünde. Morgen bleibt's dabei. Wechselhaft, am Vormittag auch noch öfter mal nass. Zum Nachmittag wird's dann meistens freundlicher. Und es bleibt bei 18 bis 22 Grad. Der NDR 2 Verkehrsservice für den ganzen Norden. A1 Fehmarn Richtung Lübeck zwischen Scharbeutz und Rathekau. Streckenweise Stau oder stockender Verkehr. Die A1 Osnabrück Richtung Bremen zwischen Dreieckstur und Bremen-Arsten. 4 Kilometer Stau. Dort dauert es 20 Minuten länger. Die A2 Hannover Richtung Dortmund zwischen Talbrücke, Ölbergen und Bad Alsen-Ost. 3 Kilometer Stau. A7, Flensburg Richtung Hannover, zwischen Hamburg-Volkspark und Hamburg-Hausbruch, 6 Kilometer Stau, 20 Minuten dauert es länger. Die A7, Hannover Richtung Hamburg, zwischen Gahlsdorf und Rammelsloh, 3 Kilometer Stau und dann weiter Richtung Flensburg vor dem Elbtunnel, ab Hamburg-Waltershof, 3 Kilometer stockender Verkehr. 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
6: Ja, einen schönen Sonntag. Ich finde es ja großartig. Hier ist Dirk. Schön, dass ihr dabei seid. Und ich finde, was ich großartig finde, ist, dass die Temperaturen jetzt nicht mehr ganz so brüllig sind, oder? Ich habe es echt lieber mal ein paar Tage so, als dass es irgendwie jeden Tag 30 Grad sind. Das mag jeder sehen, wie er es möchte. Ich finde, frische und wohlig um die Ohren rum kann es auch mit schöner Musik werden. Gleich Purple Disco Machine, außerdem Avril Lavigne dabei. Und hier ist Banners mit Someone to You. Schönes Wochenende für euch.

0: NDR 2 an eurem Sommerwochenende. Ja, das Wetter hat sich ein bisschen beruhigt und es hat sogar mehrere Vorteile. Es ist nicht mehr so affig heiß und wenn es jetzt draußen so ein bisschen wechselhaft ist und mal regnet, nicht mehr ganz so warm, dann lohnt sich das umso mehr, mit einem wunderschönen Buch sich irgendwo in die Ecke zu verkrümeln. Und der Sommer bietet einfach ganz viele Bücher dafür. Daniel Kaiser von unserem Bücherpodcast Eat, Read, Sleep hat einen Bestseller und der hat auch noch einen großartigen Titel. Guten Morgen, schönes Wetter heute. Daniel, was ist das für ein Buch?
1: Ja, das ist einfach so ein schöner, liebevoller Blick auf andere Menschen in dem Buch. Wir schauen auf eine Siedlung in einer deutschen Stadt mit ganz unterschiedlichen Menschen. Also da ist eine alleinerziehende Mutter im Tattoo-Studio mit einem Überfliegersohn. Da ist ein Witwer, der merkt, dass er gern Frauenkleider trägt. Oder eine pensionierte Kellnerin, Frau Kaiser. Sie ist allein, ein bisschen dement. Und sie ruft als Zeitvertreib abends in Hotels an und sagt, hallo, hier Kaiser, sagen Sie, hat mein Sohn Roland bei Ihnen gebucht? Sie hat wirklich einen Sohn namens Roland, aber in den Gesprächen geht es dann ganz schnell um was ganz anderes. Santa Maria, Insel, die aus Träumen geboren. Und das werden dann ganz von allein abendfüllende Gespräche. Also solche Figuren gibt es da, solche Ideen. Das ist so rührend und so schön. Wir schauen auf diese ganzen Menschen in der Siedlung als Wimmelbild. Das ist ein bisschen wie bei der fabelhaften Welt der Amelie, diesem Kultfilm. Also nach dem Motto, wenn Ina eine Minute früher vorbeigekommen wäre, dann. Ja, und dann findet ein Baggerfahrer eine Weltkriegsbombe. Große Evakuierung, alle sitzen in der Halle und dann knallt es. Aber ganz anders als gedacht. Das ist so wunderbar erzählt, so witzig, so liebevoll. Mein Lieblingsbuch gerade. So schön und du merkst es, dass ich mich gar nicht beruhigen kann.
0: Ja, irgendwie, ja, du hast es kaum verbergen können. Guten Morgen, schönes Wetter heute, heißt das Buch von Tanja Kukoska, bei DTV erschienen, 352 Seiten, kostet 23 Euro. Und mehr Buchtipps und so schöne Buchtipps von Daniel und seinen Kollegen gibt es im ARD-Podcast Eat, Read, Sleep, überall da, wo es gute Podcasts gibt. Schönes Wochenende. Es gab nur

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1: 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Um 11:30, der NDR 2 Verkehrsservice für den ganzen Norden. Die A1 Fehmarn Richtung Lübeck zwischen Scharbeutz und Rathekau, streckenweise Stau oder stockender Verkehr. A1 Lübeck Richtung Bremen zwischen Dreikamburg Südost und Stillhorn 5 Kilometer stocken. Ja, wird voll. Gegenrichtung A1 Osnabrück Richtung Bremen zwischen Dreieckstur und Bremen-Arsten 5 Kilometer Stau, knappe halbe Stunde dauert's länger. A2 Hannover Richtung Berlin, nee, Hannover Richtung Dortmund zwischen Rehren und Bad Eilsen-Ost 3 Kilometer Stau. Die A7 Flensburg Richtung Hamburg zwischen Hamburg-Stellingen und dem Elbtunnel stockt's auf 5 Kilometern. Und die A7 Hannover Richtung Hamburg zwischen Galsdorf und Rammelsloh 3 Kilometer Stau. Wir wünschen eine gute und sichere Fahrt und mit uns ein schönes Wochenende.

0: Neu bei NDR 2. Almost Monday, no more regrets. NDR 2 an eurem Wochenende. Es sollen Menschen geben, die große Fans der Serie Downton Abbey sind und dann irgendwann anfangen, Freunde und Bekannte mit My Lord und My Lady anzusprechen. Oder sie entdecken plötzlich ihre Begeisterung für ausladende Ballkleider und Männer mit Hüten. Ihr wisst es, wer da gemeint ist. Und genau deswegen haben wir für euch jetzt auch genau das Richtige. In der ZDF-Mediathek, da haben wir was für euch gefunden. Da gibt's nach Bridgerton eine neue britische Adelsserie, The Forsytes. NDR 2 Film Anna Wollner hat die Forsytes schon gesuchtet. In welche Welt nimmt uns die Serie denn mit?
1: The Forsytes spielt im viktorianischen London und erzählt von einer reichen Unternehmerfamilie, in der es hinter den schweren Vorhängen gewaltig brodelt. Es geht wie immer um Macht, Geld, Liebe, Eifersucht und darum, wie sehr gesellschaftliche Zwänge Menschen auch kaputt machen können.
2: Ein Forsyte ist jemand, der um die Wertigkeit der Loyalität weiß. Und der Familie.
3: Seit einem halben Jahrhundert gehören wir nun schon zur Londoner Börsenmakler-Elite.
4: Meine Liebe, dein Leben gehört dir nicht mehr allein, weil du als Forsyte-Dame immer zu glänzen hast. Ist mir eine eigene Meinung gestattet?
0: Na, natürlich nicht. Das macht es ja so spannend. Du, Anne, wie viel Bridgerton und Downton Abbey steckt denn in The Forsytes?
1: Viel. Es ist eleganter und ernster als Bridgerton, aber deutlich melodramatischer als Downton Abbey. Die Serie basiert auf den Nobelpreis-prämierten Roman von John Galsworthy und traut sich, auch moderne Akzente zu setzen. Also gerade die Frauenfiguren, die bekommen viel mehr Raum als in früheren Verfilmungen. Die ersten Folgen, die haben ein bisschen Anlauf gebraucht, weil unglaublich viele Figuren eingeführt werden. Man muss sich ein bisschen orientieren, wer mit wem verwandt ist, wer mit wem im Bett landet oder mal im Bett war und wer gerade welches Geheimnis hütet. Hat man aber diese Hürde genommen, hat es schon einen klitzekleinen Sog. Also wenn ihr auf große Gefühle steht, auf prachtvolle Bilder und klassische britische Familienintrigen, dann unbedingt. Die Serie erfindet das Genre jetzt nicht neu, aber es erzählt mit sehr viel Atmosphäre. Ich habe mehr geguckt, als ich hätte gemusst und wollte. 3 von 5 Sternen.
0: Na also, reicht auch auf jeden Fall dafür, dass man das gute Teaservice von Oma rausholt und nochmal schön The Forsytes reinschraubt. Könnt ihr jetzt in der ZDF-Mediathek. Viel Spaß dabei.

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0: voll aus dem Leben. I got a hangover hier bei NDR 2. Wir wünschen euch ein schönes Wochenende. Es ist Sonntagmittag und jetzt bringen wir euch mal auf den aktuellen Stand.
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2: Es ist Finaltag bei der Fußball-Weltmeisterschaft. Spanien trifft auf Argentinien. Und bei der Union wird ein Nachfolger für Jens Spahn gesucht. Snacks und Getränke stehen wohl bereit bei allen, die zugucken. Bei der Fußball-Weltmeisterschaft in Nordamerika steigt heute das letzte, 104. und damit auch wichtigste Spiel des Turniers, das Finale. Spanien gegen Argentinien. Unsere NDR2-Reporterin Ann-Kathrin Rose ist live am Finalort New York bzw. New Jersey. Lass uns mal auf die äußeren Bedingungen schauen zuerst. Durch Waldbrände in Kanada ist der Rauch sogar bis zu euch gekommen. Ist der denn mittlerweile verflogen oder hat der vielleicht sogar noch Auswirkungen auf das Endspiel?
3: Ja, ganz verflogen ist er noch nicht, aber im Vergleich zu vor ein paar Tagen, nämlich am Donnerstag, kriegen wir hier inzwischen wieder ganz gut Luft. Das liegt auch daran, dass es am Samstag hier ganz schön geschüttet hat. Auch dafür ist diese Stadt nicht so richtig gemacht. Und heute am Finaltag, da hoffen alle auf weniger Regen, weniger schlechte Luft und ein sehr gutes Fußballspiel.
2: Und ansonsten ist es ja quasi das Traumfinale, Weltmeister gegen Europameister, Weltranglisten-Erster gegen den Weltranglisten-Zweiten. Was für ein Spiel können denn die Fans heute Abend erwarten? Vielleicht ja auch so ein torreiches 6:4 wie gestern im Spiel um Bronze zwischen England und Frankreich?
3: Ja, ich glaube, es wird nicht ganz so viel Spektakel. Die beiden gestern haben sehr, sehr gelöst gespielt bei diesem 6:4, bei diesem Sieg von England. Es wird taktischer. Es wird ein bisschen taktisch geprägter, weil die Spanier ein sehr taktisches Team sind. Und für alle, die da mal drauf achten wollen, die ersten 15 bis 20 Minuten, die werden spannend, weil da wird die Frage sein, können die Spanier diese kleinen Fouls und Nicklichkeiten der Argentinier sozusagen gut überstehen oder lassen sie den Ball so schnell laufen, dass die Argentinier gar nicht erst da reinkommen? Und die nächste Frage natürlich, wann schlägt Lionel Messi zu?
2: Und dann gucken wir mal auf alles drumherum. Ganz US-like wird es ja eine imposante Halbzeitshow geben, ähnlich wie beim Super Bowl. Eine Show der Superlative soll es werden. Was ist denn darüber bekannt? Und was sich ja auch viele Fußballfans fragen, wie lang wird die Halbzeitpause?
3: Ja, darüber ist bekannt, dass es eine sehr lange Liste gibt an Menschen, die da auftreten. Madonna, Justin Bieber, Shakira, die südkoreanische Band BTS. Und das sind übrigens noch nicht alle. Offiziell, laut FIFA-Info, soll das Ganze 11 Minuten 30 dauern, also nur die Performance. Aber es muss natürlich auch erstmal aufgebaut werden, dann wieder abgebaut, dann der Rasen gewässert. Also in die 15 Minuten wird es nicht ganz reingehen. In der Halbzeit, wer da heute Abend was grillen will, der hat, glaube ich, genug Zeit. Alle anderen können sich das anschauen.
2: Jetzt ist die WM zwar noch nicht ganz vorbei, aber trotzdem werden ja schon die ersten Bilanzen gezogen. Wie wird dieses Turnier denn in Erinnerung bleiben?
3: Ja, als das Größte bisher und das wirklich nicht nur, weil das hier so ein Mega-Event war, sondern weil eben so viele Teams dabei waren, aber eben auch als ein Überraschungsturnier. Die kleinen Teams, die vermeintlich kleinen Mannschaften haben, glaube ich, viele überrascht, viele hatten die nicht auf dem Zettel. Torhüter waren extrem stark, eines meiner Highlights. Es gibt wieder Schiedsrichterinnen bei einer Männer-WM, aber es gibt eben auch diese Graustufen. Donald Trump, der Einfluss genommen hat auf die rote Karte gegen den US-Spieler Balogun, wenig Transparenz, dann diese Pausen, die keiner so richtig mochte. Also es bleibt eine Bilanz mit Graustufen.
2: Sagt unsere WM-Reporterin Ann-Kathrin Rose aus New York. Da steigt heute Abend ab 21 Uhr das WM-Finale zwischen Spanien und Argentinien. Live zu sehen im ZDF und in voller Länge zu hören in der Sportschau-App. Richtig, unvermeidlich, längst überfällig. Das sind so einige Reaktionen darauf, dass der bisherige Unionsfraktionschef Spahn gestern zurückgetreten ist von diesem Amt. Denn er und sein Mann haben ein Kind durch eine Leihmutterschaft bekommen in den USA. Etwas, das die Union hier in Deutschland ganz klar ablehnt und das auch Spahn bis zuletzt öffentlich abgelehnt hat. Markus Preis, NDR 2 Berlin. Was sagen denn jetzt die Parteikollegen und was die Opposition zu dem Spahn-Rücktritt?
4: Ja, da ist zunächst erstmal natürlich der Bundeskanzler zu nennen. Der spricht von einer unvermeidlichen Entscheidung, also sehr, sehr deutlich, dass das eben passieren musste. Er dankt Jens Spahn gleichzeitig. Spahn sei gerade bei den Reformprojekten der letzten Wochen und Monate eine wichtige Stütze für die Regierung gewesen. Der Ministerpräsident von Nordrhein-Westfalen, Henrik Wüst, spricht von einer großen Tragik, weil er findet, viele Menschen hätten auch gesehen, dass es da wirklich ein Dilemma gibt zwischen der politischen Rolle und dem, was man eben auch als Mensch im Leben erreichen und machen möchte. Aber es gibt auch deutlich kritischere Stimmen. Die kommen vor allen Dingen von den Grünen und auch von den Linken, die klar sagen, das ging nicht nur um diesen letzten Fall, sondern sie verweisen, dass der Jens Spahn schon viele Skandale produziert hat, dass es um die Corona-Affäre gegen die Maske Maskenaffäre, seinen Hauskauf, also dass das nur der Endpunkt einer langen Reihe von Problemen und Skandalen gewesen sei.
5: Ja, du hast die bisherigen Skandale angesprochen. Die haben Spanier nicht wirklich geschadet. Insofern kam der Rücktritt für viele jetzt sehr schnell. Wie kommt denn das? War das Maß jetzt einfach voll?
4: Ja, man hatte den Eindruck gestern, dass man auch in der CDU noch vielleicht ein bisschen abwartet, wie sich die öffentliche Debatte entwickelt. Aber man hat eben auch über den gestrigen Abend, heute Morgen gespürt, da gibt's zunehmend Kritik. Das ist einfach auch nicht zu argumentieren in einem Wahlkampf, zum Beispiel in Sachsen-Anhalt, dass ein Politiker Regeln für viele Deutsche macht und gleichzeitig eben versucht, auf einem anderen privaten Weg die dann doch zu umgehen. Also dieser Druck ist gewachsen und hinzu kam auch, dass der Bundeskanzler morgen bei den Kollegen vom ZDF ein Sommerinterview hatte, da hat man das Gefühl gehabt, da muss er jede Menge Fragen beantworten, die er letztlich nicht befriedigend beantworten kann. Und deswegen ist der Druck gewachsen, dass Jens Spahn diesen Schritt geht.
5: Und wie geht's jetzt weiter? Also wer könnte Spahns Nachfolger als Fraktionschef werden?
4: Der Bundeskanzler hat gesagt, er wird als CDU-Vorsitzender gemeinsam mit dem CSU-Vorsitzenden Markus Söder einen Vorschlag machen. Man wird das jetzt in den Gremien abstimmen, wie genau das Verfahren sein soll. Wer könnte das sein? Das ist zum Stand jetzt noch reine Spekulation. Es gibt aber ein paar Namen, die kursieren. Allen voran Thorsten Frey, der Kanzleramtsminister momentan. Dann wird ebenfalls genannt Carsten Linnemann, der Generalsekretär der CDU. Ebenfalls im Gespräch Alexander Dobrindt, momentan der Innenminister. Und ein Name, der auch ab und zu fällt, ist Nina Waken, die aktuelle Gesundheitsministerin. Aber nochmal, das sind nur Gerüchte in einem sehr frühen Stadium. Sind vielleicht auch nicht ganz unwahrscheinlich, dass einer dieser Namen es sein könnte. Aber sicher ist da noch gar nichts.
5: Und Kanzler Merz will die Nachfolgefrage am liebsten noch vor seinem Urlaub klären. Und der beginnt Ende Juli. Danke, Markus Preis nach Berlin. Bei dem Waldbrand im Müritz-Nationalpark in Mecklenburg-Vorpommern hat sich die Lage etwas entspannt, das sagt die Einsatzleitung. Gelöscht ist das Großfeuer auf dem ehemaligen Truppenübungsplatz aber noch nicht. Jetzt gibt's auch Hilfe aus Niedersachsen. Sven-Peter Martens, NDR 2 Neubrandenburg.
6: Spezialkräfte der Feuerwehr aus Niedersachsen sind gerade dabei, bei den Löscharbeiten in der Nähe der Bahnstrecke Berlin-Neustrelitz-Rostock zu helfen. Sie verfügen über Fahrzeuge, die viel Wasser aufnehmen können und in denen die Einsatzkräfte unter anderem gegen Rauchgas geschützt sind. Ein Wasserwerfer der Polizei bewässert gerade das Gebiet zwischen Granzin und der Brandfläche. Weiträumig kommt es weiterhin zu Geruchsbelästigung. Selbst in Neubrandenburg ist Brandgeruch wahrnehmbar. Die Zahl der Einsatzkräfte ist mittlerweile von 370 auf 300 reduziert worden.
5: Und wir schauen nochmal in die Ukraine. Russland hat die Hauptstadt Kiew in der Nacht mit vielen Raketen angegriffen. Nach Angaben der Militärverwaltung wurde dabei mindestens ein Mensch getötet und 11 verletzt. Stefan Lark, NDR 2 Kiew.
7: Gegen 1.20 Uhr Ortszeit war Luftalarm ausgelöst worden. Nur wenige Minuten später erschütterten heftige Explosionen die Millionenstadt. Nach ukrainischen Angaben setzte Russland dabei Hyperschall- und ballistische Raketen ein. Die Angriffe kamen aus mehreren Richtungen und dauerten mehr als eine Stunde. Kiews Bürgermeister Vitali Klitschko berichtete, dass herabfallende Trümmer in mehreren Stadtteilen Brände ausgelöst hätten.
0: 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Kommen wir doch mal zum Wetter. Ja, viele Wolken heute, zwischendurch regnet es mal, da ziehen nämlich Schauer von Nord nach Süd über uns weg, können auch nochmal Gewitter sein und das auch nochmal kräftig. Mit Glück scheint die Sonne etwas länger, aber das wahrscheinlich auch erst dann Richtung Nachmittag. 18 Grad heute in Aurich, 22 Grad in Greifswald, mehr ist da nicht drin. Und das ist auch die Marschrichtung für die nächsten Tage. Die Temperaturen bleiben, wie sie sind. Es bleibt auch wechselhaft. Morgen Vormittag wird es auch noch öfter mal nass. Zum Nachmittag ist es dann ein bisschen trockener und freundlicher. 10 nach 12, der NDR 2 Verkehrsservice für den ganzen Norden. Mit Stau oder stockendem Verkehr ab 3 Kilometern, es wird langsam voll. A1, Fehmarn Richtung Lübeck, zwischen Eutin und Rathekau 11 Kilometer, eine knappe halbe Stunde braucht ihr da länger. Weiter Richtung Bremen, zwischen Hamburg-Billstedt und Stillhorn 7 Kilometer. Die A1 weiter Richtung Osnabrück, zwischen Uphusen-Bremen-Marndorf und Arsten 3 Kilometer. Gegenrichtung A1 Osnabrück Richtung Bremen zwischen Dreieck-Stur und Bremen-Hemelingen 6 Kilometer, gute halbe Stunde plus. Die A2 Hannover Richtung Dortmund zwischen Rehren und Bad Alsen-Ost 3 Kilometer. A7 Flensburg Richtung Hamburg zwischen Dreieck Hamburg Nordwest und dem Elbtunnel 7 Kilometer. Die A7 Hannover Richtung Flensburg zwischen Hamburg-Heimfeld und dem Elbtunnel 8 Kilometer, da braucht ihr 20 Minuten länger. Weiter Richtung Flensburg zwischen Warder und Rendsburg-Büdelsdorf 10 Kilometer. Und die A20 Lübeck Richtung Rostock zwischen Zuro und Neukloster 3 Kilometer. Wir wünschen euch eine gute und sichere Fahrt. Hier ist Dirk. Schönes Wochenende mit uns.

Gong, 12:30. Denn der 2 Verkehrsservice für den ganzen Norden. Stau da stockend und weil so langsam ordentlich was los ist, ab 3 Kilometern. A1 Fehmarn Richtung Lübeck zwischen Eutin und Rathekau inzwischen 11 Kilometer stockender Verkehr. Eine knappe halbe Stunde hält euch das auf. Die A1 weiter Richtung Bremen zwischen Hamburg-Billstedt und Stillhorn 7 Kilometer. A1 Bremen Richtung Osnabrück zwischen Uppus und Bremen-Warndorf und Aßen nochmal 5 Kilometer. Gegenrichtung Osnabrück Richtung Bremen zwischen Dreieck-Stur und Bremen-Hemelingen 6 Kilometer, gute halbe Stunde plus dort. Die A2 Hannover Richtung Dortmund zwischen Rehren und Bad Alsen-Ost 3 Kilometer. A7 Flensburg Richtung Hamburg zwischen Dreieck Hamburg-Nordwest und dem Elbtunnel 7 Kilometer. Die A7 Hannover Richtung Flensburg zwischen Hamburg-Heimfeld und dem Elbtunnel 8 Kilometer, da 20 Minuten plus. Und weiter Richtung Flensburg zwischen Warder und Rendsburg-Büdelsdorf 7 Kilometer. Und noch die A20 Lübeck Richtung Rostock zwischen Zuro und Neukloster 3 Kilometer. Wir wünschen euch eine gute und eine sichere Fahrt und mit uns einen schönen Sonntag. Hier ist Dirk, hallo.

0: Teddy Swims mit Bad Dreams hier bei NDR 2. Gerade an diesem Wochenende, ja, in Berlin beim Lollapalooza Festival mit auf der Bühne im Berliner Olympiastadion. NDR 2, an eurem Sonntag. Der Norden ist in den Ferien, kommt teilweise schon aus dem Urlaub zurück. Und dann willst du das nicht. Der Flieger landet, du stehst an der Gepäckausgabe, es rauschen alle möglichen Koffer und Taschen vorbei, nur der eigene nicht. Willst du nicht haben. Lilly Janik aus der ARD Verbraucherredaktion. Koffer weg ist für viele der absolute Worst Case. Was kann ich tun? Wie gehe ich da am schlauesten vor?
1: Man muss den Verlust unbedingt innerhalb von 7 Tagen zusätzlich der Fluggesellschaft melden. Die haftet dann laut Verbraucherzentrale aktuell bis zu 1.500 Euro für den Koffer und seinen Inhalt. Und da hilft es, wenn man vielleicht vorher sogar ein paar Fotos gemacht hat, um zu beweisen, was da so drin war. Teilweise kann man auch vom Reisepreis etwas zurückbekommen. Und für immer weg ist ein Koffer wirklich selten. Also nur etwa jeder 20. Koffer taucht am Ende gar nicht mehr auf, wenn er vermisst wurde. Und die meisten kommen einfach verspätet an.
0: Ja, aber auch wenn der Koffer nicht ganz weg ist und irgendwann wieder auftaucht, dann kostet das Ganze ja viel Zeit und Nerven, zum Beispiel in Warteschleifen. Was kann ich denn tun, damit mir sowas vielleicht überhaupt gar nicht erstmal passiert?
1: Also zum Beispiel ein Zettel mit Namen, Telefonnummer und Reiseverlauf im und am Koffer hilft total bei der Zuordnung, falls er wirklich mal irgendwo stranden sollte. Und die Verbraucherzentrale empfiehlt zusätzlich einen GPS-Tracker. Die gibt es mittlerweile von verschiedenen Marken. Der meldet dann live, wo der Koffer gerade steckt. Und ganz wichtig, wertvolle Sachen wie Schmuck, Laptop oder Medikamente gehören unbedingt ins Handgepäck, das man bei sich hat.
0: Ja, das ist zum Beispiel ein Flug. Und das gilt natürlich nicht nur auf dem Heimflug, sondern auch schon beim Start in den Urlaub, nämlich auf dem Hinflug. Wir wünschen euch einen schönen Urlaub und diesen großartigen Anblick eures Koffers auf dem Rollband, wenn er dann um die Ecke kommt.

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1: Um 13 Uhr mit Michael Hafke. Russland hat die Ukraine bei dem jüngsten Angriff nach Angaben aus Kiew mit der größten Zahl an ballistischen

0: Raketen seit Kriegsbeginn attackiert. In der ukrainischen Hauptstadt wurden demnach mindestens ein Mensch getötet und 13 weitere verletzt. Aus der NDR-Nachtredaktion Rainer Glitz.
1: Der ukrainischen Luftwaffe zufolge hat Russland bei dem Angriff in der Nacht 41 Raketen eingesetzt. Davon habe die Luftabwehr 18 Raketen abgefangen. Hauptziel sei die ukrainische Hauptstadt Kiew gewesen. Der geschäftsführende Außenminister Sibiha bezeichnete das russische Vorgehen als brutalen Terrorangriff. Er fordert mehr Druck auf die Führung in Moskau. Gleichzeitig haben die ukrainischen Streitkräfte in der Nacht nach eigenen Angaben zwei russische Öltanker im Schwarzen Meer angegriffen. Die Ukraine hatte zuletzt neben der russischen Ölinfrastruktur verstärkt Schiffe der sogenannten Schattenflotte Moskaus ins Visier genommen.
0: Nach dem Rücktritt von Jens Spahn als Unionsfraktionsvorsitzender läuft die Suche nach einem Nachfolger. Im Gespräch sind unter anderem Kanzleramtschef Frey, Bundesinnenminister Dobrindt, Gesundheitsministerin Warken und CDU-Generalsekretär Linnemann. Viele Politiker der Union begrüßen unterdessen Spahns Rückzug. Mecklenburg-Vorpommerns CDU-Chef Peters sagte, er sei erleichtert. Er danke Spahn für dessen Arbeit. Der niedersächsische CDU-Landesverband sprach von einem konsequenten und notwendigen Schritt. Spahn hat mit seinem Ehemann ein Kind durch eine Leihmutter in den USA austragen lassen. Da CDU und CSU die Leihmutterschaft strikt ablehnen, sorgte die Entscheidung, auf diese Weise ein Kind zu bekommen, für heftige Kritik. Bei dem Waldbrand im mecklenburgischen Müritz-Nationalpark hat sich die Lage etwas entspannt. Behördenangaben zufolge konnte die Ausbreitung des Feuers inzwischen eingegrenzt werden. Die Zahl der Einsatzkräfte wurde von 370 auf 300 reduziert. Seit heute werden die Brandbekämpfer von einer Spezialeinheit aus Niedersachsen unterstützt. Sie soll im Osten des betroffenen Gebiets entlang einer Bahnstrecke im Einsatz sein. Das UNESCO-Welterbekomitee berät von heute an über neue Kandidaten für die Liste der Kultur- und Naturerbestätten. Das Gremium tagt bis Ende des Monats im südkoreanischen Busan. Aus der NDR-Nachrichtenredaktion Janine Artist.
2: Deutschland bewirbt sich mit der Waldsiedlung Zehlendorf in Berlin um den Welterbestatus. Die Wohnhäuser wurden vor 100 Jahren im Bauhausstil errichtet und sind sehr farbenfroh gestaltet. Unter den 30 Nominierten sind außerdem auch zwei aus Frankreich. Die mittelalterliche Festungsanlage von Carcassonne und die D-Day-Landungsstrände in der Normandie. Im Zweiten Weltkrieg kamen dort am 6. Juni 1944 mehr als 150.000 Soldaten der Alliierten an Land.
0: Um 21 Uhr steigt heute Abend in New Jersey das Finale der Fußball-WM zwischen Argentinien und Spanien. Die FIFA hat unter Präsident Infantino mehrere Neuerungen geplant. So wird die Halbzeitpause wohl deutlich länger als 15 Minuten dauern. Geplant sind Auftritte unter anderem von Shakira und Madonna. Den WM-Pokal überreicht US-Präsident Trump. Im Spiel um Platz 3 hat sich England gegen Frankreich gestern Abend mit 6:4 durchgesetzt.
3: Und jetzt haben wir es 3:01. Wir schauen uns das Ganze mal an, was das Wetter angeht. Es ist wechselhaft, so der ganz heiße Sommer, der ist erstmal durch. Finde ich gut. Die Temperaturen liegen rund um 20 Grad. 18 Grad heute in Leer, 22 Grad in Ueckermünde. Und es gibt viele Wolken, wenig Sonne und zwischendurch ziehen auch Schauer insgesamt von Nord nach Süd durch. Es kann auch mal das ein oder andere Gewitter geben, so oder so einen kurzen Guss. Aber zum Nachmittag wird es dann insgesamt ein bisschen freundlicher. Morgen keine große Änderung. Wechselhaft, am Vormittag auch oft noch nass. Zum Nachmittag dann freundlicher, das heißt länger trocken. Ein bisschen Sonne zwischen den Wolken und weiter 18 bis 22 Grad. Der NDR 2 Verkehrsservice für den ganzen Norden. Und weil inzwischen richtig was los ist, Stau oder stockend, haben wir vorsortiert ab 5 Kilometern. A1 Fehmarn Richtung Lübeck zwischen Scharbeutz und Sereetz 8 Kilometer. Die A1 weiter Richtung Bremen zwischen Hamburg-Billstedt und Stillhorn 7 Kilometer. Die A1 weiter Richtung Osnabrück zwischen Uphusen-Bremen-Marndorf und Arsten 5 Kilometer. Die A1 Richtung Norden, Osnabrück Richtung Bremen, zwischen Dreieck-Stur und Bremen-Hemelingen 6 Kilometer, da braucht ihr eine gute halbe Stunde länger. Die A2 Hannover Richtung Dortmund zwischen Rehren und Bad Alsen-Ost 3 Kilometer. Aha. Die A7 Flensburg Richtung Hamburg zwischen Dreieck Hamburg Nordwest und dem Elbtunnel 7 Kilometer. Die A7 Hannover Richtung Hamburg zwischen Dreieck Walsrode und Dorfmark 8 Kilometer, halbe Stunde mehr einplanen. A7 Hannover Richtung Hamburg, dann weiter zwischen Dieshope und Horster Dreieck A1 6 Kilometer. Die A7 weiter Richtung Flensburg zwischen Hamburg-Heimfeld und dem Elbtunnel nochmal 8 Kilometer, da 20 Minuten mehr Geduld. Die A7 noch weiter Richtung Flensburg zwischen Warder und Rendsburg-Büdelsdorf 7 Kilometer. Und die A20 Lübeck Richtung Rostock zwischen Zure und Neukloster auch 3 Kilometer. Das arbeiten wir nochmal nach. Nein. 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
3: Wir lassen uns doch von so ein paar Wolken nicht stören, oder? Oder so ein bisschen Regen. Nein, die Blumen freuen sich und wir auch. Es ist Wochenende, ihr habt NDR 2 und viel besser kann es nicht werden. Tempo City haben wir gleich mit Self Aware. Außerdem die Killers und hier ist die großartige, die einzigartige Taylor Swift mit Opalite. Ich bin Dirk, schönen Sonntag für euch.

0: neu bei NDR 2. Tempo City mit Self-Aware. 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
5: Dein Lieblingswort mit S.
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0: 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Schönes Wochenende.

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Moment. Ah, hier ist der richtige Knopf. Es ist 13:30 und hier ist der NDR 2 Verkehrsservice für den ganzen Norden. Stau oder stockender Verkehr und da ist ordentlich was los am Wochenende, deswegen ab 5 Kilometern. A1 Fehmarn Richtung Lübeck zwischen Scharbeutz und Sereth 8 Kilometer. A1 Lübeck weiter Richtung Bremen zwischen Hamburg-Billstedt und Stillhorn nochmal 7 Kilometer. Die A1 weiter Richtung Osnabrück zwischen Uppus und Bremen-Marndorf und Aßen nochmal 5 Kilometer. Die A1 Osnabrück Richtung Bremen zwischen Dreieck-Stur und Bremen-Hebelingen 6 Kilometer, da eine gute halbe Stunde mehr einplanen. A7 Flensburg Richtung Hamburg zwischen Dreieck Hamburg Nordwest und dem Elbtunnel 7 Kilometer. Die A7 Hannover Richtung Hamburg zwischen Dreieck Walsrode und Dorfmark 8 Kilometer, da eine halbe Stunde plus. Die A7 weiter Richtung Hamburg zwischen Thieshope und Horster Dreieck A1 nochmal 6 Kilometer. Dann weiter Richtung Flensburg vor dem Elbtunnel ab Hamburg-Heimfeld nochmal 8 Kilometer. Und die A7 weiter Richtung Flensburg zwischen Warder und Rendsburg-Büdelsdorf 7 Kilometer. Ja, ist ein bisschen was los. Wir wünschen eine gute Fahrt und mit uns ein schönes Wochenende. Hi!

0: SWR 2 an eurem Sonntag. Moment. Jetzt habe ich's. Ich war verrutscht. Wollte auch wissen, was ich euch hier erzähle. Denn es geht um das Kinoereignis des Sommers. Regisseur Christopher Nolan, den kennen wir von Inception, den kennen wir von Oppenheimer und Interstellar. Der bringt jetzt den großen Stoff, die Odyssee von Homer, also die Heldenreise von Odysseus, auf die Leinwand. Mit Matt Damon, mit Tom Holland, mit Zendaya und Robert Pattinson. NDR2-Filmexpertin Anna Wollner hat den Film schon gesehen. Anna, warum fasziniert uns diese Geschichte eigentlich schon seit 3000 Jahren?
1: Weil sie eigentlich die Vorlage für fast jedes große Abenteuer ist. Einer zieht los, besteht Prüfungen, begegnet Monstern und kehrt als anderer Mensch zurück. Aber genau das macht Nolan spannend. Ihn interessiert gar nicht der Held. Also sein Odysseus kommt aus dem Krieg zurück und merkt, dass er ihn nie hinter sich gelassen hat. Das ist fast ein Film über einen traumatisierten Heimkehrer und deshalb wirkt diese uralte Geschichte plötzlich erstaunlich modern.
0: Und Regisseur Christopher Nolan gilt ja für viele im Moment so als das Regiegenie in Hollywood. Gerade auch nach seiner Batman-Trilogie. Was hat er jetzt aus diesem Stoff, aus diesem historischen Stoff der Odyssee gemacht?
1: Also natürlich sind die großen Stationen dabei. Das trojanische Pferd, die Sirenen, der Zyklop. Aber der Film, der braucht ein bisschen, bis er richtig in Fahrt kommt. Erst wenn Odysseus beginnt, mit seiner Vergangenheit zu kämpfen, entwickelt der Film eine wahnsinnige emotionale Wucht. Und typisch Nolan ist das Ganze natürlich nicht linear erzählt.
2: Ithaka ist ein Königreich ohne König. Mein Vater kehrt wieder heim. Du sehnst dich nach einem Vater, den du nie gekannt hast. Wie ein winselnder Bastard.
3: Ithakas König wird wiederkommen.
4: Bringt er Vergeltung?
1: Darauf könnt ihr wetten, dass da Vergeltung kommt, denn es geht eben auch um die, die zu Hause geblieben sind. Odysseus, Frau Penelope und sein Sohn Telemachos.
0: Und Christopher Nolan, das wissen wir ja, der steht für ganz große Bilder und es wäre ja auch albern, wenn man bei so einem historischen Stoff jetzt gespart hätte, oder?
1: Keine Frage, aber mich hat hier fast noch was anderes viel mehr beeindruckt, nämlich wie der Film klingt. Also das dumpfe Holz im trojanischen Pferd, das Knacken der Speere, das Brechen der Knochen, der Wind, das Meer. Ich habe wirklich das Gefühl gehabt, ich habe auf dieser Galeere da mitgesessen. Ich war nach knapp 3 Stunden richtig erschöpft. Nicht, weil der Film laut ist, sondern weil Nolan einen komplett in diese Welt hineinzieht. Also so körperlich fühlt sich Kino wirklich selten an. Ich mache es selten, ich mache es gerne. Ich gebe die Höchstwertung 5 von 5 Sternen.
0: Na also, das ist doch mal schön. Und soll ich euch was sagen? Ich habe mir direkt schon Tickets besorgt. Am Montagabend, also morgen Abend, sitze ich im Kino und gucke mir Odyssee an. Dann können wir danach gerne nochmal drüber sprechen. Solltet ihr vielleicht auch. 3 Stunden vor nochmal auf den Lokus, ne? Und dann klappt das auch. Also, schönes Wochenende und dann viel Spaß im Kino. Hier ist Lola Young mit Messi. 3 Stunden.

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1: Um 14 Uhr mit Michael Hafke. Russland hat die Ukraine bei dem jüngsten Angriff nach Angaben aus Kiew mit der größten Zahl an ballistischen Raketen seit Kriegsbeginn attackiert. In der ukrainischen Hauptstadt wurden demnach mindestens ein Mensch getötet und 13 weitere verletzt. Aus der NDR Nachrichtenredaktion Rainer Glitz.
2: Der ukrainischen Luftwaffe zufolge hat Russland bei dem Angriff in der Nacht 41 Raketen eingesetzt. Davon habe die Luftabwehr 18 Raketen abgefangen. Hauptziel sei die ukrainische Hauptstadt Kiew gewesen. Der geschäftsführende Außenminister Sibiha bezeichnete das russische Vorgehen als brutalen Terrorangriff. Er fordert mehr Druck auf die Führung in Moskau. Gleichzeitig haben die ukrainischen Streitkräfte in der Nacht nach eigenen Angaben zwei russische Öltanker im Schwarzen Meer angegriffen. Die Ukraine hatte zuletzt neben der russischen Ölinfrastruktur verstärkt Schiffe der sogenannten Schattenflotte Moskaus ins Visier genommen.
1: Nach dem Tod zweier US-Soldaten bei iranischen Angriffen hat die US-Armee nach eigenen Angaben massive Gegenschläge durchgeführt. Die beiden Männer waren bei Attacken auf einen US-Stützpunkt in Jordanien ums Leben gekommen. 4 weitere Militärangehörige seien verletzt worden, so das für die Region zuständige US-Militärkommando CENTCOM. Zudem werde ein weiterer Soldat vermisst.

0: Der Iran attackierte seinerseits erneut Ziele in den Golfstaaten Kuwait und Bahrain. Nach dem Rücktritt von Jens Spahn als Vorsitzender der Unionsfraktion beginnt jetzt die Suche nach einem Nachfolger. Bundeskanzler Merz will zusammen mit CSU-Chef Söder möglichst bald einen Vorschlag machen. Aus Berlin Uwe Berndt.
1: Spekuliert wird zurzeit über mehrere Namen, allen voran Kanzleramtschef Thorsten Frey. Außerdem im Gespräch sind zum Beispiel Innenminister Alexander Dobrindt, Gesundheitsministerin Nina Wagen und CDU-Generalsekretär Carsten Linnemann. Friedrich Merz und Markus Söder haben allerdings als Parteichefs von CDU und CSU nur die Aufgabe, einen Kandidaten zu benennen. Sie können diese Personalie nicht entscheiden. Denn gewählt wird der neue Vorsitzende von den Abgeordneten der Unionsfraktion. Die nächste reguläre Sitzung ist erst am 8. September. Bis dahin übernimmt CSU-Landesgruppenchef Alexander Hoffmann die Leitung kommissarisch.
0: Bei dem Waldbrand im mecklenburgischen Müritz-Nationalpark hat sich die Lage etwas entspannt. Behördenangaben zufolge konnte die Ausbreitung des Feuers inzwischen eingegrenzt werden. Die Zahl der Einsatzkräfte wurde von 370 auf 300 reduziert. Seit heute werden die Brandbekämpfer von einer Spezialeinheit aus Niedersachsen unterstützt. Sie soll im Osten des betroffenen Gebiets entlang einer Bahnstrecke im Einsatz sein. Um 21 Uhr steigt heute Abend in New Jersey das Finale der Fußball-WM zwischen Argentinien und Spanien. Die FIFA hat unter Präsident Infantino mehrere Neuerungen geplant. So wird die Halbzeitpause wohl deutlich länger als 15 Minuten dauern. Geplant sind Auftritte unter anderem von Shakira und Madonna. Den WM-Pokal überreicht US-Präsident Trump. Im Spiel um Platz 3 hat sich England gegen Frankreich gestern Abend mit 6:4 durchgesetzt.
2: 2:03. Wir schauen aufs Wetter. Viele Wolken heute, zwischendurch ein bisschen Sonne, aber auch Schauer und einzelne Gewitter, die von Norden nach Süden durchziehen. Irgendwann jetzt am Nachmittag wird es dann von Norden auch wieder freundlicher. Das Ganze bei 18 Grad in Aurich und 22 Grad in Greifswald. Morgen bleibt es ziemlich ähnlich. Am Vormittag auch noch nass. Zum Nachmittag wird es dann wieder freundlicher. Viele Wolken, wenig Sonne, 18 bis 22 Grad. Der NDR2 Verkehrsservice für den ganzen Norden mit Stau oder stockendem Verkehr ab 5 Kilometern. Die A1 Hamburg Richtung Bremen. Zwischen Hollenstedt und Heidenau gab es einen Unfall, da ist gesperrt und deswegen staut es sich natürlich. Die A1 Osnabrück Richtung Bremen. Zwischen Dreieckstur und Bremen-Hemelingen 5 Kilometer. Eine halbe Stunde dauert es dort länger. Die A2 Hannover Richtung Dortmund, zwischen Lauenau und Bad Eilsen 6 Kilometer. A7, Flensburg Richtung Hamburg, zwischen Dreieck Hamburg Nordwest und dem Elbtunnel 7 Kilometer. Die A7, Hannover Richtung Hamburg, zwischen Dreieck Walsrode und Soltau Ost, streckenweise auch stockender Verkehr. Weiter Richtung Hamburg, zwischen Thieshope und Horster Dreieck A1, 6 Kilometer. Dann vor dem Elbtunnel Richtung Norden, ab Hamburg Heimfeld 8 Kilometer, da 20 Minuten plus. Und die A7 weiter Richtung Flensburg zwischen Warder und Rendsburg-Büdelsdorf 7 Kilometer. Und alle kürzeren Staus findet ihr natürlich auch bei uns über die NDR2 App oder direkt im Netz. Immer in Richtung NDR und Verkehr. Da halten wir euch natürlich auf dem Laufenden.
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2: Einen schönen Sonntag wünschen wir euch. Gleich gibt's was Neues vom Großmeister aus Belgien, Stromae, der sich ja nach Maestro benannt hat. Habe ich nach einigen Jahren dann auch endlich verstanden. Zusammen mit Torfalo, The Fleur heißt die Nummer, richtig schön. Vorher aber noch nur ein Wort von Wir sind Helden. Und ich bin Dirk. Manchmal bin ich auch ein Held beim Brötchen holen.

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1: 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Jetzt Tovelo und Stromae. Die Fleur.
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0: NDR 2, an eurem Wochenende, an dem Sonntag, an dem nun endlich die Frage geklärt wird, wer wird Fußball-Weltmeister 2026? Heute Abend bei New York, bei der Stadt New York im Staat New Jersey. Da startet das große Finale der WM 2026. Wird es Europameister Spanien oder doch Titelverteidiger Argentinien? Es ist nicht nur das Duell der Erste gegen den Zweiten der Fußball-Weltrangliste, es ist auch das Duell zweier großer Stars aus verschiedenen Generationen. Die argentinische Fußballlegende Lionel Messi gegen den spanischen Wunderknaben Lamine Yamal. Und eine Geschichte, die schon vor knapp zwei Jahrzehnten begonnen hat, die bekommt jetzt eine ganz komische Wendung. Denn damals hat der 20-jährige Lionel Messi das Baby Lamine Yamal gebadet. Richtig, diese Bilder werden jetzt wieder rausgekramt vor diesem großen Duell. Anne von Eickels kennt die Hintergründe zu diesem ganz kuriosen Schnappschuss. Erzähl doch mal.
1: Ja, erstmal vorweg, dieses Foto, das ist wirklich echt. Also kein Fake. Und entstanden ist das Bild bei einem Fotoshooting vor 19 Jahren für einen Wohltätigkeitskalender des Kinderhilfswerks UNICEF. Und für dieses Shooting mit den Superfußballern des FC Barcelona, die damals für UNICEF geworben haben, hatte sich auch die Mutter von Lamine Yamal beworben und wurde dann ausgelost. Und dann hat damals der noch ziemlich unbekannte Lionel Messi beim Fotoshooting zufällig Baby Lamine gebadet. Also echt verrückt. Und das findet übrigens auch Lionel Messi selbst.
2: Dieses Foto ist eine Locura, porque...
3: Dieses Foto ist einfach total verrückt, wie das Leben halt manchmal so spielt. Er war damals noch ein Baby und jetzt stehen wir uns im WM-Finale gegenüber. Einfach total verrückt.
2: Na, ist eine Locura.
1: Ja, was der Fußballgott sich dabei gedacht hat, echt unglaublich. Aber so kann man es sagen, Lionel Messi, der spielt heute um seinen zweiten WM-Titel, ausgerechnet gegen einen, den er schon seit dessen Babyzeiten kennt.
0: Ja, und wir sehen heute Abend, wer da wen nass macht, würde ich mal sagen. Das Finale der Fußball-WM zwischen Spanien und Argentinien beginnt unserer Zeit 21 Uhr, live zu sehen dann im ZDF und zu hören in voller Länge in der Sportshow-App. Viel Spaß dabei.
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0: Man hat es doch gemerkt, oder? In diesem Jahr hat man das wirklich gemerkt. Die Fußball-Weltmeisterschaft mit 48 Mannschaften war dann doch ein anderer Schnack. Das Ganze hat ein bisschen länger gedauert, aber irgendwie, ich glaube, wir kommen heute zu einem Ende. Einer, der das ganz besonders und genau weiß, ist Lars Bente. Der hat nämlich jetzt den Überblick vom Sport für uns.
1: Ja, ich habe mal auf die Uhr geschaut. 6,5 Stunden sind es noch bis zum Anpfiff beim WM-Finale. Europameister Spanien gegen Weltmeister Argentinien. Der Weltranglistenzweite gegen den Ersten. Kurz gesagt, ein Traumendspiel. Hinzu kommen ja diese vielen Geschichten in diesem Duell. Eben haben wir schon von dem legendären Foto gehört, auf dem der damals noch junge Lionel Messi den Spanier Lamine Yamal als Baby gebadet hat. Aber auch zwischen den Trainern, da gibt's eine besondere Beziehung, denn der argentinische Coach Lionel Scaloni, der war einst der Schüler vom spanischen Coach Luis de la Fuente.
2: Er war mein Ausbilder im Trainerkurs. Ich hatte einen besonderen Draht zu ihm, weil ich seine zugängliche Art schätze. Und natürlich weiß jeder, dass ich in Spanien lebe und eine spanische Familie habe. Aber so leid es mir tut, wir werden versuchen, ihn zu schlagen.
1: Ja, Schüler gegen Lehrer, Supertalent gegen Legende, das beste Team gegen den wohl besten Spieler. Dieses Finalduell zwischen Spanien und Argentinien, das verspricht so einiges. Los geht's in New Jersey um 21 Uhr unserer Zeit. Ja, und seit gut einer Stunde läuft in Frankreich die mittlerweile 15. Etappe der Tour de France. Ja, und die hat es in sich. Die Favoriten, die werden heute unter anderem bei der schwierigen Bergankunft sehr, sehr gefordert sein. Vorher geht's auch schon hoch und runter, wie man es kennt bei der Tour de France. Und wie es aktuell läuft bei dieser Etappe, das weiß unser Reporter live vor Ort und das ist wie immer NDR2-Reporter Holger Gerska.
3: Vielleicht gibt es hier heute eine Chance, einen etwas müden Tadej Pogacar zu schlagen, denn der hatte um 5 Uhr morgens eine Dopingkontrolle und konnte danach nicht mehr einschlafen, hat er selbst erzählt, hat Eminem Songs gehört und viel Kaffee getrunken. Aber wer den Slowenen kennt, der weiß, er ist deswegen heute nicht in der Außenseiterrolle, zumal der zweitplatzierte Jonas Vingegaard sogar schon um 2 Uhr nachts geweckt wurde für eine Dopingkontrolle. So ist das im Radsport. Florian Lipowitz konnte durchschlafen und hat vielleicht heute auch am Schluss ein Stieg. Die besseren Karten. Noch sind es 131 Kilometer, bis hier die Entscheidung fällt.
1: NDR2-Reporter Holger Gerska live von der 15. Etappe der Tour de France, die ja noch genau eine Woche lang geht. Morgen ist dann der zweite Ruhetag für die Radprofis. Ja, und gleich ab 15 Uhr beginnt im belgischen Spa für die Formel 1 das Rennen vom Großen Preis von Belgien. Von der Pole Position darf der WM-führende Kimi Antonelli im Mercedes starten. Direkt dahinter Max Verstappen im Red Bull und Antonellis Teamkollege George Russell.
0: Und jetzt haben wir es 14.31 Uhr. Und es ist Zeit für den NDR2-Verkehrsservice für den ganzen Norden. Stau oder stockend ab 5 Kilometern? Jupp, da ist ein bisschen was los. Die A1 Hamburg Richtung Bremen zwischen Hollenstedt und Heidenau ist nach dem Unfall vorhin immer noch gesperrt. Es staut sich. A1 Osnabrück Richtung Bremen zwischen Dreieckstur und Bremen-Hemelingen 5 Kilometer, halbe Stunde dauert's länger. A2 Hannover Richtung Dortmund zwischen Lauenau und Bad Eilsen 6 Kilometer. A7 Flensburg Richtung Hamburg zwischen Dreieck Hamburg Nordwest und dem Elbtunnel 5 Kilometer. Die A7 Hannover Richtung Hamburg zwischen Dreieck Walsrode und Soltau Ost streckenweise auch stockend. Weiter Richtung Hamburg zwischen Thieshope und Horster Dreieck nochmal 6 Kilometer. Und dann vor dem Elbtunnel Richtung Norden ab Hamburg Heimfeld 8 Kilometer, da eine gute halbe Stunde mehr einplanen. Und dann haben wir die A7 noch weiter Richtung Flensburg zwischen Wader und Rendsburg-Büdelsdorf 7 Kilometer. Gute und sichere Fahrt und mit uns schönes Wochenende.

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0: Schön, oder?
1: Danger Dan, die meisten meiner Freunde. Ja, kriegen sie jetzt die Kurve oder geht dann doch alles den Bach runter? Das fragt man sich so in den meisten Kinofilmen oder auch im NDR 2 Podcast, die Paartherapie. Da wollen wir die Antwort zu den ganzen Paaren und ihren Beziehungsproblemen bei uns und unserem Therapeuten Erik Hegmann offengelegt haben. Und diese Antworten, die wollen wir natürlich nicht schuldig bleiben. In der ARD Sounds, überall wo es Podcasts gibt, da hört ihr jetzt die Update-Folge. Was ist aus den Paaren der aktuellen Staffel geworden? 7 Paare haben in einer Intensivsitzung mit Paartherapeut Erik Hegmann teilgenommen. Und ein paar Wochen später schauen wir dann nochmal vorbei bei den Paaren und hören, wie es ihnen heute geht.
2: Ich hatte, muss ich sagen, zum ersten Mal das Gefühl, dass ich richtig wahrgenommen werde, dass ich richtig gehört werde, vor allem von meinem Mann auch.
3: Ich habe alles wie immer in mich reingefuttert und irgendwann kam halt dann der Tropfen, der das Fass zum Überlaufen gebracht hat. Ich wurde nicht gesehen, habe einfach weitergemacht und es wurde mehr an mir gezerrt und gezogen und irgendwann bin ich einfach auseinandergerissen.
4: Wir saßen jetzt am Wochenende zusammen, da saß er neben meiner Nachbarin und die hatten damals schon was. Da habe ich jetzt so einen Vibe gespürt und habe ich gedacht, okay, was ist, wenn da jetzt wieder was entsteht? Und ich habe ihm die Angst geteilt, habe aber natürlich nicht konkret nachgefragt, hey, wie war es denn? Weil ich echt merke, dass das ist voll schwer für mich zu hören, wenn er sagt, ja, er fühlt da eine Anziehung.
1: Ja, die komplette Update-Folge der Paartherapie hört ihr in den ARD Sounds, überall da, wo es gute Podcasts gibt. Und wenn ihr euch auch von Erik Hegmann mal helfen lassen wollt, dann bewerbt euch gerne unter paartherapie@ndr.de. Da gibt's noch eine Menge zu tun für ihn. Hier ist Coolio mit Gangsta's Paradise. Schönes Wochenende.

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1: Um 15 Uhr mit Michael Hafke. Nach dem Rücktritt von Unionsfraktionschef Spahn hat Kanzler Merz dessen Informationspolitik rund um die Elternschaft mit Hilfe einer Leihmutter aus den USA kritisiert. Spahn habe die Partei und die Fraktion erst sehr, sehr spät über alles in Kenntnis gesetzt. Merz denkt auch über einen Umbau des Kabinetts nach. Aus der NDR-Nachrichtenredaktion Martin Seiler.
2: Im ZDF sagte Merz weiter, wir hatten ja alle kaum Gelegenheit, mit ihm darüber zu reden. Wenn wir Zeit gehabt hätten, hätten wir das in Ruhe besprechen können, aber die Zeit hatten wir nicht. Als Spahn ihn informiert habe, seien seine ersten Gedanken bei dem Kind gewesen, so der Kanzler. Er habe ihm viel Glück gewünscht und sich gedacht, hoffentlich gehe Spahn kommunikativ gut damit um und erkläre es gut. Mit einer so großen Empörungswelle habe er aber nicht gerechnet. Merz kündigte an, er werde nach Absprache mit CSU-Chef Söder relativ bald einen Vorschlag für die Nachfolge machen. Gehandelt werden unter anderem Kanzleramtschef Frei, Bundesinnenminister Dobrindt, Gesundheitsministerin Wagen und CDU-Generalsekretär Linnemann.
1: Die Ukraine hat erneut mit Drohnen Anlagen der russischen Ölindustrie angegriffen. Dadurch wurden mehrere Großbrände ausgelöst. So sind etwa in der südrussischen Region Stavropol laut Medienberichten 3 Öldepots in Brand geraten. Unterdessen hat die russische Armee in der vergangenen Nacht erneut Kiew attackiert. Nach Angaben der ukrainischen Luftwaffe setzte Russland rund 40 Raketen und über 120 Drohnen ein. Bei den Angriffen auf die Hauptstadt der Ukraine sind ein Mensch getötet und 16 weitere verletzt worden, so die ukrainischen Behörden. Nach dem Tod zweier US-Soldaten bei iranischen Angriffen hat die US-Armee nach eigenen Angaben massive Gegenschläge durchgeführt. Die beiden Männer waren bei Attacken auf einen US-Stützpunkt in Jordanien ums Leben gekommen. 4 weitere Militärangehörige seien verletzt worden, so das für die Region zuständige US-Militärkommando CENTCOM. Zudem werde ein weiterer Soldat vermisst. Der Iran attackierte seinerseits erneut Ziele in den Golfstaaten Kuwait und Bahrain. Im mecklenburgischen Müritz-Nationalpark kämpfen rund 300 Feuerwehrleute weiter gegen die Flammen. Brandbekämpfer, Behörden und Anwohner hoffen auf den angekündigten Regen. Aus Neubrandenburg, Sven-Peter Martens.
3: Am Nachmittag

0: Soll jetzt der seit Freitag ersehnte Regen auch im Müritz-Nationalpark ankommen, so der Sprecher des Kreises Mecklenburgische Seenplatte Schröder. Spezialisten der Feuerwehr aus Niedersachsen sind dabei, das Feuer in der Nähe der Bahnstrecke Rostock-Neustrelitz-Berlin zu löschen. Ihre Fahrzeuge verfügen unter anderem über große Wassertanks und sie können die Flammen direkt bekämpfen. Die Bahnstrecke sei nicht gefährdet, so Schröder. Denn eine breite Schneise zwischen dem Brandgebiet und der Bahntrasse sei so stark bewässert worden, dass ein Überschlagen der Flammen in Richtung Bahnstrecke unmöglich sei.
1: Um 21 Uhr steigt heute Abend in New Jersey das Finale der Fußball-WM zwischen Argentinien und Spanien. Die FIFA hat unter Präsident Infantino mehrere Neuerungen geplant. So wird die Halbzeitpause wohl deutlich länger als 15 Minuten dauern. Geplant sind Auftritte unter anderem von Shakira, Madonna und weiteren Superstars. Den goldenen WM-Pokal überreicht US-Präsident Trump. Im Spiel um Platz 3 hat sich England gegen Frankreich gestern Abend mit 6:4 durchgesetzt.
2: Und jetzt haben wir's. 3:3 und schauen auf eine Menge Wolken, die da heute unterwegs sind. Es ist eher fast so ein bisschen herbstlich. Die Temperaturen zwischen 18 und 22 Grad. 18 Grad in Leer, 22 Grad in Ueckermünde. Und ab und zu schienen noch Schauer durch. Schauer oder einzelne Gewitter von Nord nach Süd. Morgen dann bleibt's ziemlich ähnlich. Am Vormittag wechselhaft und nass. Zum Nachmittag wechselhaft, aber eher ein bisschen trockener. Und die Temperaturen 18 bis 22 Grad. NDR 2 Verkehrsservice für den ganzen Norden. Stau oder stockender Verkehr ab 5 Kilometern. A1 Hamburg Richtung Bremen zwischen Hollenstedt und Heidenau. Bergungsarbeiten, 2 Spuren sind gesperrt, dadurch Stau ab Buchholzer Dreieck. A1 Osnabrück Richtung Bremen zwischen Dreieckstur und Bremen-Hemelingen 5 Kilometer, halbe Stunde plus. A2 Hannover Richtung Dortmund zwischen Lauenau und Bad Eilsen 5 Kilometer. A7 Flensburg Richtung Hamburg. Zwischen Hamburg-Stellingen und dem Elbtunnel auch 5 Kilometer. A7 Hannover Richtung Hamburg zwischen Dreieck-Walsrode und Soltau-Ost streckenweise auch stockend. A7 Hannover Richtung Hamburg zwischen Thieshope und Horster Dreieck 6 Kilometer. A7 Hannover Richtung Flensburg zwischen Hamburg-Heimfeld und dem Elbtunnel 8 Kilometer, gute halbe Stunde dauert's länger. Und die A7 Hamburg Richtung Flensburg zwischen Warder und Rendsburg-Büdelsdorf 7 Kilometer, eine knappe halbe Stunde dort mehr einplanen.
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2: Ja, einen schönen Sonntag wünschen wir euch, hier ist Dirk und wir haben natürlich euren Soundtrack für das Wochenende. Egal, ob es draußen mal so ein bisschen feucht wird oder so. Na, um die Ohren rum, da ist es interessant. Lady Gaga haben wir gleich, außerdem Sia und hier ist der großartige Benson Boone mit Beautiful Things.

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Lady Gaga, Shape of a Woman. So bleibt man noch gut bewegt am Sonntagnachmittag. Wenn es ein bisschen kälter ist, muss man sich halt selber ein bisschen bewegen, oder? Und da kenne ich einen, der macht das immer vor. Wenn der Konzerte gibt in Asien, dann sind die dann doch etwas größer. Ganze Stadien sind voll und wenn er anfängt zu hüpfen, dann hüpfen auf einmal 70.000 genauso mit ihm mit. Und das hier singt er. Hier ist Psy mit Gangnam Style.

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0: Hier ist NDR 2. An eurem Sonntag. Man muss sich ja manchmal nochmal dran erinnern, es ist immer noch dieselbe Fußball-Weltmeisterschaft, die da läuft. Und da steht schon seit einigen Wochen die größte aller Zeiten. Aber heute Abend ist es endlich soweit. Es steht das Finale an. Und nicht nur das, es ist Formel 1, es ist Radfahren, es ist alles vom Sport. Und wer hat die ganzen Infos? Na klar, Ina Kast ist da.
1: So ist es, lieber Dirk. Die 15. Etappe der Tour de France, die hat es heute richtig in sich. Die Radprofis sind zum ersten Mal dieses Jahr in den Alpen unterwegs. Dazu auch noch auf dem steilsten Pass bei der diesjährigen Ausgabe. Der Anstieg zum Col de la Croisette ist im oberen Teil 11% steil und damit wirklich richtig brutal schwer. Ganz vorne fährt natürlich um den Gesamtsieg wieder Tadej Pogacar mit. Der thront ganz vorne der Slowene. Live-Eindrücke gibt es jetzt von Holger Gersker.
2: In reichlich einer halben Stunde geht es auf die schwersten Passagen dieser heutigen Etappe in Richtung Alpen. Dann kommt zunächst einer der steilsten Pässe dieser Rundfahrt und schließlich eine der schwersten Bergankünfte. Und momentan lauern wir so ein bisschen drauf, was Tadej Pogacar wohl heute macht, ob er die Etappe gewinnen will und damit seine Mannschaft engagiert, um sich wieder Ausreißern zu erwehren. Die haben 2,5 Minuten Vorsprung bekommen und könnten tatsächlich den Etappensieger unter sich ausmachen. Allerdings unter diesen 24, die auf der Flucht sind, ist heute kein deutscher Radprofi.
1: So viel zum Radsport. Das Sportereignis des Tages ist nachher aber natürlich das Finale bei der Fußball-Weltmeisterschaft, in dem sich vor den Toren New Yorks Argentinien und Spanien dann gegenüberstehen werden. Argentiniens Ausnahmefußballer und Kapitän Lionel Messi, der hofft auf den WM-Titel, ja, dass er den verteidigen kann.
3: Im Finale wollen wir ein gutes Spiel machen. Das wird nicht einfach. Spanien hat viele herausragende Spieler. Sie spielen sehr gut. Und wir haben auch unsere Stärken.
1: Ja, vor allem Messi hat im Alter von 39 Jahren noch viele Stärken. Nachdem Frankreichs Kylian Mbappé gestern ja seine Tore 9 und 10 bei dieser WM geschossen hat, steht Messi so ein bisschen unter Zugzwang. Er kann bislang 8 Tore vorweisen bei dieser WM. Los geht es nachher um 21 Uhr unserer Zeit. Und Achtung, die Halbzeitpause wird länger als üblich dauern, rund eine halbe Stunde. Grund dafür eine Halbzeitshow, die der beim Super Bowl ähneln soll. In der Formel 1 läuft gerade das Rennen zum Großen Preis von Belgien. Der WM-Gesamtführende Kimi Antonelli im Mercedes hatte ja das Qualifying gewonnen und führt aktuell auch im Rennen. Und zwar vor Max Verstappen im Red Bull und dahinter Charles Leclerc im Ferrari.
0: Und jetzt ist es kurz nach 4:30. Und wir schauen auf die Straßen. Der NDR2 Verkehrsservice für den ganzen Norden. Stau oder stockend noch ab 3 Kilometern, das war schon mal ein bisschen mehr. A1 Fehmarn Richtung Lübeck zwischen Scharbeutz und Siretz 6 Kilometer. A1 Hamburg Richtung Bremen zwischen Hollenstedt und Heidenau sind wegen Bergungsarbeiten immer noch 2 Spuren gesperrt, zumindest eine wieder auf, deswegen Stau ab dem Buchholzer Dreieck. A1 Osnabrück Richtung Bremen zwischen Bremen-Brinkum und Hemelingen 4 Kilometer, knappe halbe Stunde dauert's länger. A2 Hannover Richtung Dortmund zwischen Lauenau und Bad Eilsen 5 Kilometer. A7 Flensburg Richtung Hamburg zwischen Hamburg-Volkspark und dem Elbtunnel 3 Kilometer. A7 Hannover Richtung Hamburg zwischen Dreieck Walsrode und Soltau-Ost streckenweise auch stockender Verkehr. Die A7 Hannover Richtung Flensburg zwischen Hamburg-Heimfeld und dem Elbtunnel 8 Kilometer. Eine gute halbe Stunde dauert es dort länger. Und A7 Hamburg Richtung Flensburg zwischen Warder und Rendsburg-Büdelsdorf 6 Kilometer, 20 Minuten plus. Gute und sichere Fahrt. Wir sind bei euch. Hier ist Dirk. Moin.
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1: Es ist angerichtet. Europameister gegen noch amtierenden Weltmeister. Erster der FIFA-Weltrangliste gegen den Zweiten. Das große Finale der größten Fußball-WM aller Zeiten startet heute Abend unserer Zeit 21 Uhr. Anstoß ist in New Jersey bei New York in den USA. Michael Augustin aus dem ARD-WM-Team. Im Halbfinale sind die Argentinier besonders auch durch Faustschläge und andere Nettigkeiten aufgefallen. Werden wir heute Abend nach dem Anpfiff direkt wieder Gehaue sehen?
2: Ja, könnte sein. Also das ist auch die Befürchtung des spanischen Abwehrspielers Emerick Laporte. Damit wollte er dem Schiedsrichter Slavko Vincic schon mal signalisieren, mal ein bisschen genauer hinzugucken. Es ist ja auch mal die Frage, wo setzt der Schiedsrichter das Limit? Und da kann er ja früh eingreifen. Aber die Argentinier sind nicht so fies und nicht so unsportlich wie Paraguay im Sechzehntelfinale gegen Deutschland oder noch schlimmer, Paraguay im Achtelfinale gegen Frankreich. Also auf diesem Niveau wird sich das hier nicht abspielen.
1: Da steht heute Abend das beste Spielsystem gegen die Fußballleidenschaft auf dem Platz. Sogar aus deiner Wahrnehmung, wer macht das Rennen?
2: Total schwierig, da so eine Prognose abzugeben. Die Spanier spielen mit ganz viel Dominanz, sehr geduldig, legen sich den Gegner zurecht, haben auch die Qualität, Spiele kurz vor Schluss zu entscheiden. Die hat Argentinien ja auch in der gesamten K.O.-Phase gehabt und auch im Halbfinale gegen England. Da haben sie mich in der zweiten Halbzeit überzeugt, angeführt von einem überragenden Lionel Messi. Für mich ist das ein 50-50-Spiel, aber ich will ja nicht feige sein. Ich sage, Argentinien setzt sich knapp nach Verlängerung durch.
1: Wetter ist auf jeden Fall auch ein Faktor. Du wirst nachher im Stadion sein. Wie heiß soll es werden? Und was heißt das für das Spiel?
2: Ach, wird gar nicht so heiß. 26, 27 Grad Celsius, Sonnenschein, das ist sehr angenehm. Gestern hat es geregnet. Ich bin seit Donnerstag in New York und da war ja diese Rauchwolke, die durch die Waldbrände in Ontario bis nach Amerika, hier bis in die USA rübergeschwappt ist. Aber jetzt kann man die Skyline wieder erkennen und ich würde mal sagen, diese ganzen Rauchpartikel sind spätestens gestern runtergeregnet. Das sind gute Voraussetzungen für ein WM-Finale.
1: Jetzt redet seit Tagen hier auch bei uns alle schon von dieser Halbzeitpause, die ja knapp eine halbe Stunde lang werden soll, weil sie soll ja die größte aller Zeiten werden. Warum ist da niemand, der wirklich dafür sorgt, dass die Regeln noch eingehalten werden?
2: Ja, weil die FIFA die Regeln selbst bestimmt. Es läuft hier alles nach den Spielregeln der FIFA. Justin Bieber wird auftreten, Shakira, Madonna, die K-Pop-Band BTS. 25 Minuten soll sie dauern mit Auf- und Abbau. Der Rasen soll ja auch noch bewässert werden. Es gibt ja auch noch eine Schlussfeier, die beginnt 90 Minuten vor Anpfiff. Da tritt unter anderem Robbie Williams auf. Und ich habe mal einen Blick auf die VIP-Liste geworfen. Die VIP-Liste, wie sie hier heißt. Welche Stars sind heute da? Brad Pitt, Brooke Shields, Daniel Craig, Jessica Alba, Matthew Broderick, das sind einige Schauspieler, Carlos Alcaraz, Lindsay Vaughn, Serena Williams, Tom Brady, Zinedine Zidane, da sind wir bei den Sportlern und Ex-Sportlern und dann aus der Musikbranche, für euch ja auch interessant, Drake, Jay-Z, Mick Jagger, Noel Gallagher, Post Malone, Rihanna und noch viele mehr. Was für ein Promi-Auflauf hier beim WM-Finale.
1: Allerdings, vielen Dank Michael Augustin, viel Spaß beim Finale. 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Da verpasst ihr gar nichts.
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0: Clowns und Helden hier bei NDR 2. Einen schönen Sonntag euch noch. Wir haben es 15.52 Uhr und jetzt beginnt die große Übergabe. Mein Name ist Tech Böge, meine Wenigkeit verlässt jetzt dieses Studio.
1: Aber es wird besser.
0: Es ist besser. Und im Glanze dieses Lichtes kommt jetzt Hendrik Hanses für euch. Der bringt euch ran an das Weltmeisterschaftsfinale. Ich wünsche euch noch einen wunderschönen Sonntag, einen schönen Start in die Woche. Und egal für wen ihr heute Abend seid, einer wird Weltmeister und Donald Trump übergibt den Pokal. Und dann kannst du eigentlich nur besser werden, oder? Bis dann.

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1: Um 16 Uhr mit Michael Hafke. Nach dem Rücktritt von Unionsfraktionschef Spahn hat Kanzler Merz dessen Informationspolitik rund um die Elternschaft mit Hilfe einer Leihmutter aus den USA kritisiert. Spahn habe die Partei und die Fraktion erst sehr, sehr spät über alles in Kenntnis gesetzt. Merz denkt auch über einen Umbau des Kabinetts nach. Aus der NDR-Nachrichtenredaktion Martin Seiler.
2: Im ZDF sagte Merz weiter, wir hatten ja alle kaum Gelegenheit, mit ihm darüber zu reden. Wenn wir Zeit gehabt hätten, hätten wir das in Ruhe besprechen können. Aber die Zeit hatten wir nicht. Als Spahn ihn informiert habe, seien seine ersten Gedanken bei dem Kind gewesen, so der Kanzler. Er habe ihm viel Glück gewünscht und sich gedacht, hoffentlich gehe Spahn kommunikativ gut damit um und erkläre es gut. Mit einer so großen Empörungswelle habe er aber nicht gerechnet. Merz kündigte an, er werde nach Absprache mit CSU-Chef Söder relativ bald einen Vorschlag für die Nachfolge machen. Gehandelt werden unter anderem Kanzleramtschef Frei, Bundesinnenminister Dobrindt, Gesundheitsministerin Wagen und CDU-Generalsekretär Linnemann.
1: Der Iran hat wieder mehrere Golfstaaten attackiert. Bahrain, Jordanien und Kuwait meldeten unter anderem Drohnenattacken. Dabei wurden nicht nur US-Stützpunkte, sondern auch Kraftwerke und Brücken ins Visier genommen. Auch die US-Streitkräfte griffen wieder iranische Stellungen an, unter anderem an der Straße von Hormus. Nach Angaben aus Teheran wurde auch ein im Bau befindliches Atomkraftwerk getroffen. Auch zwischen der Ukraine und Russland gehen die Kämpfe weiter. Das ukrainische Militär hat erneut mit Drohnen Anlagen der russischen Ölindustrie angegriffen. Dadurch wurden mehrere Großbrände ausgelöst. So sind etwa in der südrussischen Region Stavropol laut Medienberichten 3 Öldepots in Brand geraten. Unterdessen hat die russische Armee in der vergangenen Nacht erneut Kiew attackiert. Ein Mensch wurde laut ukrainischen Angaben getötet und 16 weitere verletzt. Bei der Eindämmung des Brandes im Müritz-Nationalpark gibt es Fortschritte. Auf der Fläche, die mit Altmunition belastet ist, konnte das Feuer nach Angaben des Einsatzleiters inzwischen gelöscht werden. Aus Neubrandenburg, Frank Schwarz.
3: Spezialisten der Feuerwehr aus Niedersachsen sind dabei, das Feuer in der Nähe der Bahnstrecke Rostock-Neustrelitz-Berlin zu löschen. Ihre Fahrzeuge verfügen unter anderem über große Wassertanks und sie können die Flammen direkt bekämpfen. Die Bahnstrecke sei nicht gefährdet, denn eine breite Schneise zwischen dem Brandgebiet und der Bahntrasse sei so stark bewässert worden, dass ein Überschlagen der Flammen in Richtung Bahnstrecke unmöglich sei.
1: Die Fußball-Weltmeisterschaft geht heute Abend mit dem Finale zu Ende. Um 21 Uhr treten Spanien und Argentinien gegeneinander an. Aus dem ARD-WM-Team Felix Gerhardt.
4: Die Besetzung ist auf jeden Fall erstklassig, natürlich sportlich. Da haben wir mit Spanien den aktuellen Europameister mit der bislang wohl am meisten überzeugenden Mannschaftsleistung im Turnier. Und auf der anderen Seite den Titelverteidiger Argentinien mit Lionel Messi, dem wohl größten Fußballer unserer Zeit. Beim Drumherum könnte es manchen Fußballfans sogar ein bisschen zu viel werden. Es gibt eine 90-minütige Abschlussshow vor dem Spiel, unter anderem mit Robbie Williams und Grammy- und Oscar-Gewinnerin Jennifer Hudson. Die wird die US-Nationalhymne singen. Und dann die Halbzeitshow nach dem Vorbild des Super Bowls, für die die Pause

0: von 15 auf etwa 25 Minuten verlängert wird. Da stehen dann Madonna, Shakira und Justin Bieber auf der Liste.
1: Das waren die Nachrichten.
2: Ja, vielen Dank. Jetzt haben wir es 3:03 und wir kommen zum NDR2-Wetter. Es geht wechselhaft durch diesen Sonntagabend. Viele Wolken, etwas Sonne, manchmal ein Regenschau und einige Gewitter. Vor allem in Mecklenburg. Gebietsweise bleibt es aber auch einfach trocken und sonnig. Die Höchstwerte heute Abend 17 Grad in Horumersiel, 18 Grad in Goldberg, 19 Grad in Bad Segeberg und bis 20 Grad heute Abend in Putbus auf Rügen. Morgen geht es wechselhaft weiter bei maximal 22 Grad. Am Dienstag sind dann schon wieder 24 Grad drin. NDR2 mit dem Verkehrsservice für den ganzen Norden. Stau oder stockend ab 3 Kilometer Länge. A1 Fehmarn Richtung Lübeck zwischen Scharbeutz und Seretz 6 Kilometer Stau. A1 Hamburg Richtung Bremen zwischen Hollenstedt und Heidenau. Da sind wegen Bergungsarbeiten 2 Spuren gesperrt. Dadurch gibt es Stau ab dem Buchholzer Dreieck. A1 Osnabrück Richtung Bremen zwischen Bremen-Brinkum und Hemelingen 4 Kilometer Stau. Knappe halbe Stunde plus. A7 Flensburg Richtung Hamburg zwischen Hamburg-Volkspark und dem Elbtunnel 3 Kilometer stockender Verkehr. A7 Hannover Richtung Flensburg zwischen Hamburg-Heimfeld und dem Elbtunnel 8 Kilometer stockender Verkehr. Eine gute halbe Stunde dauert es länger. Und A7 Hamburg Richtung Flensburg zwischen Wader und Rendsburg-Büdelsdorf 6 Kilometer stockender Verkehr, 20 Minuten plus. Und das war's. Gute Fahrt.
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2: Auf dem Weg zum WM-Finale 2026, Spanien gegen Argentinien. Das heute Abend der Fall. Und wir vertreiben uns die Zeit mit ein bisschen feiner Musik. Wir legen los mit der frisch verheirateten Taylor Swift, Anti-Hero. Ich bin Henrik Hanses. Abend.

Das war G Flip, eine australische Künstlerin bei NDR 2 mit Bad on Fire, einem Song, der eigentlich schon fast ein Jahr alt ist, aber so richtig erst seit diesem Frühjahr durchstartet, nachdem er in der Amazon Prime Serie Off Campus einen Auftritt gehabt hat. Da geht's irgendwie um Eishockey-Jungs und Frauen, die sie anhimmeln und ein bisschen Gefummel und viel Herzschmerz und so weiter. Ihr kennt das. 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

0: Fantastic!
1: Ihr seid bei NDR 2 und den Sport hat jetzt Ina Kast für uns.
2: Bei der Tour de France bewältigen die Radprofis heute die 15. Etappe und die hat es in sich. Zum ersten Mal sind die Fahrer in den Alpen und müssen ganz fiese Anstiege schaffen. Etliche können dem Tempo nicht mehr folgen, das die Spitzengruppe da vorlegt. Live-Eindrücke gibt es jetzt von der Tour de France von unserem Reporter für NDR 2 von Holger Gerska.
3: Es gibt eine kleine Tradition, dass an Tagen des Fußball-WM-Finals der Männer deutsche Radprofis die Tour de France-Etappe am Nachmittag gewinnen. Das war 2014 so mit Toni Martin, das war 2018 so mit John Degenkolb. 22 ging es nicht so richtig, weil im November Fußball gespielt wurde. Und heute, es wird super schwer und es gibt eigentlich nur noch einen Kandidaten, der heißt Florian Lipowitz und der müsste dann Tadej Pogacar am Schlussanstieg schlagen. Der Deutsche ist gemeinsam mit Pogacar in einer Gruppe, die knapp 3 Minuten hinter 5 Ausreißern hinterherfährt, aber es sind auch noch 40 Kilometer bis zum Ziel.
2: Ja, mal gucken, an wen dann nachher der Tagessieg wirklich geht. Es sieht alles danach aus, dass Jürgen Klopp neuer Bundestrainer wird. Red Bull soll Klopp freigeben für den Deutschen Fußballbund. Schon am Freitag soll es eine offizielle Pressekonferenz geben. Das zumindest berichten Sky und Bild übereinstimmend. Der DFB allerdings, der hat sich zu dieser neuen Entwicklung noch nicht geäußert. Und der Berater von Jürgen Klopp hat das Ganze gerade eben dementiert. Also große Verwirrung. Die deutschen Fußballfans wünschen sich jedenfalls, dass es endlich wieder besser wird mit der DFB-Mannschaft. Im WM-Finale stehen heute ja wieder andere, Argentinien und Spanien nämlich. Und das ist auch das Duell der beiden Stars. Lionel Messi, 39 Jahre, gegen Lamine Yamal, 19 Jahre. Und das sagt Argentiniens Kapitän Lionel Messi über den jungen Hüpfer auf spanischer Seite.
4: Mit 19 hat er seine ganze Karriere noch vor sich und jetzt die große Chance, etwas Historisches zu schaffen, was wir natürlich mit aller Macht verhindern wollen. Ich wünsche ihm nur das Beste.
2: Ja, das WM-Finale beginnt nachher um 21 Uhr unserer Zeit in East Rutherford vor den Toren New Yorks. In Spa ist gerade eben das Formel-1-Rennen zum großen Preis von Belgien zu Ende gegangen und gewonnen hat der WM-Gesamtführende Kimi Antonelli vor Charles Leclerc im Ferrari, dahinter Max Verstappen in Red Bull auf Platz 3.
1: Das war der Sport bei NDR 2 mit Ina Kast und jetzt haben wir es kurz nach 4:30 Zeit für den NDR 2 Verkehrsservice für den ganzen Norden, Stau oder stockend ab 3 Kilometer Länge. A1 Fehmarn Richtung Lübeck zwischen Scharbeutz und Seretz, 6 Kilometer Stau. A1 Hamburg Richtung Bremen zwischen Hollenstedt und Heidenau. Da sind wegen Bergungsarbeiten 2 Spuren gesperrt, dadurch gibt es Stau ab dem Buchholzer Dreieck. A1 Osnabrück Richtung Bremen zwischen Bremen-Brinkum und Hemelingen, 4 Kilometer Stau, knappe halbe Stunde dort länger. A7 Hannover Richtung Flensburg zwischen Hamburg-Heimfeld und dem Elbtunnel, 6 Kilometer stockender Verkehr. Und A7 Hamburg Richtung Flensburg zwischen Wader und Rendsburg-Büdelsdorf, 6 Kilometer stockender Verkehr, 20 Minuten plus. Und das war's. Gute Fahrt.

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0: geht es mit dem Soundfix This Crack?
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1: Um 17 Uhr mit Michael Hafke. Nach dem Rücktritt von Unionsfraktionschef Spahn hat Kanzler Merz dessen Informationspolitik rund um die Elternschaft mit Hilfe einer Leihmutter aus den USA kritisiert. Spahn habe die Partei und die Fraktion erst sehr, sehr spät über alles in Kenntnis gesetzt. Merz denkt auch über einen Umbau des Kabinetts nach. Aus der in der Nachrichtenredaktion Martin Seiler.
2: Im ZDF sagte Merz weiter: Wir hatten ja alle kaum Gelegenheit, mit ihm darüber zu reden. Wenn wir Zeit gehabt hätten, hätten wir das in Ruhe besprechen können. Aber die Zeit hatten wir nicht. Als Spahn ihn informiert habe, seien seine ersten Gedanken bei dem Kind gewesen, so der Kanzler. Er habe ihm viel Glück gewünscht und sich gedacht, hoffentlich gehe Spahn kommunikativ gut damit um und erkläre es gut. Mit einer so großen Empörungswelle habe er aber nicht gerechnet. Merz kündigte an, er werde nach Absprache mit CSU-Chef Söder relativ bald einen Vorschlag für die Nachfolge machen. Gehandelt werden unter anderem Kanzleramtschef Frei, Bundesinnenminister Dobrindt, Gesundheitsministerin Wagen und CDU-Generalsekretär Linnemann.
1: Der Iran hat wieder mehrere Golfstaaten angegriffen. Bahrain und Kuwait meldeten unter anderem Drohnenattacken. Dabei wurden nicht nur US-Stützpunkte, sondern auch Kraftwerke und Brücken ins Visier genommen. Auch die US-Streitkräfte griffen wieder iranische Stellungen an, unter anderem an der Straße von Hormus. Nach Angaben aus Teheran wurde auch ein im Bau befindliches Atomkraftwerk getroffen. Auch aus Jordanien kommen Berichte über Attacken. Auch zwischen der Ukraine und Russland gehen die Kämpfe weiter. Das ukrainische Militär hat erneut mit Drohnen Anlagen der russischen Ölindustrie angegriffen. Dadurch wurden mehrere Großbrände ausgelöst. So sind etwa in der südrussischen Region Stavropol laut Medienberichten 3 Öldepots in Brand geraten. Unterdessen hat die russische Armee in der vergangenen Nacht erneut Kiew attackiert. Ein Mensch wurde laut ukrainischen Angaben getötet und 16 weitere verletzt. Bei der Eindämmung des Brandes im Müritz-Nationalpark gibt es Fortschritte. Auf der Fläche, die mit Altmunition belastet ist, konnte das Feuer nach Angaben des Einsatzleiters inzwischen gelöscht werden. Aus Neubrandenburg, Frank Schwarz.
3: Spezialisten der Feuerwehr aus Niedersachsen sind dabei, das Feuer in der Nähe der Bahnstrecke Rostock-Neustrelitz-Berlin zu löschen. Ihre Fahrzeuge verfügen unter anderem über große Wassertanks und sie können die Flammen direkt bekämpfen. Die Bahnstrecke sei nicht gefährdet, denn eine breite Schneise zwischen dem Brandgebiet und der Bahntrasse sei so stark bewässert worden, dass ein Überschlagen der Flammen in Richtung Bahnstrecke unmöglich sei.
1: Die Fußballweltmeisterschaft geht heute Abend mit dem Finale zu Ende. Um 21 Uhr treten Spanien und Argentinien gegeneinander an. Aus dem ARD-WM-Team Felix Gerhardt.
4: Die Besetzung ist auf jeden Fall erstklassig, natürlich sportlich. Da haben wir mit Spanien den aktuellen Europameister mit der bislang wohl am meisten überzeugenden Mannschaftsleistung im Turnier. Und auf der anderen Seite den Titelverteidiger Argentinien mit Lionel Messi, dem wohl größten Fußballer unserer Zeit. Beim Drumherum könnte es manchen Fußballfans sogar ein bisschen zu viel werden. Es gibt eine 90-minütige Abschlussshow vor dem Spiel, unter anderem mit Robbie Williams und Grammy- und Oscar-Gewinnerin Jennifer Hudson. Die wird die US-Nationalhymne singen. Und dann die Halbzeitshow nach dem Vorbild des Super Bowls, für die die Pause extra von 15 auf etwa 25 Minuten verlängert wird. Da stehen dann Madonna, Shakira und Justin Bieber auf der Liste.
5: 3:05 und hier ist das NDR2-Wetter. Wechselhafter Sonntagabend ist das. Viele Wolken, etwas Sonne, manchmal ein Regenschauer mit dabei und einige Gewitter. Das betrifft vor allem Mecklenburg. Gebietsweise bleibt aber auch einfach sonnig heute Abend, bis die Sonne untergeht. Die Höchstwerte heute bis 17 Grad in Hochmasil, bis 18 Grad in Goldberg, bis 19 Grad in Diepholz und bis 20 Grad in Basinghausen. Morgen geht es wechselhaft weiter bei maximal 22 Grad. Am Dienstag dann wieder bis zu 24. NDR 2 mit dem Verkehrsservice für den ganzen Norden. Stau oder stockend ab 3 Kilometer Länge. A1 Fehmarn Richtung Lübeck zwischen Scharbeutz und Seretz 6 Kilometer Stau. A1 Hamburg Richtung Bremen zwischen Hollenstedt und Heidenau. Da sind wegen Bergungs

0: Dreharbeiten zwei Spuren gesperrt durch Stau ab dem Buchholzer Dreieck. A1 Osnabrück Richtung Bremen zwischen Bremen-Brinkum und Hemelingen 4 Kilometer Stau. Eine knappe halbe Stunde dauert es länger. Und A7 Hannover Richtung Flensburg zwischen Hamburg-Heimfeld und dem Elbtunnel 6 Kilometer stockender Verkehr. Das ist es gewesen. Euch eine gute Fahrt.
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0: Na, noch knapp 4 Stunden, dann ist Anpfiff. WM-Finale 2026, ich hab's gerade in den Nachrichten gehört. Mich würde mal interessieren, für wen seid ihr eigentlich? Sagt's mir über die NDR 2 App, gerne auch mit Sprachnachricht. Und warum? Warum seid ihr für Spanien? Oder warum seid ihr für Argentinien? Ich bin gespannt, was ihr sagt. Ich bin Henrik Hanses und ich bin für, sage ich auch vielleicht gleich.

unter 4 mit MFG für den DFB. Es ist ja leider nichts geworden bei dieser FIFA-WM. Aber dafür für Spanien und für Argentinien. Aber für wen seid ihr im Weltmeisterschaftsfinale 2026? Das habe ich euch vorhin über die NDR2-App gefragt, beziehungsweise ich habe es euch gefragt und ihr habt geantwortet über die NDR2-App. Und Jörg ist da, wie ich finde, relativ pragmatisch. Er sagt, ich bin für Argentinien, damit ich die Tipprunde im Büro gewinne. Na, das ist doch mal ein saftiger Grund. Und dann hat sich auch Olaf gemeldet aus Braunschweig. Er sagt, also ich bin definitiv für Spanien. Nicht, weil ich die Spanier mehr mag als Argentinien, aber sollte es sich ergeben, dass der tolle Präsident, in Anführungszeichen, Donald Trump doch dem Finale beiwohnen würde und dann würde ich mich diebisch freuen, wenn er diesen Pokal abgeben müsste an die Spanier. Also das würde ich auch ganz gern sehen.

0: Der Song ist nach wie vor im Bett. Alex Clare, Too Close, NDR 2. Und hier ist der Sport bei uns in der Sendung und den hat Ina Kast.
1: Wir freuen uns aufs Finale bei der Fußball-WM heute Abend. Noch 3,5 Stunden bis zum Anstoß. Für Argentiniens Trainer Lionel Scaloni ist das Duell mit Spanien und Trainer Oldie Luis de la Fuente etwas ganz Besonderes. Denn vor vielen Jahren war Scaloni Schüler von de la Fuente.
2: Er war mein Ausbilder im Trainerkurs. Ich hatte einen besonderen Draht zu ihm, weil ich seine zugängliche Art schätze. Und natürlich weiß jeder, dass ich in Spanien lebe und eine spanische Familie habe. Aber so leid es mir tut, wir werden versuchen, ihn zu schlagen.
1: Ja, los geht das Finale nachher um 21 Uhr unserer Zeit. Spielort ist East Rutherford vor den Toren New Yorks. Die Radprofis quälen sich heute auf der 15. Etappe der Tour de France den Berg hoch. Sie müssen ganz giftige Anstiege bewältigen, sind jetzt nur noch rund 5 Kilometer zu fahren. Es geht also richtig ans Eingemachte. Live-Eindrücke gibt es jetzt von der Tour von Holger Gerska.
3: Was für ein Drama um den zweimaligen Toursieger Jonas Vingegaard aus Dänemark. Er stürzte um genau 16.57 Uhr. Verdacht auf Schlüsselbeinbruch, erhielt sich die Schulter. Es gab keinen Versuch, wieder aufzustehen. Er stieg dann in einen Krankenwagen. Für ihn ist die Tour de France gelaufen. Und jetzt klärt sich wohl auch die Favoriten- und Kapitänsrolle im deutschen Team Red Bull zugunsten des Belgiers Remco Evenepoel. Denn er kann Tadej Pogacar und dessen Helfer Isaac Del Toro folgen. Im Gegensatz zu Florian Lipowitz, der momentan 30 Sekunden hinter der Spitze hinterherfährt.
1: Die Entscheidung der 15. Etappe gibt's jetzt live im Ersten zu sehen oder auch zu hören in der Sportschau-App. Noch kurz zur Formel 1. Mercedes-Pilot Kimi Antonelli hat seinen Vorsprung in der WM-Gesamtführung ausgebaut. Er hat vorhin den großen Preis von Belgien gewonnen. Vor Charles Leclerc im Ferrari, Max Verstappen im Red Bull ist auf Platz 3 gelandet.
0: Vielen Dank, Ina Kast. Und hier ist der NDR 2, falsche Musik, der jetzt, der NDR 2 Verkehrsservice für den ganzen Norden. Wir starten mit einer Gefahrenmeldung, das ist ganz wichtig. Achtung, Vorsicht bitte auf der A27 Bremerhaven-Bremen zwischen Udlede und Schwanewede. Da werden Gegenstände auf die Fahrbahn geworfen. Vorsicht bitte in beiden Richtungen. Ich sag nochmal, A27 Bremerhaven-Bremen zwischen Udlede und Schwanewede. Gegenstände werden auf die Fahrbahn geworfen. Vorsicht bitte in beiden Richtungen. Stau oder stockender Verkehr ab 3 Kilometer Länge. A1 Fehmarn Richtung Lübeck zwischen Scharbeutz und Seretz 6 Kilometer Stau. A1 Osnabrück Richtung Bremen zwischen Bremen-Brinkum und Hemelingen 4 Kilometer Stau. Knappe halbe Stunde dauert es länger. Und A7 Hannover Richtung Flensburg zwischen Hamburg-Heimfeld und dem Elbtunnel 6 Kilometer stockender Verkehr. Und das war's. Gute Fahrt euch.

0: 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Stellt euch mal vor, was heute los wäre, wenn Deutschland im WM-Finale stünde. Naja, nun ist es bekanntlich anders gekommen, ne? Das Endspiel bestreiten Spanien und Argentinien um 21 Uhr Anstoß live im ZDF. Und damit ist die Fußballweltmeisterschaft für Tom Bartels beendet. Das ist ja der ARD-Fußballkommentator, der 2014 die deutsche Mannschaft zum Titel kommentiert hat.
1: Jetzt ist es verbracht! Ja! Ja! Und nochmal ja! Deutschland ist zurück im Fußball, im Weltmeister, der erste Weltmeister aus Europa auf südamerikanischem Boden.
0: Ja, schön war die Zeit. Schön war die Zeit. Und diese Woche hatte ich die Gelegenheit, mit Tom Bartels nochmal über diese Zeit zu sprechen und ihn zu fragen, was ich ihn schon immer mal fragen wollte, nämlich: Hast du dir vor dem WM-Finale 2014 Worte für den Schlusspfiff zurechtgelegt, für den Fall, dass Deutschland tatsächlich gewinnt?
2: Ja, ich glaube, den Satz, den ich mir zurechtgelegt hatte, war: erster europäischer Weltmeister auf südamerikanischem Boden. Das ist ja vorher alles zu durchdenken. Man durchdenkt natürlich jedes Szenario. Was kannst du wie sagen? Aber der beste Rat ist eigentlich an alle Reporter, sich jetzt nicht zurechtzulegen, was man wann, wo, wie sagt, weil das killt dann so das, was man wirklich denkt und echte Emotionen. Und wenn du da sitzt, musst du darauf vertrauen können, dass dir die richtigen Worte einfallen. Das gilt ja insbesondere für mögliches Siegtor, was uns zum Weltmeistertitel bringt. Das ist nicht planbar.
0: Mit deinem Kommentar 2014 bist du jetzt ein Teil deutscher Sportgeschichte. Das kann man ja gar nicht anders sagen. Fühlst du dich manchmal auch so ein bisschen wie der Mario Götze unter den Kommentatoren, weil du immer wieder auf das Spiel angesprochen wirst?
2: Nein, aber ich habe natürlich mit Mario Götze darüber schon gesprochen und das wird uns ewig verbinden und das ist für mich schön genug.
0: Ja, Schürrle ja auch, ne? Schürrle, der kommt an, mach ihn! Du merkst, ich hab's häufiger gesehen.
2: Das als Reporter erleben zu dürfen, ist ein solches Geschenk. Ich weiß das extrem zu schätzen und bin dankbar und demütig, dass ich da sitzen durfte.
0: Ja, also es gibt wenig, was ich mitsprechen kann. Dazu gehört einmal das WM-Finale von 2014 und die meisten Szenen aus Notting Hill. Insofern, Tom Bartels, du hast einen Platz in meinem Herzen.
2: Ja, danke.
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0: 13 Uhr mit Milat Kupay. Nach dem Rücktritt von Unionsfraktionschef Spahn hat Kanzler Merz dessen Informationspolitik rund um die Elternschaft mit Hilfe einer Leihmutter aus den USA kritisiert. Spahn habe die Partei und die Fraktion erst sehr, sehr spät über alles in Kenntnis gesetzt. Merz denkt auch über einen Umbau des Kabinetts nach. Aus der NDR-Nachrichtenredaktion Martin Seiler.
1: Im ZDF sagte Merz weiter, wir hatten ja alle kaum Gelegenheit, mit ihm darüber zu reden. Wenn wir Zeit gehabt hätten, hätten wir das in Ruhe besprechen können, aber die Zeit hatten wir nicht. Als Spahn ihn informiert habe, seien seine ersten Gedanken bei dem Kind gewesen, so der Kanzler. Er habe ihm viel Glück gewünscht und sich gedacht, hoffentlich gehe Spahn kommunikativ gut damit um und erkläre es gut. Mit einer so großen Empörungswelle habe er aber nicht gerechnet. Merz kündigte an, er werde nach Absprache mit CSU-Chef Söder relativ bald einen Vorschlag für die Nachfolge machen. Gehandelt werden unter anderem Kanzleramtschef Frei, Bundesinnenminister Dobrindt, Gesundheitsministerin Wagen und CDU-Generalsekretär Linnemann.
0: Der Iran hat wieder mehrere Golfstaaten attackiert. So meldeten unter anderem Bahrain und Kuwait Drohnenangriffe. Aus der Nachrichtenredaktion Karl Schreiber.
2: Bei den Attacken wurden nicht nur US-Stützpunkte in der Golfregion, sondern auch Kraftwerke und Brücken ins Visier genommen. Auch in Jordanien gab es Angriffe mit Raketen. Die Streitkräfte des Landes haben nach eigenen Angaben 3 iranische Raketen abgefangen. Das meldet die amtliche Nachrichtenagentur Jordaniens. In Kuwait hat ein iranischer Angriff auf eine Meerwasserentsalzungsanlage ein Feuer ausgelöst, teilte das Energieministerium des Landes mit. Und auch die US-Streitkräfte haben wieder iranische Stellungen attackiert, unter anderem an der Straße von Hormus. Nach Angaben aus Teheran wurde auch ein Atomkraftwerk im Iran getroffen, das gerade gebaut wird.
0: Auch zwischen der Ukraine und Russland gehen die Kämpfe weiter. Das ukrainische Militär hat erneut mit Drohnen Anlagen der russischen Ölindustrie angegriffen. Dadurch wurden mehrere Großbrände ausgelöst. So sind etwa in der südrussischen Region Stawropol laut Medienberichten 3 Öldepots in Brand geraten. Bei der Eindämmung des Brandes im Müritz-Nationalpark gibt es Fortschritte. Auf der Fläche, die mit Altmunition belastet ist, konnte das Feuer nach Angaben des Einsatzleiters inzwischen gelöscht werden. Außerdem regnet es seit dem Nachmittag über dem Gebiet. Das Feuer im Müritz-Nationalpark hatte vor etwa einer Woche eingesetzt. Die Fußball-Weltmeisterschaft geht heute Abend mit dem Finale zu Ende. Um 21 Uhr treten Spanien und Argentinien gegeneinander an. Aus dem ARD-WM-Team Felix Gerhardt.
3: Die Besetzung ist auf jeden Fall erstklassig, natürlich sportlich. Da haben wir mit Spanien den aktuellen Europameister mit der bislang wohl am meisten überzeugenden Mannschaftsleistung im Turnier. Und auf der anderen Seite den Titelverteidiger Argentinien mit Lionel Messi, dem wohl größten Fußballer unserer Zeit. Beim Drumherum könnte es manchen Fußballfans sogar ein bisschen zu viel werden. Es gibt eine 90-minütige Abschlussshow vor dem Spiel, unter anderem mit Robbie Williams und Grammy- und Oscar-Gewinnerin Jennifer Hudson. Die wird die US-Nationalhymne singen. Und dann die Halbzeitshow nach dem Vorbild des Super Bowls, für die die Pause extra von 15 auf etwa 25 Minuten verlängert wird. Da stehen dann Madonna, Shakira und Justin Bieber auf der Liste.
0: Der belgische Radrennprofi Remco Evenepoel hat die 15. Etappe der Tour de France gewonnen. Der Doppel-Olympiasieger setzte sich im Schlussanstieg zur Alpenhochebene Plateau de Solaison durch. Der zweimalige Gesamtsieger Jonas Vingegaard aus Dänemark musste nach einem Sturz die Tour verletzungsbedingt abbrechen. Der Slowene Tadej Pogacar führte weiter die Gesamtwertung an.
4: Und jetzt haben wir es 6:03. Hier ist das NDR2-Wetter. Es geht wechselhaft durch diesen Sonntagabend. Viele Wolken mit dabei, etwas Sonne, manchmal auch eine Regenschauer und einige Gewitter, vor allem so im Raum Mecklenburg. Gebietsweise bleibt es aber auch einfach sonnig. Die Höchstwerte heute Abend 17 Grad in Wilhelmshaven, 18 Grad in Plau am See, 19 Grad in Bad Oldesloe und 20 Grad in Binz auf Rügen. Morgen geht es wechselhaft weiter bei maximal 22 Grad, am Dienstag dann wieder bis zu 24 Grad. NDR 2 mit dem Verkehrsservice für den ganzen Norden. Stau oder stockender Verkehr ab 3 Kilometer Länge. A1 Fehmarn Richtung Lübeck zwischen Scharbeutz und Seerez 6 Kilometer Stau. A1 Osnabrück Richtung Bremen zwischen Bremen-Brinkum und Hemeling 2 Kilometer stockender Verkehr. A7 Hannover Richtung Flensburg zwischen Hamburg-Heimfeld und dem Elbtunnel 6 Kilometer stockender Verkehr. Und die A29 Wilhelmshaven Richtung Aalhorner Heide wird zwischen Oldenburg-Umstede und Kreuz Oldenburg-Ost wegen Brückenarbeiten bis Dienstag jeweils zwischen 19 Uhr und 5 Uhr früh gesperrt. Das ist es soweit gewesen. Euch allen eine gute Fahrt durch diesen Sonntagabend. Ich bin Henrik Hanses. Bye.

0: Annika Russo, Rose Colored Glasses, hier ist NDR 2, der Soundcheck, neue Musik. Und jetzt gibt's einen Song von Danger Dan, der ja momentan vor allem in den Schlagzeilen ist wegen Musik, die er nicht spielen soll. Jedenfalls nicht in einer Satire-Sendung im ZDF. Eine entsprechende Einladung zu einem Auftritt hatte der Sender nämlich wieder zurückgenommen. Das ZDF hatte zunächst in einer Mitteilung erklärt, der Text könne als Aufruf zur Gewalt verstanden werden. Danger Dan sagt jetzt, Mensch, das ist doch Zensur und ist ziemlich stinkig. Jedenfalls würde ich sagen, ist das für den Song, den er da spielen wollte, keine Angst, eine ziemlich gute Werbung. Den hat sich nämlich möglicherweise danach der ein oder andere Mensch mehr angehört, als das vorher der Fall gewesen wäre. Insofern, der Song Keine Angst von seinem neuen Album hat genug Promo. Deswegen kümmern wir uns um ein anderes Lied von Danger Dan, heißt Die meisten meiner Freunde, jetzt bei NR2.
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am Ende ein paar Streicher. Das gibt doch jedem Song ein bisschen einen avantgardistischen Anstrich. Fatoni, alles neu, NDR 2 Soundcheck. Neue Musik. Wie soll es anders sein? Wir haben es 18:30 und wir gucken auf die Straßen der NDR 2 Verkehrsservice. Stauderstockend ab 3 Kilometer Länge. A1 Fehmarn Richtung Lübeck zwischen Scharbeutz und Seretz. 3 Kilometer Stau. A1 Osnabrück Richtung Bremen, zwischen Bremen-Brinkum und Hemelingen, 2 Kilometer stockender Verkehr. Ebenfalls stockender Verkehr, allerdings 6 Kilometer. Auf der A7 Hannover Richtung Flensburg, zwischen Hamburg-Heimfeld und dem Elbtunnel. Und die A29 haben wir noch, Wilhelmshaven Richtung Alauner Heide. Die Fahrbahn wird zwischen Oldenburg um Stede und Kreuz Oldenburg Ost wegen Brückenarbeiten bis Dienstag jeweils zwischen 19 Uhr und 5 Uhr früh gesperrt. Das war's. Gute Fahrt.

Wide-Eyed Wonder, hier ist NDR 2, Soundcheck, neue Musik. Mein Gott, was für ein Loser. Aber für einen echten Loser hat das dann doch relativ weit gebracht. Mit diesem Song ist Beck 1994, also vor über 30 Jahren, bekannt geworden. Und noch heute ist der US-amerikanische Singer-Songwriter am Start. Im September erscheint sein inzwischen 15. Studioalbum, Ride Lonesome wird es heißen. Und mit dem ist er auch in den Metropolen Nordamerikas auf Tour. Über Termine in Übersee, also hier bei uns ist bisher noch nichts bekannt. Begnügen wir uns also erstmal mit Becks Musik vom Band. Denn auch dieser Song ist auf seinem neuen Album In the Night bei NDR 2 im Soundcheck Neue Musik.

0: Bahn eine Chance für Bundeskanzler Merz. Im ARD-Sommerinterview sagte sie, jetzt sei der Weg frei für einen Personalumbau in der Bundesregierung. Aus Berlin, Lissy Kaufmann.
1: Für Grünen-Chefin Franziska Brandner steht fest, Jens Spahn war überfällig. Der Ex-Fraktionschef der Union habe bereits vor Bekanntwerden der Leihmutterschaft in den vergangenen Jahren an Glaubwürdigkeit verloren, so Brandner im ARD-Sommerinterview. Sie sieht im Rücktritt eine Chance für Kanzler Friedrich Merz für einen Umbau des Kabinetts. Merz könne sich von all jenen im Kabinett befreien, die handwerkliche Schwächen hätten oder ideologisch verbohrt seien, so Brandner.
0: Nordöstlich der spanischen Hauptstadt Madrid ist ein Waldbrand außer Kontrolle. Nach Angaben der Behörden ist schon eine Fläche von 13.000 Hektar verbrannt. Das entspricht mehr als 18.000 Fußballfeldern. Allein in einer Nacht fraßen sich die Flammen 14 Kilometer voran. Seit Anfang des Jahres haben Waldbrände in Spanien schon eine doppelt so große Fläche zerstört wie im gesamten vergangenen Jahr. In 2 Stunden ist Anpfiff beim Finale der Fußball-Weltmeisterschaft. Die Teams von Spanien und Argentinien treffen in New York aufeinander. Den goldenen WM-Pokal überreicht US-Präsident Trump. Bei der Tour de France hat der belgische Radrennprofi Remco Evenepoel die 15. Etappe gewonnen. Der Doppel-Olympiasieger setzte sich im Schlussanstieg durch. Der zweimalige Gesamtsieger Jonas Vingegaard aus Dänemark musste nach einem Sturz die Tour verletzungsbedingt abbrechen. Der Slowene Tadej Pogacar führte weiter die Gesamtwertung an.
2: 7:02 und hier ist das NDR2-Wetter, das heute Abend an diesem Sonntag eher wechselhaft bleibt. Viele Wolken heute Abend, etwas Sonne ist auch mit dabei. Manchmal aber auch ein Regenschauer und einige Gewitter, vor allem in Mecklenburg. Die Höchstwerte heute Abend, 17 Grad in Horumersiel, 18 Grad heute Abend in Plau am See, 19 Grad in Bad Segeberg und 20 Grad in Putbus auf Rügen. Morgen geht es dann ebenfalls wechselhaft weiter bei maximal 22 Grad und am Dienstag dann das ähnliche Spiel bei maximal 24 Grad. NDR2 mit dem Verkehrsservice für den ganzen Norden. Stau oder stockender Verkehr, 3 Kilometer Länge. A1, Fehmarn Richtung Lübeck zwischen Scharbeutz und Seerez, 6 Kilometer stockend. A7, Hannover Richtung Flensburg zwischen Hamburg-Hausbruch und dem Elbtunnel, 4 Kilometer stockender Verkehr. Und die A29 Wilhelmshaven Richtung Ahlhorner Heide ist zwischen Oldenburg-Umstede und Kreuz Oldenburg-Ost wegen Brückenarbeiten bis Dienstag jeweils zwischen 19 Uhr und 5 Uhr früh gesperrt. Das war's. Euch allen eine gute Fahrt mit dem Soundcheck, neue Musik am Sonntagabend. Ich bin Henrik Hanses und wir hören Tampa City mit Self-Aware. Hi!

ist doch genau die richtige Musik für so einen entspannten Sonntagabend. Evanescence, Who Will You Follow? Ist genau das richtige Lied, um die Nachbarn zu ärgern, die man möglicherweise nicht mag. Einfach schön laut drehen und dann wird der Konflikt kein Ende nehmen. So viel ist sicher. Der Soundcheck, neue Musik, jetzt mit Ray Fatal.

kurz nach 7:30 und hier ist NDR2 mit dem Verkehrsservice für den ganzen Norden. Da wird es langsam weniger. Wollen alles Finale gucken. A1, Fehmarn Richtung Lübeck zwischen Pansdorf und Seretz, 5 Kilometer Stau. A7, Hannover Richtung Flensburg zwischen Hamburg-Hausbruch und dem Elbtunnel, 4 Kilometer stockend. Und die A29 Wilhelmshaven Richtung Ahlhorner Heide ist zwischen Oldenburg-Umstede und Kreuz Oldenburg-Ost wegen Brückenarbeiten bis Dienstag jeweils zwischen 19 Uhr und 5 Uhr früh gesperrt. Das war's. Gute Fahrt.

0: Digi Daniel. Wenn es Liebe noch gibt, Digi Daniel übrigens ein Vertreter der New German Wave, wenn man so will, die neue deutsche Welle in die Gegenwart projiziert. NDR 2, Soundcheck, neue Musik am Sonntagabend, jetzt mit Jupiter Jones, wo diese Liebe hinfällt.
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1: Um 20 Uhr mit Milat Kupay. Grünen-Chefin Brandner sieht im Rücktritt von Unionsfraktionschef Spahn eine Chance für Bundeskanzler Merz. Im ARD-Sommerinterview sagte sie, jetzt sei der Weg frei für einen Personalumbau in der Bundesregierung. Aus Berlin, Lissy Kaufmann.
2: Für Grünen-Chefin Franziska Brandner steht fest, Jens Spahn war überfällig. Der Ex-Fraktionschef der Union habe bereits vor Bekanntwerden der Leihmutterschaft in den vergangenen Jahren an Glaubwürdigkeit verloren. Sie sieht im Rücktritt eine Chance für einen Umbau des Kabinetts. Merz könne sich von all jenen im Kabinett befreien, die handwerkliche Schwächen hätten oder ideologisch verbohrt seien, so Brandner. Einen Umbau des Kabinetts will Kanzler Merz nicht ausschließen. Im ZDF-Sommerinterview spricht er davon, dass Spahns Rücktritt eine Gelegenheit sein könnte, über die Aufstellung der Bundesregierung nachzudenken.
1: Die USA verlegen Medienberichten zufolge wegen des Iran-Kriegs mehr Kampf

0: Stellige Zuwächse. Als Gründe nannte Dietrich sichere Jobs mit guten Karrieremöglichkeiten. Das Handwerk profitiere auch von der schwächelnden Industrie. Dort war die Zahl der Ausbildungsverträge im ersten Halbjahresvergleich um 9% gesunken. In einer Stunde ist Ampfiff beim Finale der Fußball-Weltmeisterschaft. Die Teams von Spanien und Argentinien treffen in New York aufeinander. Den goldenen WM-Pokal überreicht US-Präsident Trump. Bei der Tour de France hat der belgische Radrennprofi Remco Evenepoel die 15. Etappe gewonnen. Der Doppel-Olympiasieger setzte sich im Schlussanstieg durch. Der zweimalige Gesamtsieger Jonas Vingegaard aus Dänemark musste nach einem Sturz die Tour verletzungsbedingt abbrechen. Der Slowene Tadej Pogacar führt weiter die Gesamtwertung an.
1: 8:02 und hier ist das NDR2-Wetter für diesen Sonntagabend, der eher so ein bisschen wechselhaft daherkommt. Viele Wolken, etwas Sonne, manchmal auch eine Regenschauer und einige Gewitter, vor allem so im Raum Mecklenburg. Bei diesen Höchstwerten heute Abend 17 Grad in Wilhelmshaven, 18 Grad in Goldberg, 19 Grad heute Abend in Bad Oldesloe und 20 Grad in Basinghausen. Morgen geht es wechselhaft weiter bei maximal 22 Grad, am Dienstag dann wieder bis 24 Grad. NDR 2 mit dem Verkehrsservice für den ganzen Norden. Die A1 Fehmarn Richtung Lübeck ist zwischen Pansdorf und Seretz wegen eines defekten Fahrzeugs im Baustellenbereich gesperrt. Dadurch 1 Kilometer Stau. A7 Hannover Richtung Flensburg zwischen Hamburg-Hausbruch und dem Elbtunnel 4 Kilometer stockender Verkehr. Und die A29 Wilhelmshaven Richtung Ahlhorner Heide ist zwischen Oldenburg-Umstede und Kreuz Oldenburg-Ost wegen Brückenarbeiten bis Dienstag jeweils zwischen 19 Uhr und 5 Uhr früh gesperrt. Das war's. Gute Fahrt.
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1: Mit Henrik Hanses einen schönen guten Abend in die Runde. Neue Musik hin oder her, die Spannung steigt. Ne? Jetzt dauert es keine Stunde mehr, dann ist Deutschland mal wieder nicht in einem WM-Finale.

Terrified of Change, das ist Mina Richman. Deutsch-Iranerin mit einem sehr internationalen Klang. Ihr seid beim NDR 2 Soundcheck Neue Musik am Sonntagabend. Das ist Gracie Abrams. Good Reason.

Hier ist NDR 2 mit dem Verkehrsservice um 20.30 Uhr für den ganzen Norden bei NDR 2. A7, Hannover Richtung Hamburg, zwischen Hamburg-Hausbruch und Waltershof, 3 Kilometer stockender Verkehr. Und noch ein Hinweis, die A29 Wilhelmshaven Richtung Ahlhorner Heide ist zwischen Oldenburg-Umstede und Kreuz Oldenburg-Ost wegen Brückenarbeiten bis Dienstag jeweils zwischen 19 Uhr und 5 Uhr früh gesperrt. Und da haben wir es auch schon wieder.

0: 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Noch läuft die fulminante, die very amerikanische und mit anderthalb Stunden aus meiner Sicht viel zu lange Vorabshow. Aber gleich geht es endlich los. Das Finale der Fußball-Weltmeisterschaft 2026. 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
1: 40 Grad, 48 Minuten, 48 Sekunden nördlicher Breite. 74 Grad, 4 Minuten, 28 Sekunden westlicher Länge.
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NDR 2, gleiches 21 Uhr, gleiches Anstoß. Spanien, Argentinien, egal ob ihr es guckt oder nicht. Ich wünsche euch allen einen schönen Abend. Hier geht's ab 21 Uhr weiter mit NDR 2 Pop, die Abendshow. Und nochmal der Hinweis für all diejenigen, die sich gleich das WM-Finale in voller Länge und ohne Unterbrechung anhören möchten. 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Ich bin Henrik Hanses und wir hören uns die Tage. Ciao.

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1: Um 21 Uhr mit Milat Kupay. Grünen-Chefin Brandner sieht im Rücktritt von Unionsfraktionschef Spahn eine Chance für Bundeskanzler Merz. Im ARD-Sommerinterview sagte sie, jetzt sei der Weg frei für einen Personalumbau in der Bundesregierung. Aus Berlin, Lissy Kaufmann.
2: Für Grünen-Chefin Franziska Brandner steht fest, Jens Spahn war überfällig. Der Ex-Fraktionschef der Union habe bereits vor Bekanntwerden der Leihmutterschaft in den vergangenen Jahren an Glaubwürdigkeit verloren. Sie sieht im Rücktritt eine Chance für einen Umbau des Kabinetts. Merz könne sich von all jenen im Kabinett befreien, die handwerkliche Schwächen hätten oder ideologisch verbohrt seien, so Brandner. Einen Umbau des Kabinetts will Kanzler Merz nicht ausschließen. Im ZDF-Sommerinterview spricht er davon, dass Spahns Rücktritt eine Gelegenheit sein könnte, über die Aufstellung der Bundesregierung nachzudenken.
1: Die USA verlegen Medienberichten zufolge wegen des Iran-Kriegs mehr Kampfflugzeuge in den Nahen Osten. Das Wall Street Journal berichtet, dass dies unter anderem Kampfjets vom Typ F-16 vom US-Flugplatz Spangdahlem in der Eifel betreffe. Zudem würden F-35-Jets von einem Stützpunkt in Großbritannien verlegt. Der Iran-Krieg eskaliert seit Anfang des Monats wegen des Streits über die Straße von Hormus wieder. Die USA greifen seit Tagen Ziele im Iran an und Teheran attackiert Ziele in der Region. Die Einsatzkräfte beim Brand im Müritz-Nationalpark melden Fortschritte. Auf einer Altmunition belasteten Fläche konnte das Feuer gelöscht werden. Die Behörden des Kreises Mecklenburgische Seenplatte gehen inzwischen von Brandstiftung aus. Frank Schwarz.
3: Der Pressesprecher der Seenplatte Schröder verwies darauf, dass bei beiden Bränden kein Blitzeinschlag festgestellt und bislang auch keine Spuren alter Munition als Auslöser des

0: Morgen bewölkt, gelegentlich gewittrige Schauer, später mehr Sonne, 18 bis 22 Grad. Am Dienstag freundlich, vereinzelt Schauer, 19 bis 24 Grad. Es ist 21.03 Uhr.
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2: Vorsicht bitte auf der A1 Bremen Richtung Hamburg. Zwischen Elsdorf und Sittensen steht ein defektes Fahrzeug. Vorsicht bitte auf der A20 Rostock Richtung Kreuz Uckermark. Zwischen Straßburg und Rastplatz Revensmühle behindert ein defekter PKW den Verkehr. A27 Bremen Richtung Bremerhaven. Die Ausfahrt Bremen Industriehäfen wird wegen Bauarbeiten von 21 Uhr bis zum 29. Juli gesperrt. Die A29 Wilhelmshaven Richtung Ahlhorner Heide ist zwischen Oldenburg-Homstede und Kreuz Oldenburg-Ost wegen Brückenarbeiten bis Dienstag jeweils zwischen 19 Uhr und 5 Uhr gesperrt.
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3: Mit Michael Reufsteg, hallo. In der Nähe von New York in East Rutherford findet heute Abend ein großes Konzert statt, das von 4/4 eines Fußballspiels unterbrochen wird. Ja, der Fußball steht im Vorrang, hat die FIFA betont. Da solle man keine Sorge haben. Nur anfangen konnte das Spiel bisher noch nicht, weil noch nicht alle fertig gesungen hatten. Also in wenigen Augenblicken beginnt das WM-Finale zwischen Argentinien und Spanien. Und wenn da was Wichtiges passiert, dann erfahrt ihr das selbstverständlich hier bei uns. Jetzt Top Pick und Becky G mit Sorry Puppy.
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0: Train und Drops of Jupiter. Hallo, hier ist Pop, die Abendshow. Am Abend des Weltmeisterschaftsfinals die Fußballnationalmannschaften aus Spanien und Argentinien. Der amtierende Europameister gegen den amtierenden Weltmeister. Das ist heute Abend das Finale. Kann der Europameister Weltmeister werden? Kann der Weltmeister seinen Titel verteidigen? Ihr werdet es hier bei uns erfahren. Es ist dann jetzt auch endlich losgegangen. Seit 6 Minuten läuft das Spiel. Vorher mussten ja erstmal noch alle singen. Für die Halbzeitshow wussten wir, dass große Stars angekündigt waren wie Shakira, Madonna und die Muppets. Die kommen nachher auch alle in der Pause, aber vorher wollten auch schon ein paar ran. Als allererstes musste mal die Nationalhymne gesungen werden. Ja, es werden normalerweise immer die Nationalhymnen der beteiligten Vereine, der beteiligten Länder gesungen. Aber es ist halt in Amerika, da wird halt die amerikanische besungen. Den Job hat Jennifer Hudson erledigt, auch wenn sie die Hymne ein bisschen kaschiert hat. Indem sie ein bisschen um die Töne herumgesungen hat. Vielleicht war es als Rätsel gedacht. Dann Auftritt dreier internationaler Stars. Robbie Williams, Nicole Scherzinger und Laura Pausini, die die Hymne der anderen Weltmacht gesungen haben, der FIFA. Das muss auch für Robbie Williams ein besonderer Auftritt gewesen sein, denn er ist in weiten Teilen der Welt ein Star, aber nicht in den USA. Da ist er einst hingezogen, weil ihn da keiner kennt. Da mal vor so vielen Leuten in einem vollen Stadion zu stehen und zu singen, muss ein großer Moment für ihn sein. Robbie Williams also auch noch vor diesem Spiel eben. Und dann kamen noch feierlich ins Stadion der WM-Pokal und Tom Cruise. Einen von beiden darf das Gewinnerteam später mit nach Hause nehmen. Tom Cruise hat eine feierliche Rede gehalten.
1: 30 days ago. 48 nations began a journey.
0: Oh Gott, ja, aber er hat bei Adam und Eva angefangen. Vor mehr als 30 Tagen haben 48 Nationen eine Reise begonnen. Und nicht ganz so lang wie das Turnier ging dann auch seine Rede. Aber er sagte dann noch, wie die Welt dadurch vereint wurde und aus völlig Fremden Freunde geworden seien. Aber jetzt läuft das Spiel eben endlich. Es steht noch 0:0 nach 8 Minuten. Und wenn sich das ändert, erfahrt ihr es. Hier ist Pop, die Abendshow mit Sarah Larsson und Memory Lane.

0: Why Don't You Stay ist der neue Hit von Nico Santos. Hier ist Pop die Abendshow. Kann es heute irgendwo besseres Entertainment geben als rund um das Fußball-WM-Finale? Also wir versuchen es auf jeden Fall mal. Wenn, dann mit Sicherheit im durchschnittlichsten Ferienclub der Welt bei Entertainment-Direktor Knut.
1: Hallo Cluburlauber, hier spricht wieder euer Knutti. Und auch heute haben wir ein High-Value-Entertainment für euch. Auf der Eventbühne erwarten euch unsere Schauspieler Annika und Tobias zusammen mit dem Polka-Trio No Rhythm zur ersten Stellprobe von Straßenverkehrsordnung, das Musical. Im Themenrestaurant ist heute Mottoabend. Das Motto ist Kautabak. Unser Küchenchef Yushnupur reicht ihn durch und aus Fairnessgründen, damit alle drankommen, kaut bitte jeder nur eine Minute. Und im Kids Club bei euren Gastgebern Biggie und Klausi bestimmen die kleinen Racker heute gegenseitig ihre Blutgruppen. Wir wünschen euch einen tollen Urlaubsabend. Euer Knutti.

Eilmeldung aus dem Verkehrszentrum. Vorsicht auf der A7 Flensburg-Hamburg zwischen Kaltenkirchen und Hennstedt-Ulzburg. Hier sind in beiden Richtungen Kinder auf der Fahrbahn. Nochmal A7 Flensburg-Hamburg zwischen Kaltenkirchen und Hennstedt-Ulzburg. Hier sind in beiden Richtungen Kinder auf der Fahrbahn.

0: Loveful von Two Colors. Es ist die erste Trinkpause, das heißt das erste Viertel des Fußball-WM-Finales ist rum. Verpasste Chance der FIFA, es tritt gar kein Musik-Act auf. Ich dachte kurz, Last Ketchup würden auftreten, denn sobald die Trinkpause begann, schallte aus den Boxen der Ketchup-Song von Last Ketchup, aber kein Live-Auftritt, nur aus der Konserve. Langweilig. Notiz fürs nächste Mal. Verbesserungsvorschlag. Wir sind erreichbar für euch per WhatsApp oder Signal unter 07221 2011, falls ihr einfach nur mal Hallo sagen wollt oder auch uns sagen wollt, was ihr heute Abend macht. Denn wenn ihr uns jetzt hört, dann guckt ihr vermutlich nicht dieses Spiel. 07221 2011. Leander hat uns per Signal geschrieben, falls ihr ein Tippspiel macht, ich sage 3-1 für Spanien. Ach, schade, Leander, wir machen kein Tippspiel. Guido aus Bonnstetten ist froh, wenn das mit der Fußball-WM morgen vorbei ist und er wieder fußballfrei hat. Oder überhaupt alles wieder fußballfrei ist. Aber ich habe tapfer durchgehalten, schreibt Guido aus Bonnstetten. Kleiner Szenenapplaus, yeah. Und Günther aus Bremerhaven wundert sich, dass Tom Cruise bei der WM 26 eben noch aufgetreten ist. Dadurch würde das doch zu einer Mission Impossible.
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2: Der Montag bleibt wechselhaft. Vor allem in Mecklenburg-Vorpommern ziehen Schauer und einzelne Gewitter durch. Von Nordfriesland bis Ostfriesland wird es im Tagesverlauf freundlicher. Dazu 18 bis 22 Grad, an der Ostsee windig mit stürmischen Böen.
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3: Achtung auf der A7 Flensburg-Hamburg. Zwischen Kaltenkirchen und Hennstedt-Ulzburg sind Kinder auf der Fahrbahn. Vorsicht in beiden Richtungen. A1 Osnabrück Richtung Bremen. Die Ausfahrt Bremen-Arsten ist wegen Bauarbeiten bis 20. Juli 6 Uhr gesperrt. Eine Umleitung ist eingerichtet. Die A29 Wilhelmshaven Richtung Ahlhorner Heide ist zwischen Oldenburg-Homstede und Kreuz Oldenburg-Ost wegen Brückenarbeiten bis Dienstag jeweils zwischen 19 Uhr und 5 Uhr gesperrt.
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0: 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This is Halsey. Hier ist Pop, die Abendshow. Danke fürs Zuhören. Wir sind erreichbar unter 07221 2011 für Nachrichten per Signal oder WhatsApp zum Beispiel. Annalena aus Nürtingen hat sich gemeldet.
1: Ja, ihr habt gefragt, was wir heute Abend noch so machen. Wir waren gerade auf einer Taufe und ja, jetzt fahren wir nach Hause und wir wollten einfach sagen, wie toll wir euren Sender finden.
0: Das ist total lieb. Vielen Dank. Hallo, wer noch?
2: Hallo, Nadine Kleinen aus Wettlinghausen. Ich höre euch gerade und mache mir einen gemütlichen Abend und genieße noch ein bisschen das Wetter. Und ja, ich drücke trotzdem Argentinien die Daumen und gucke nachher mal rein, vielleicht, wie es so steht am Ende. Und ja, hoffe, dass es gut ausgeht.
0: Melanie aus Wiesbaden hat sich auch noch gemeldet, hat heute Geburtstag, hat schon gefeiert, Gäste sind weg, jetzt ist es noch an ihr aufzuräumen. Und wir spielen gleich noch eine Runde Kaputt-Karaoke. Das ist ein Musikrätsel, bei dem zwei Hits zusammenwachsen, die nicht zusammengehören. Und wenn ihr sie entwirrt und beide richtig sortiert, ist das eure Gewinnchance? Hier ist Joris. Ich spüre

0: Sommerregen von Joris.
1: 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Hergestellt, abgepackt und Originalversand von SWR 3. Und jetzt spielen wir kaputt Karaoke. Hier sind zwei Hits zusammengewachsen, weil die Karaoke-Maschine kaputt ist und ein Playback abspielt, das nicht zu dem Text gehört, den sie dazu anzeigt. Und so kann die arme Karaoke-Truppe leider nur versagen. Aber ihr könnt gewinnen, wenn ihr unter 07221 2011 am schnellsten liefert, welche beiden Songs wir hier vermengt haben. Und es sind zwei gesucht. Die Musik und der Text. Unterschiedliche Songs? Wer weiß beide? Es ist 1996. Meine Freundin ist weg und bräunt sich.
2: In der Südsee.
1: Allein?
2: Ja, mein Budget war klein.
1: Na fein.
2: Herein, willkommen im Verein.
1: Ich wette, heute machen wir erneute fette Beute. Treffen sollte Bräute und lauter nette Leute. Warum dauernd trauern? Wow, schaut euch diese Frau an. Schande, dazu bist du imstande? Kaum ist deine Herzallerliebste aus dem Lande und du hängst, denkst längst. Ja, okay, das ist das Rätsel und zwei Songs sind versteckt. Wir suchen beide, die Musik und den Text unter 07221 2011. WhatsApp, Signal, Anruf 07221 2011. Wer am schnellsten beides löst, gewinnt. Wenn ihr es nochmal hören wollt, spielt in der ARD Sounds App einfach ein paar Minuten.

0: Shakira und Burna Boy. Die, die. Hier ist Pop, die Abendshow mit Michael Rolfsteck. Hallo Eike aus Köln.
1: Hi, grüß dich.
0: Du hast mir gerade, bevor wir auf Sendung gegangen sind, verraten, du liegst auf der Couch und kochst. Das musst du beschreiben, wie genau das funktioniert.
1: Also ich liege auf der Couch und mein Freund kocht für mich.
0: Ach, so ist das in Wirklichkeit. Ich habe mir gerade vorgestellt, wie du mit langen, gebogenen Kochlöffeln im Liegen aus dem Wohnzimmer in der Küche in den Töpfen umrührst oder in der Wohnküche gemütlich mit hochgelegten Füßen schon mal den Tisch deckst, während du die Teller zwischen die Füße schiebst. Das ist einfach ein tolles Bild, das wir ungern loswerden wollen. Aber okay. Ja, wunderbar. Dann möchten wir dich gleich nicht beim Essen stören und schnell unsere Rätsel vorher auflösen, oder?
1: Hier ja, gerne.
0: Ist nochmal der Kaputt-Karaoke-Auftritt von soeben. Es ist 1996.
2: 90.
0: Meine Freundin ist weg und bräunt sich.
2: In der Südsee.
0: Allein?
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0: Na fein.
2: Herein willkommen im Verein.
0: Ich wette, heute machen wir erneute fette Beute. Treffen sollte Bräute und lauter nette Leute. Warum dauernd trauern? Wow, schaut euch diese Frau an. Schande, dazu bist du imstande? Kaum ist deine Herzallerliebste aus dem Lande. Und du hängst, denkst längst. Da waren zwei Songs vermengt. Von einem war die Musik, vom anderen der Text. Was hast du zuerst erkannt?
1: Zuerst den Text, und zwar von Fettes Brot, Jein.
0: Sonst ist bei Kaputt Karaoke oft der Text das Schwierigere, aber ich glaube, das war diesmal eindeutig.
1: Das war
2: es ist 1996, meine Freundin ist weg und bräunt sich in der Südsee.
3: Allein?
2: Ja, mein Budget.
0: Ja, natürlich. Aber was war die Musik denn?
1: Die Musik war West Coast von One Republic.
0: Und das klingt eigentlich so.
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0: So ist das richtig. Sehr gut. Eike, du warst der Schnellste. Du hast beide Lösungen am ehesten geliefert und bekommst dafür einen kleinen Überraschungspreis von uns. Danke fürs Mitmachen.
1: Nice, danke schön.
0: Und guten Appetit dann gleich.
1: Ja, vielen Dank.
0: Ciao.
1: Schönen Abend noch.
0: Gleichfalls, danke.

Eine aktuelle Meldung aus dem Verkehrszentrum. Vorsicht auf der B8 Bad Camberg Richtung Königstein zwischen Esch und Glashütten ist ein Wildunfall passiert, und zwar hinter einer Kurve.

She's All I Wanna Be. Tate McRae. Es ist Halbzeit bei der Fußball-Weltmeisterschaft im Endspiel zwischen Spanien und Argentinien. Und es steht 0-0. Allzu viel ist noch nicht passiert. Es gab kaum Chancen. Messi hatte immerhin 12 Ballkontakte. Er kann noch bester Torschütze dieser WM werden. Dazu müsste er heute aber noch mehrere schießen. Und beide Mannschaften, aber das ist jetzt eine Binsenweisheit, können noch Weltmeister werden. Zweite Halbzeit in der vierten.

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1: Um 22 Uhr mit Stefan Eferz. Seit heute gilt die neue Regel, durch die große Firmen unverkaufte Kleidung oder Schuhe nicht mehr ohne weiteres wegwerfen dürfen, sondern nochmal anbieten oder spenden müssen. Die Reaktionen darauf fallen unterschiedlich aus, berichtet Patricia Wern.
2: Die neue Vorschrift könnte Vorteile für Verbraucher mit sich bringen, meint der Handelsverband Deutschland. Über Outlets oder Second-Hand-Shops könnte so mehr reduzierte Ware angeboten werden, sagt Hauptgeschäftsführer Gent. Aber nicht alle unverkauften Kleider oder Schuhe ließen sich anderweitig anbieten oder spenden. Als Gründe nennt er zum Beispiel beschädigte Verpackungen und eine geringe Nachfrage. Für Händler entstünden außerdem zusätzliche Kosten für die Lagerung und Sortierung. Der Verband der deutschen Textil- und Modeindustrie kritisiert, dass es dadurch auch mehr Bürokratie geben wird.
1: Nach dem Rücktritt von Unionsfraktionschef Spahn erwägt Bundeskanzler Merz Neubesetzungen in der Regierung. Das sagte Merz im ZDF-Sommerinterview. Wer Spahn nachfolgen soll, ist bisher unklar. Grünen-Chefin Brandner sieht in dem vakanten Posten des Fraktionsvorsitzenden eine Chance für Bundeskanzler Merz. Im ARD-Sommerinterview sagte sie, Merz könne sich mit einer Kabinettsumbildung von allen befreien, die handwerkliche Schwächen hätten oder ideologisch verbohrt seien. 15 Jahre nach den Anschlägen des rechtsextremen Attentäters Breivik in der norwegischen Hauptstadt Oslo soll ein Denkmal eingeweiht werden mit den Namen der 77 von ihm getöteten Menschen. Und wir unterbrechen für eine Gefahrenmeldung. Achtung, Falschfahrer auf der A66 Frankfurt-Wiesbaden zwischen Frankfurt am Main am Mikwelallee und Nordwestkreuz Frankfurt kommt Ihnen ein Falschfahrer entgegen. Fahren Sie äußerst rechts, überholen Sie nicht. Auf der A66 Frankfurt-Wiesbaden zwischen Frankfurt am Main, Mikwelallee und Nordwestkreuz Frankfurt. So, wo machen wir weiter? Wir machen hier weiter. Der designierte Fußball-Bundestrainer Jürgen Klopp bestätigt, dass er sich mit seinem Arbeitgeber Red Bull geeinigt hat, wie er zum Deutschen Fußballbund wechseln kann. Bei Magenta TV sagte Klopp, es handle sich um eine großzügige Einigung.
3: Es ist nichts final, aber die Gespräche liefen und alles geht in die richtige Richtung. Es müssen noch viele Gespräche geführt werden, weil wir ja mit einem Verband sprechen. Wir sind ja nicht weit davon entfernt, irgendwas verkünden zu können. Es sollte in den nächsten Tagen eigentlich dann passieren. Es ist noch nicht passiert, aber es geht alles in die richtige Richtung.
1: Klopp betonte, bis zum nächsten Länderspiel der Nationalelf seien aus Trainersicht nicht mehr so viel Zeit. Am 24. September spielt Deutschland in der Nations League gegen die Niederlande. Das Wetter in Deutschland, in der Nacht im Norden und Osten Wolken mit Schauern.

0: seht ihr hier. A5 Frankfurt Richtung Kassel zwischen Nordwestkreuz Frankfurt und Bad Homburger Kreuz wird die Fahrbahn erneuert. Es ist nur eine Spur frei. 1 Kilometer Stau. Gute Fahrt und kommt gut an.
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0: Mit Michael Rolfschleck. Hallo. Bei der Fußball-Weltmeisterschaft im Endspiel ist Halbzeit. Madonna hat soeben den Rasen betreten. Sie ist nicht eingewechselt worden. Sie geht auch gleich wieder raus. Sie singt nur ein bisschen Music, ihren Hit neu abgemischt. Die große Halbzeitshow soll 11 Minuten dauern. Wie lange die dadurch hervorgerufene Pause zwischen den beiden Spielhälften dauern wird, da sind wir sehr gespannt, denn da sind noch einige angekündigt. Shakira soll noch kommen, Coldplay und natürlich die Muppets, denn die dürfen bei so einem Spektakel ja nicht fehlen. Jetzt bei uns Ray Garvey und Take This Heart.
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0: Flowers von Alle Farben und Graham Candy. Hier ist Pop, die Abendshow. Seit mehr als einer Viertelstunde ist Halbzeitpause beim WM-Finale. Noch geht's nicht weiter, denn noch sind nicht alle Künstler durch, die da aufgetreten sind. Shakira hat eben ihren Song gesungen. Die, die. Shakira tritt oft bei Fußball-Weltmeisterschaften auf. In den letzten 20 Jahren war sie öfter bei einer WM dabei als Italien. Wir gehen gleich noch ein bisschen ausführlicher auf diese Halbzeitshow ein. Es ist schon ein großes, buntes Spektakel, das sie da veranstalten zwischen zwei Fußballhälften. Ich weiß nicht, ob sie spontan noch was aus dem Hut zaubern, falls es Verlängerung gibt in der kurzen Pause, die dann nochmal anstehen wird. Wir spielen Olivia Rodrigo jetzt, eine Sängerin, die es geschafft hat, mit ihrem aktuellen Album, dem dritten Album, etliche Songs in die Charts zu katapultieren. Gar nicht alles offizielle Singles, vieles davon schon. Wir kennen ihren Hit Drop Dead, den wir häufig und gerne hören. Bisher der erfolgreichste der einzelnen Songs aus ihrem neuen Album.
1: Aber der hier ist auch gut und auch erfolgreich. Olivia Rodrigo und Stupid.

0: Hier ist Pop, die Abendshow. Seit einer knappen halben Stunde ist jetzt Halbzeitpause im Fußball-WM-Endspiel zwischen Spanien und Argentinien. Dietmar aus Winningen fragt, ob wir auch die Tore durchsagen. Ja, wenn welche fallen. Es ist in der ersten Halbzeit halt nicht passiert. Dafür gab es ein Halbzeitshow-Spektakel und die Menschen im Stadion werden vielleicht glücklich gewesen sein, dass es mal was zu sehen gab, was die beiden Mannschaften aus Spanien und Argentinien in der ersten Hälfte eben nicht geboten haben. Also, die ganz großen Stars für diese Halbzeitshow waren ja alle angekündigt. Keine Riesenüberraschungen mehr bei der Starbesetzung. Madonna hat angefangen. Dann kam das eklektische Ensemble aus dem Dirigenten Gustavo Dudamel, den Philharmonikern aus Venezuela und den Muppets mit Seven Nation Army. Alles in kurzen Auszügen, denn sie mussten viel in 11 Minuten quetschen. Gefolgt von BTS. Und nach BTS einem kurzen Intermezzo. Ich weiß nicht, wer von euch die Serie Ted Lasso gesehen hat. Eine Serie über einen amerikanischen Footballtrainer bei einem Fußballverein in Großbritannien. Ted Lasso alias Jason Sudeikis hatte einen Auftritt und hat den nächsten jungen Mann auf den Platz geschickt.
1: All right, young man, let's go. The big shot. Okay.
0: Du schaffst das.
1: Now listen to me.
0: Hör mir gut zu.
1: Go out there, don't be nervous.
0: Geh raus, sei nicht nervös.
1: All right, let's make us proud.
0: Und mach uns stolz.
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0: Und dann kommt der junge Mann. Es ist Justin Bieber und singt Everything Hallelujah. Stellenweise leicht umgetextet in World Cup Hallelujah. Gefolgt von Shakira, Burna Boy, zusammen mit einer Kindertanztruppe, die Die Die gesungen haben. Das haben sie bei der Eröffnungsfeier schon gesungen. In den 6 Wochen seitdem ist es ein internationaler Hit geworden. Jetzt steht sie da wieder im Stadion für Fußballfans, singt denselben Song. Aber diesmal ist es ein Welterfolg. Und schließlich als großes Finale Chris Martin und Coldplay. Chris Martin war quasi der musikalische Direktor dieser Veranstaltung. Der zusammen mit einem Kinderchor der Sesamstraße einen gemeinsamen Auftritt hatte. Und das war die epische Halbzeitshow. Da musste alles wieder zurückgebaut werden. Und inzwischen hat das Spiel dann auch wieder begonnen. Die zweite Halbzeit läuft. Wenn diesmal ein Tor fällt, ja, dann sagen wir euch das. Jetzt zur

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3: Der Montag bleibt wechselhaft. Vor allem in Mecklenburg-Vorpommern ziehen Schauer und einzelne Gewitter durch. Von Nordfriesland bis Ostfriesland wird es im Tagesverlauf freundlicher. Dazu 18 bis 22 Grad, an der Ostsee windig mit stürmischen Böen. Am Dienstag gibt's einen Mix aus Sonne und Wolken. Meist bleibt es trocken bei 19 bis 24 Grad. Am Mittwoch werden Schauer und Gewitter wieder häufiger und auch der Wind legt erneut zu. Am Donnerstag bleibt das Wetter wechselhaft. An den Küsten wird's später freundlicher.
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4: A1 Osnabrück Richtung Bremen. Die Ausfahrt Bremen-Arsten ist wegen Bauarbeiten bis 20. Juli 6 Uhr gesperrt. Eine Umleitung ist eingerichtet. A1 Hamburg Richtung Lübeck. Der Rastplatz Ohlendiek ist wegen Bauarbeiten bis zum 27. Juli gesperrt. A27 Bremen Richtung Bremerhaven. Die Ausfahrt Bremen-Industriehäfen wird wegen Bauarbeiten von 21 Uhr bis zum 29. Juli gesperrt. Die A29 Wilhelmshaven Richtung Ahlhorner Heide ist zwischen Oldenburg-Homstede und Kreuz Oldenburg-Ost wegen Brückenarbeiten bis Dienstag jeweils zwischen 19 Uhr und 5 Uhr gesperrt.
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Mr. Know-It-All. Von Teddy Swims. Aktuelle Meldungen aus dem Verkehrszentrum. Entwarnung auf der A66 Frankfurt-Wiesbaden. Kein Falschfahrer mehr zwischen Frankfurt am Main-Miquel-Allee und Nordwestkreuz Frankfurt. Vorsicht aber bitte auf der A3 Würzburg-Frankfurt zwischen Obertshausen und Offenbach sind Personen auf der Fahrbahn. Und gerade kommt eine neue Eilmeldung aus dem Verkehrszentrum. Ein anderer Falschfahrer, Achtung, Falschfahrer auf der A10 südlicher Berliner Ring, Dreieck Spreeau Richtung Schönefelder Kreuz zwischen Dreieck Spreeau und Niederlehme. Jetzt kommt hier ein Falschfahrer entgegen. Fahrt bitte hier äußerst rechts, überholt nicht. Auf der A10 südlicher Berliner Ring, Dreieck Spreeau Richtung Schönefelder Kreuz zwischen Dreieck Spreeau und Niederlehme ist ein Falschfahrer unterwegs. Bitte Vorsicht in beiden Richtungen. Michael Reufschleck hier in Pop, der Abendshow. Wir sind gemeinsam in HR3, MDR2, MDR Jump, SR1, WDR2, Bremen 4 und SWR3. Immer noch kein Tor im WM-Finale. Wenn die Messlatte das Spiel um Platz 3 von gestern ist, das 6:4 von England gegen Frankreich, dann müssten die da noch einiges tun. 0:0 immer noch der Zwischenstand nach 65 Minuten. Reden wir über Gesetze. Das ist doch unterhaltsam am Sonntagabend. Das möchte man doch hören. Ist interessant, wenn Gesetze nicht an einem Jahres- oder Monatsersten in Kraft treten, sondern an einem Sonntag. Aber heute ist eine EU-Verordnung in Kraft getreten, die schon vor 2 Jahren beschlossen wurde. Gilt jetzt also auch in Deutschland. Unverkaufte Kleidung oder Schuhe dürfen jetzt nicht mehr weggeworfen oder vernichtet werden, sondern sie müssen neu angeboten oder gespendet werden. Das ist ein neues Gesetz. Das gilt seit heute für alle Deutschen. Außer natürlich für Jens Spahn, wenn er ins Ausland fährt.

0: on This Hill von Sienna Spyro in Pop der Abendshow. Kennt ihr das? Man zieht in eine neue Stadt und hat erstmal das Problem, Leute kennenzulernen nach dem Umzug. Comedian Maxi Stettenbauer hat das mit Frau und Kind gemacht und dann eine Kennenlernparty gefeiert, Nachbarschaft eingeladen und auf diese Weise Philipp kennengelernt.
1: Philipp kommt zu mir und sagt, Maxi, jetzt muss ich mal was fragen. Eure Anna, eure Tochter, wie alt ist die denn? Und ich so, Schatz! Ja, 5. Die ist 5. Muss ich jetzt mal ein Kompliment machen. Wie weit die im Kopf schon ist. Es ist ja der Hammer. Die weiß, welcher Wochentag ist. Die kann schon zählen. Habt ihr die nicht impfen lassen? Schatz! Haben wir Anna impfen? Ja, haben wir impfen lassen. Und dann sagt er, aha, und wie läuft so eine Impfung ab? Erst wurde meine Frau fixiert und dann setzen wir den Schuss und mit so einem Bolzenschussgerät direkt so in die Schlagader, ne? Und dann schlachten wir eine Ziege und malen mit dem Blut um den Tisch so ein Pentagramm und dann singen wir gemeinsam das Microsoft-Startlied für unseren Gott Bill Gates, auf das seine Herrschaft ewig währen wird. Und wenn Dienstag ist, zünden wir noch eine Rothaarige an. Also es ist eine ganz normale Impfung in Deutschland.
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aktuelle Hit von Gentleman und Michael Patrick Kelly, Wildfire. Hier ist eine Entwarnung aus dem Verkehrszentrum auf der A10 südlicher Berliner Ring, Dreieck Spreeau Richtung Schönefelder Kreuz. Kein Falschfahrer mehr zwischen Dreieck Spreeau und Niederlehme. Foo Fighters jetzt im Top der Abendshow. 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
1: Um 23 Uhr mit Stefan Evertz. Nach dem Rücktritt von Unionsfraktionschef Spahn erwägt Bundeskanzler Merz eine Kabinettsumbildung. Das sagte er im ZDF-Sommerinterview. Grünen-Chefin Brandner sieht in dem vakanten Posten des Fraktionsvorsitzenden eine Chance für Merz. Im ARD-Sommerinterview sagte sie, der Kanzler könne sich mit einer Kabinettsumbildung von allen befreien, die handwerkliche Schwächen hätten oder ideologisch verbohrt seien. Seit heute gilt die neue EU-Regel, durch die große Firmen unverkaufte Kleidung oder Schuhe nicht mehr wegwerfen dürfen, sondern nochmal anbieten oder spenden müssen. Der Handelsverband Deutschland kritisiert, dass so für Händler zusätzliche Kosten für Lagerung und Sortierung entstünden. Der Verband der deutschen Textil- und Modeindustrie befürchtet dadurch mehr Bürokratie. Bei einem russischen Raketenangriff auf ein türkisches Frachtschiff sind nach ukrainischen Angaben 5 Besatzungsmitglieder getötet worden. Mehrere Matrosen werden vermisst oder sind im Krankenhaus. Die ukrainische Marine teilte mit, Russland habe den Getreidetransporter mit Marschflugkörpern beschossen, als er gerade das Kampfgebiet verlassen wollte. Danach brach an Bord ein Feuer aus. Unklar ist, wieso in der umkämpften Region überhaupt ein ziviles Schiff unterwegs war. Die Feuerwehr in Saarbrücken hat 18 Menschen aus der Seilbahn im deutsch-französischen Garten gerettet. Am späten Nachmittag war ein Seil vom Antrieb gesprungen. Erwachsene und Kinder blieben in den Gondeln stecken. Laut Berufsfeuerwehr mussten einige Fahrgäste von der Höhenrettung abgeseilt werden. Die meisten konnten aber über 2 Drehleitern befreit werden. Verletzt wurde niemand. Bei der 15. Etappe der Tour de France hat sich Favorit Tadej Pogacar heute dem Belgier Remco Evenepoel geschlagen geben müssen. Pogacar blieb aber weiter im gelben Trikot. SWR-Sportreporter Steffen Gahr.
2: Es war ein emotionaler und schmerzhafter Tag bei der Tour. Remco Evenepoel holte den Tagessieg für die deutsche Red Bull-Mannschaft im Bergaufsprint gegen Tadej Pogacar. Im Ziel merkte man dem Belgier die Genugtuung an. Ein gebrauchter Tag dagegen war es für Jonas Vingegaard. In der Nacht eine Dopingkontrolle und dann im Finale der Etappe ein Sturz. In einer flachen Rechtskurve kam der zweimalige Toursieger zu Fall und musste das Rennen aufgeben. Mit einer weißen Binde am rechten Arm stieg er in einen Krankenwagen. Einen sportlichen Dämpfer kassierte Florian Lipowitz. Er verlor Zeit. Das Podium ist jetzt 50 Sekunden entfernt.
1: Das Wetter in Deutschland: in der Nacht im Norden und Osten Wolken mit Schauern oder Gewittern, an den Alpen allmählich trocken und aufgelockert, sonst gebietsweise klar, Tiefstwerte 15 bis 6 Grad. Morgen in der Nordhälfte wechselnd bewölkt, örtlich Schauer und Gewitter, in der Südhälfte bei oft Sonne bei maximal 17 bis 26 Grad. Am Dienstag viel Sonne, im Norden ein Mix aus Sonne und Wolken, sonst trocken. 23.03 Uhr.
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3: Vorsicht bitte auf der A29 Oldenburg Richtung Wilhelmshaven. Zwischen Wilhelmshaven und Fedderworder Groden liegt ein Tier auf der Fahrbahn. A1 Osnabrück Richtung Bremen. Die Ausfahrt Bremen-Arsten ist wegen Bauarbeiten bis 20. Juli 6 Uhr gesperrt. Eine Umleitung ist eingerichtet. Die A29 Wilhelmshaven Richtung Ahlhorner Heide.

lass die Zeit einfach mal stillstehen, war auch das Motto dieses Fußball-WM-Endspiels in den vergangenen knapp 2 Stunden. Da passierte nicht viel. Es läuft mittlerweile die letzte Minute der angekündigten Nachspielzeit. Reguläre Spielzeit ist um 4 Minuten Nachspielzeit angezeigt. Das ist normalerweise der Zeitpunkt, an dem die Argentinier anfangen, ihre Tore zu schießen. Noch ist es aber 0:0. Allerdings haben sie jetzt angefangen, etwas heftiger zuzutreten. Und es gab eine rote Karte gegen einen argentinischen Spieler, über die im Moment jetzt gerade noch wild diskutiert wird. Während die Uhr weiterläuft, also ein paar Minuten, wird dieses Spiel noch gehen. Und wenn jetzt nicht doch noch dieses Tor fällt in dieser restlichen Zeit, dann wird dieses Spiel auch noch mindestens eine halbe Stunde weitergehen.

Eine Eilmeldung aus dem Verkehrszentrum. Achtung, in Heidelberg ein Falschfahrer auf der Speyerer Straße Heidelberg, Heidelberg-Kirchheim. Zwischen Langer Anger in Heidelberg-Bahnstadt und Heidelberg-Kirchheim. Hier kommt ein Falschfahrer entgegen. Bitte äußerst rechts fahren, nicht überholen auf der Speyerer Straße Heidelberg, Heidelberg-Kirchheim. Zwischen Langer Anger in Heidelberg-Bahnstadt und Heidelberg-Kirchheim. Ein Falschfahrer unterwegs. Bitte Vorsicht in beiden Richtungen.

0: Watch It Burn von Katy Perry.
1: Hier ist Pop, die Abendshow. Wir sind zusammen in HR3, NDR2, RBB 88.8, SR1, MDR Jump, Bremen 4, WDR 2. Und von SWR3, wir starten in weniger als einer Dreiviertelstunde in eine neue Woche. Und es kann sein, dass die Fußball-Weltmeisterschaft dann immer noch läuft. Denn es steht nach wie vor 0:0 zwischen Spanien und Argentinien. Das Spiel geht in die Verlängerung. Argentinien inzwischen in Unterzahl nach einer roten Karte. Wir gucken, was sonst noch los ist in der neuen Woche. In Nordrhein-Westfalen gehen die Sommerferien los, aber haha, Sommerloch ist nicht in Sicht. Simone Sarno aus unserem Aktuellteam, es werden Nachfolger gesucht.
2: Die Unionsfraktion im Bundestag, die sucht ja Nachfolger für den zurückgetretenen Jens Spahn. Kanzler Merz hat nicht ausgeschlossen, dass auch das Kabinett deswegen etwas umgebildet werden könnte. Im Sommerinterview hat er gesagt, man habe es zwar nicht eilig, aber ich bin mir sehr sicher, in der nächsten Woche wird es Gespräche geben. Genauso wird ja auch der Nachfolger beim DFB gesucht. Jürgen Klopp hat heute gesagt, mit Red Bull habe er sich schon mal geeinigt. Und in dieser Woche, wenn die WM irgendwann mal rum ist, könnte es ja auch sein, dass der DFB-Vertrag dann fix gemacht wird.
1: Die Briten sind da schon einen Schritt weiter. Die haben schon einen Nachfolger.
2: Und zwar den von Premier Starmer. Der neue an der Spitze der regierenden Labour-Partei ist ja Andy Burnham. Und der frühere Bürgermeister von Manchester soll morgen als Premier vereidigt werden. Er ist übrigens der 7. in 10 Jahren.
1: Das ist eine gute Quote. Bei der Tour de France braucht es dagegen wohl keinen Nachfolger. Die endet in einer Woche, nächsten Sonntag in Paris.
2: Und momentan sieht es so aus, als ob der Sieger des vergangenen Jahres auch der in diesem Jahr sein wird. Der Slowene Tadej Pogacar führt mit ordentlichem Vorsprung und seit heute ist sein größter Konkurrent, der zweimalige Toursieger Jonas Vingegaard, raus. Der ist ja bei der Etappe heute kurz vor dem Ziel gestürzt und musste verletzt aufgeben. Und übrigens, noch eine Erfolgsserie geht weiter. Im Kino am Donnerstag startet der 5. Teil von Toy Story.
1: Ja, ich dachte ehrlich gesagt, der läuft schon.

0: There's nothing holding me back. Shawn Mendes. Hier ist Pop, die Abendshow. Gerade war zum ersten Mal der Ball im Netz in diesem WM-Finale zwischen Spanien und Argentinien. Das Tor zählt nicht. Es bleibt weiter beim 0:0. Wir sind in der Verlängerung. Das letzte Mal, dass ein WM-Finale in die Verlängerung gegangen war, war vor 12 Jahren, im Jahr 2014. Auch Argentinien, damals gegen Deutschland. Deutschland hat gewonnen. Und wenn wir aus Fußballstatistiken dann irgendwas lernen, dann bedeutet das wohl, dass Deutschland doch noch eine Chance hat, Weltmeister zu werden? Bin mir nicht ganz sicher. Für die Halbzeitshow in der Verlängerung sind wir gespannt, was die FIFA noch im Petto hat. Denn wir gehen davon aus, dass sie selbstverständlich darauf vorbereitet sind, dass es eine Verlängerung hätte geben können und Beyoncé, Bruce Springsteen, NSYNC, Pepper Woods, Sabrina Carpenter, Dwayne Johnson und die Paw Patrol bereitstehen, um eine riesen Halbzeitshow in den anderthalb Minuten zwischen diesen beiden Verlängerungshälften zu machen. Und dann sind wir alle noch gespannt, wann die nächste Fußballweltmeisterschaft stattfinden wird. Denn Donald Trump, der US-Präsident, eins der Gastgeberländer USA, wo heute das Finale stattfindet, hat ja gestern schon gesagt, dass es die großartigste Veranstaltung seit Menschengedenken war. Und FIFA-Präsident Gianni Infantino saß daneben und hat artig genickt, so wie er immer artig nickt, wenn Donald Trump etwas sagt und ausführt, worum er ihn bittet. Deswegen könnte es interessant werden, nachdem Donald Trump verlangt hat, dass demnächst wieder eine WM in den USA stattfinden soll. Und zwar sofort, und zwar solange er noch da sei.
1: We will be requesting it again immediately, but I said to take out the shock, you could announce us and maybe then for the next one another and even another, but we have to do this again. And we have to do while I'm around. You hear that, Gianni?
0: Wir müssen das wieder machen, und zwar sofort, solange ich noch da bin. Hörst du das, Gianni? Sagte er zu Gianni Infantino heute in einem Fernsehinterview. Und ja, wir wissen, Gianni Infantino macht, was Trump sagt. Donald Trump weiß wahrscheinlich nicht, dass eine Fußballweltmeisterschaft nur alle 4 Jahre stattfindet und dass die nächsten 2 Austragungsorte auch schon vergeben sind. Aber das muss ja nichts heißen, denn wenn Trump das sagt, dann wird Infantino für nächstes Jahr halt wieder eine anberaumen. Und dann kriegen wir wieder so einen epischen Fußballsommer. Ach, hoffentlich hat Shakira Zeit.

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1: Der Montag bleibt wechselhaft. Vor allem in Mecklenburg-Vorpommern ziehen Schauer und einzelne Gewitter durch. Von Nordfriesland bis Ostfriesland wird es im Tagesverlauf freundlicher. Dazu 18 bis 22 Grad, an der Ostsee windig mit stürmischen Böen.
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2: Vorsicht bitte auf der A29 Oldenburg Richtung Wilhelmshaven. Zwischen Wilhelmshaven und Fedderworder Groden liegt ein Tier auf der Fahrbahn. Vorsicht bitte auf der A210 Kiel Richtung Rendsburg. Zwischen Kreuz Kiel West und Melsdorf befindet sich eine ungesicherte Unfallstelle. A27 Bremen Richtung Bremerhaven. Die Ausfahrt Bremen Industriehäfen wird wegen Bauarbeiten von 21 Uhr bis zum 29. Juli gesperrt. Die A29 Wilhelmshaven Richtung Ahlhorner Heide ist zwischen Oldenburg-Homstede und Kreuz Oldenburg-Ost wegen Brückenarbeiten bis Dienstag jeweils zwischen 19 Uhr und 5 Uhr gesperrt.
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Le Soleil und Soleil Bleu. Hier ist Pop, die Abendshow. Miles Smith lebt eigentlich den Traum vieler Menschen. Er ist ein international erfolgreicher Musiker. Mit Hits wie Stargazing, Nice to Meet You, Stay If You Wanna Dance und Drive Safe. Also Tourleben, Musikstudios, Festivals, das volle Programm. Aber wir wissen auch, es geht ihm nicht immer gut damit. Er hat das schon öfter erzählt. Und jetzt, da sein Debütalbum draußen ist, seit einem Monat, sagt er, es ist auch eine Gratwanderung für ihn. Bin ich aufgeregt? Absolut. Will ich, dass es erfolgreich ist, dass es alle hören und lieben? Auch, absolut. Aber bin ich am Limit? Absolut. Weiß ich, wie ich damit umgehen soll? Absolut nicht. Großer Fragenkatalog von Miles Smith an sich selbst, aber mit Antworten, die nicht alle Mut machen. Er macht eine schwere Zeit durch. Er sagt aber auch, dass er selbst weiß, dass das für andere Menschen in seinem Umfeld anstrengend sein kann. Und darum hat er sich zurückgezogen. Ich will nicht in einer Welt leben, in der niemand offen über Gefühle redet. Und ich habe viele Nachrichten bekommen. Da lag viel Frustration drin. Viele wussten auch nicht, wie es mir wirklich geht. Ich habe niemanden an mich rangelassen. Und ich will das eigentlich ändern. In der Hoffnung, dass es Miles Smith bald besser geht und er auch seinen eigenen Erfolg genießen kann. Miles Smith, jetzt mit Heaven.

Heaven, aktueller Hit von Miles Smith. Und während ihr den gehört habt, ist in East Rutherford beim WM-Finale Folgendes passiert. Hier ist ARD-Sportreporterin Stefanie Bartschik.

Die Verlängerung läuft und zwar noch gut 10 Minuten. Spanien jetzt 1:0 gegen Argentinien vorne.

Mixer live von Michael Schulte. Hier ist Pop, die Abendshow. 1:0 ist der Spielstand zwischen Spanien und Argentinien im Fußball-WM-Finale, gerade in East Rutherford in der Nähe von New York. Es sind noch regulär 4,5 Minuten zu spielen in der Verlängerung. Ein bisschen Nachspielzeit wird noch oben drauf kommen. Ein zweites Tor für Spanien ist gerade nicht anerkannt worden, weil es eine Abseitsposition war. Spanien in Überzahl seit dem Ende der regulären Spielzeit. Es hatte eine rote Karte für Argentinien gegeben. Und der ZDF-Reporter hat auch gerade die erste Torchance für Argentinien in der 115. Minute verzeichnet. Das ist ein bisschen gemein. Sie hatten schon eine weitere im Spiel. Eben ziemliches Dauerfeuer der Spanier auf das argentinische Tor, aber immer noch erst einer drin. Das ist der aktuelle Spielstand. Ein paar Minuten noch zu spielen. Im Moment Spanien auf dem Weg, Weltmeister zu werden. Aber Argentinien ist bekannt für Tore im letzten Moment. Also eigentlich noch alles offen. Wir sagen es euch gleich.

Some Say of Naya. Hier ist Pop, die Abendshow. Spanien in allen Statistiken besser gegen Argentinien heute. Im Moment auch in der Torbilanz 1:0. Aber es muss auch so bleiben, damit Spanien Weltmeister wird. Innerhalb der nächsten paar Minuten. Halbe Minute noch reguläre Spielzeit innerhalb dieser Verlängerung im WM-Finale. Es wird wahrscheinlich aber noch ein bisschen länger dauern. Das heißt, das wird euch dann Ben Streubel gleich in der Popnacht vermutlich sagen, wie es ausgegangen sein wird. Oder ihr erfahrt es in den Nachrichten. Wenn es in den nächsten paar Sekunden passiert, schreie ich euch während Coldplay nochmal an. Das war's von mir, Michael Räufschnick. Schöne Nacht.

0: 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Um 0 Uhr mit Klaus Regeneck. Russland hat nach Angaben aus der Ukraine ein türkisches Frachtschiff im Schwarzen Meer mit Raketen angegriffen. Dabei seien 5 Besatzungsmitglieder getötet worden, 8 weitere verletzt, sagte der ukrainische Ministerpräsident Korsetski. 5 Seeleute werden noch vermisst. Der Frachter hatte Mais an Bord und kam aus der ukrainischen Hafenstadt Odessa. Nach Angaben der ukrainischen Marine war der Frachter gerade dabei, das Kampfgebiet vor der Hafenstadt zu verlassen. Bisher haben sich weder Russland noch die Türkei zu dem Vorfall geäußert. Grünen-Chefin Brandner sieht im Rücktritt von Unionsfraktionschef Spahn eine Chance für Bundeskanzler Merz. Im ARD-Sommerinterview sagte sie, Merz könne sich jetzt von allen Kabinettsmitgliedern trennen, die handwerkliche Schwächen hätten. Aus Berlin dazu Lissi Kaufmann.
1: Für Grünen-Chefin Franziska Brandner steht fest, Jens Spahn war überfällig. Der Ex-Fraktionschef der Union habe bereits vor Bekanntwerden der Leihmutterschaft in den vergangenen Jahren an Glaubwürdigkeit verloren, so Brandner im ARD-Sommerinterview. Einen Umbau des Kabinetts will Kanzler Merz nicht ausschließen. Im ZDF-Sommerinterview spricht er davon, dass Spahns Rücktritt eine Gelegenheit sein könnte, noch einmal über die Aufstellung der Bundesregierung nachzudenken.
0: Bei der 15. Etappe der Tour de France musste sich Favorit Tadej Pogacar dem Belgier Remco Evenepoel geschlagen geben. Pogacar bleibt aber weiter im gelben Trikot. SWR-Sportreporter Steffen Gahr.
2: Es war ein emotionaler und schmerzhafter Tag bei der Tour. Remco Evenepoel holte den Tagessieg für die deutsche Red Bull-Mannschaft im Bergaufsprint gegen Tadej Pogacar. Im Ziel merkte man dem Belgier die Genugtuung an. Ein gebrauchter Tag dagegen war es für Jonas Vingegaard. In der Nacht eine Dopingkontrolle und dann im Finale der Etappe ein Sturz. In einer flachen Rechtskurve kam der zweimalige Toursieger zu Fall und musste das Rennen aufgeben. Mit einer weißen Binde am rechten Arm stieg er in einen Krankenwagen. Einen sportlichen Dämpfer kassierte Florian Lipowitz. Er verlor Zeit. Das Podium ist jetzt 50 Sekunden entfernt.
0: Die Telekom hat sich die Übertragungsrechte für die Fußball-WM 2030 gesichert. Das Bonner Unternehmen teilt mit, alle 104 Spiele dieses Turniers würden auf Magenta TV gezeigt, ein Teil davon auch exklusiv. Und soeben wird gemeldet, Spanien ist neuer Fußball-Weltmeister. Im Endspiel der WM in East Rutherford in den USA besiegte Spanien die Mannschaft aus Argentinien mit 1:0. Das Tor schoss Mittelstürmer Ferran Torres in der zweiten Hälfte der Verlängerung. Das Wetter in Deutschland in der Nacht teils bewölkt, teils regnerisch bei Minimaltemperaturen von 6 Grad. Morgen im Norden und in der Mitte Deutschlands weiter Schauer, im Süden Sonne bei maximal 26 Grad, 0:03.
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4: Vorsicht bitte auf der A30 Osnabrück Richtung Bad Oeynhausen. Zwischen Gohfeld und Bad Oeynhausen Nord liegen Metallteile. A27 Bremen Richtung Bremerhaven. Die Ausfahrt Bremen Industriehäfen wird wegen Bauarbeiten von 21 Uhr bis zum 29. Juli gesperrt. Die A29 Wilhelmshaven Richtung Ahlhorner Heide ist zwischen Oldenburg-Homstede und Kreuz Oldenburg-Ost wegen Brückenarbeiten bis Dienstag jeweils zwischen 19 Uhr und 5 Uhr gesperrt.
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5: Mit Ben Ströbel, El Toro sozusagen. Ja, also Spanien ist Fußballweltmeister 2026. Gratulation! Und dann werden wir natürlich auch die nächsten Stunden ein bisschen mit den Spaniern feiern hier.
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0: aus, ein Fußballabend. Meine Güte. Ich bin noch nicht mal eingeschlafen während der verlängerten Halbzeit. Spanien ist Fußball-Weltmeister 2026. Und da ist doch lange gar nichts passiert. Dann gab es eben die Verlängerung und dann plötzlich in der 106. Minute. Ja, war das ein Spiel.
1: Spanien hat dieses WM-Finale vor mehr als 80.000 Zuschauern in New York hochverdient gewonnen durch ein Tor von Ferran Torres in der 106. Minute, also in der Verlängerung. Die Spanier haben 20 Mal aufs Tor der Argentiner geschossen, die ihrerseits nur zweimal der Rekord-Europameister war, hoch überlegen und hätte das Spiel eigentlich gemessen an den Chancen auch schon in der regulären Spielzeit gewinnen können. Aber der beste Mann bei Argentinien war nicht Lionel Messi, es war Torhüter Emiliano Martinez und Argentinien sah auch Ende der regulären Spielzeit eine gelb-rote Karte, musste also die Verlängerung mit einem Mann weniger auskommen. Spanien jubelt und feiert verdient den WM-Titel.
0: Und damit ihr nochmal mitbekommt, wie war denn dieses 1:0 in der 106. Minute?
2: Flanke in die Mitte, da ist Nico Williams abgelegt, Schuss, Tor!
0: Auch deutsche Reporterinnen lernen was von den Spanischen. Wir feiern die Spanier mit dem Song aus der ersten Hydration Break. Das Ketchup und der Ketchup-Song. Gratulation.

Serre. So, wir spielen aber kein Don't Cry for Me Argentina. Es ist 0.16 Uhr, noch eine Gefahrenstelle vor sich in beiden Richtungen auf der A28 Oldenburg-Leer. Da läuft ein Hund auf der Autobahn in Höhe Apen-Remels. Passt ihr bitte auf.

0: Harry Styles und American Girls in der Popnacht. Ach, wo haben viele Menschen Fußball geschaut? Ich vielleicht mal auf dem Knie im Zug. Und Franco, der war in seinem LKW auf einem Parkplatz in Bad Aibling, hat den Sieg der Spanier mitbekommen, ist ein großer Spanien-Fan.
1: Viva! Viva. Ja. La Espanol! Es war abzusehen, Spanien dominiert den Weltfußball. Unfucking fassbar! Ja. Gratulation, ich verbeuge mein Haupt, ich ziehe den Hut, ey.
0: Also Franco kriegt noch seinen Lieblingssong jetzt, er macht die Party weiter, wackelt mit dem rechten Fuß dazu, bevor er wieder losfährt mit seinem LKW von Valle Eickel in die Welt. Mit Michel aus der Klaus.

Fußball-Head. Es ist 0.26 Uhr. Aufpassen bitte, wenn ihr auf der A3 unterwegs seid. Frankfurt in Richtung Köln. Da steht ein defektes Fahrzeug auf der Fahrbahn. Zwischen Siebengebirge und Kreuz Bonn-Siegburg. Die Popnacht mit dem neuen Hit von Connor Skinner. Find You.

0: 0.30 Uhr ist es.
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5: Der Montag bleibt wechselhaft. Vor allem in Mecklenburg-Vorpommern ziehen Schauer und einzelne Gewitter durch. Von Nordfriesland bis Ostfriesland wird es im Tagesverlauf freundlicher. Dazu 18 bis 22 Grad, an der Ostsee windig mit stürmischen Böen. Am Dienstag gibt's einen Mix aus Sonne und Wolken. Meist bleibt es trocken bei 19 bis 24 Grad. Am Mittwoch werden Schauer und Gewitter wieder häufiger und auch der Wind legt erneut zu. Am Donnerstag bleibt das Wetter wechselhaft. An den Küsten wird's später freundlicher.
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6: A1 Osnabrück Richtung Bremen. Die Ausfahrt Bremen-Arsten ist wegen Bauarbeiten bis 20. Juli 6 Uhr gesperrt. Eine Umleitung ist eingerichtet. A1 Hamburg Richtung Lübeck. Der Rastplatz Ohlendiek ist wegen Bauarbeiten bis zum 27. Juli gesperrt. Die A29 Wilhelmshaven Richtung Ahlhorner Heide ist zwischen Oldenburg-Homstede und Kreuz Oldenburg-Ost wegen Brückenarbeiten bis Dienstag jeweils zwischen 19 Uhr und 5 Uhr gesperrt.
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0: Und die am meisten unterschätzte Höchsttemperatur heute in der Welt: Valencia in España. Heute 32 Grad. Hier ist die Popnacht. Mein Name Ben Streubel und das sind Somberitz Undressed.

0: guten Kerles in der Popnacht. Gratulation. Wie sagte mein Opa immer? Si quieres, puedes. Wenn du willst, dann kannst du es, mein spanischer Opa aus Malaga. Also, Spanien ist Fußballweltmeister 2026. In der 106. Minute haben sie ein Tor geschossen gegen die Argentinier. Messi weint gerade in diesem Moment. Naja, was soll er anderes machen? Und Donald Trump ist ja auch im Stadion gewesen, hat mit Infantino sich das Spiel angeschaut, der mit seinen weißen Schühchen über diesen harten Rasen stolziert ist, eben gemeinsam mit Donald Trump. Und Donny, der hängt jetzt den spanischen Spielern die Medaillen um, was für ihn natürlich sehr schwierig sein muss, weil er nun den Spaniern ausgerechnet, ein Land, das er am wenigsten leiden kann momentan. Aber wie gesagt, Glückwunsch und wir fassen nochmal die Highlights des Spiels zusammen in einer Minute.
1: Es geht los mit Lionel Messi, der größte aller Zeiten. Angriff Spaniens läuft, große Chance, Schuss, gehalten!
2: Das 104. Spiel der Weltmeisterschaft ist nicht das Beste.
3: Halbzeitstand in New York zwischen Spanien und Argentinien 0:0.
4: Fand die Halbzeitpausen-Show hier wirklich super.
5: Lamine Yamal, der durch zwei durch, bringt die Ball in die Mitte, Kopfballschuss!
6: Messi ist kein Thema, findet nicht statt.
1: Da Fernandes schon gelb hatte, gibt es jetzt gelb-rot.
6: Wir gehen in die Verlängerung, wir gehen in die Overtime.
5: Schuss durch!

0: zweiten Mal Weltmeister.
1: Gratulation, und die Highlights könnt ihr nochmal durchklicken, wenn ihr mögt, auf sportschau.de. Hier ist die Popnacht.

9:43 Uhr. Vorsicht auf der A29 Oldenburg in Richtung Wilhelmshaven. Da liegt ein großes Tier zwischen Wilhelmshaven und Fedderwader-Groden auf der Fahrbahn. 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

0: Bowser und Magnetic in der Popnacht. Ja, das ist schon eine spanische Nacht hier, die wir hier gemeinsam feiern. Aber ich bin ja auch Wahlspanier, weil als Deutschland ausgeschieden ist, habe ich mich ja sofort auf die Seite Spaniens geschlagen. Irgendwie hat es ja auch funktioniert. Also Spanien, Fußballweltmeister 2026 und das Tor in der 106. Minute gegen Argentinien hat ja dann erlösend für die Spanier Ferran Torres geschossen. Der hat eben den Pokal in die Hand bekommen.
1: Das war nicht nur mein Verdienst, sondern der aller 26 Spieler, die hier zusammen angetreten sind. Ich glaube, heute war das Schicksal bereits geschrieben. Es war vorherbestimmt, dass wir fernab unserer Fans gewinnen würden, aber wir haben versucht, sie so nah wie möglich bei uns zu haben. Am Ende sind alle Finals schwierig und wenn man Messi im gegnerischen Team hat, wird man immer etwas nervös. Aber letztlich haben wir uns immer auf uns selbst verlassen, auf unseren eigenen Fußball und ich glaube, das haben wir heute unter Beweis gestellt. Am Ende war es eine riesige Erleichterung. Ich glaube, ich war während des gesamten Turniers eine viel kritisierte Person, aber wie gesagt, das Schicksal war vorhergezeichnet, Gott sei Dank. Er gibt mir immer die Kraft, weiterzumachen.
0: Gracias, adios, ist immer gut, ne? So werden wir auch diese Show beenden, aber das dauert noch ein bisschen. Madonna ist ja auch aufgetreten in der Halbzeitshow, gemeinsam mit unter anderem BTS, Justin Bieber und Coldplay. Mama, Mama, Madonna, Music. Nochmal Gratulación a España.

Me. Hier ist die Popnacht. Michael Bauer, der ist in Dubai gerade wach geworden. Bei ihm ist es nicht 0.54 Uhr, sondern 6.54 Uhr unserer Zeit ein bisschen voraus. Und, nee, in Singapur, so. Und er schreibt, er hofft, dass da die Sonne aufgeht bald. Wünsche ich dir natürlich auch. Sieht sehr müde aus. Der Michael hat ein Foto geschickt von sich. Würde gerne einen Aufwach-Hit hören hier von Christa Sarandi. Good Old Days. Schicke ich mal rüber als Energieregel von der Popnacht.

Crystal Serenity. Good old days in der Popnacht. Vorsicht auf der A39. Lüneburg in Richtung Hamburg. Da liegt ein Reh zwischen Lüneburg Nord und Hahndorf auf der Fahrbahn. Die Popnacht mit Rihanna.

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1: Um 1 Uhr mit Ronald Lessig. Spanien ist Fußballweltmeister. Die Spanier haben im Finale mit 1:0 nach Verlängerung gegen Argentinien gewonnen. Aus dem ARD-WM-Team Hendrik Lückhoff.
2: Es war ein hochverdienter Sieg. Spanien war von Anfang an das bessere Team, nutzte aber seine zahlreichen Chancen nicht. In die Verlängerung ging Argentinien in Unterzahl, weil Enzo Fernandes die gelb-rote Karte sah. Spanien drückte weiter und belohnte sich. Ferran Torres traf in der 106. Minute zum erlösenden und siegbringenden 1:0. Die Spanier feiern ihren zweiten WM-Titel. Argentinien verpasst die Titelverteidigung. In der Halbzeitpause hatte es eine Musikshow gegeben, unter anderem mit Madonna, Shakira, BTS, Justin Bieber und Coldplay. 11 Minuten dauerte die Show. Die Halbzeitpause war deswegen über 25 Minuten lang.
1: Der Rücktritt von Unionsfraktionschef Spahn beherrscht das anstehende Treffen der CDU-Spitze heute in Berlin. Bundeskanzler Merz hatte angekündigt, in Absprache mit CSU-Chef Söder zügig jemanden für die Nachfolge vorzuschlagen. Torben Lehning im ARD-Hauptstadtstudio berichtet, wie es jetzt konkret weitergeht.
3: Wir wissen nach ARD-Hauptstadtstudio-Informationen, dass Söder und der Bundeskanzler bereits miteinander in Verhandlungen stehen. Und bei den Gremiensitzungen, da wäre natürlich ein sehr guter Zeitpunkt für einen Aufschlag. Wir wissen auch, dass der Fraktionsvorstand sich ebenfalls treffen wird, um darüber zu beraten, wann alle Unionsabgeordneten nach Berlin kommen können, um möglichst umgehend, nachdem es einen Vorschlag von Söder und Merz gibt, dann darüber zu beraten und gegebenenfalls auch zur Wahl schreiten zu können. Wir hören aus der Unionsfraktion, es darf nicht mehr um Wochen gehen, es darf jetzt nur noch um wenige Tage gehen.
1: Die USA verlegen wegen des Iran-Krieges Medienberichten zufolge mehr Kampfflugzeuge in den Nahen Osten. Wie das Wall Street Journal berichtet, betrifft das unter anderem Kampfjets vom US-Flugplatz Spangdahlem in der Eifel und von einem Stützpunkt in Großbritannien. Der Iran-Krieg eskaliert seit Anfang des Monats wieder. Die USA greifen seit Tagen Ziele im Iran an und Teheran attackiert Ziele in der Region. Nordöstlich der spanischen Hauptstadt Madrid ist ein Waldbrand außer Kontrolle. Nach Angaben der Behörden ist schon eine Fläche von 13.000 Hektar verbrannt. Allein in einer Nacht fraßen sich die Flammen 14 Kilometer voran. Seit Anfang des Jahres haben Waldbrände in Spanien schon eine doppelt so große Fläche zerstört wie im gesamten vergangenen Jahr. Das waren die Nachrichten. Das Wetter in Deutschland. Im Norden gewittrige Schauer bei 15 bis 6 Grad. Am Tage im Norden etwas Regen oder Gewitter, im Süden viel Sonne. Bei 18 Grad in der Uckermark und 26 Grad im Markgräflerland. Am Dienstag oft heiter, im Süden Niedersachsens Schauer bei 18 bis 27 Grad. Die Zeit, es ist 1:03 Uhr.
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4: Vorsicht bitte auf der A28 Oldenburg Richtung Bremen. In der Einfahrt hatten laufen Katzen. Die A29 Wilhelmshaven Richtung Ahlhorner Heide ist zwischen Oldenburg-Homstede und Kreuz Oldenburg-Ost wegen Brückenarbeiten bis Dienstag jeweils zwischen 19 Uhr und 5 Uhr gesperrt.
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5: Mit Ben Streubel. Dann suchen wir mal den ersten lautesten Hit dieser Show für diese Woche, den Lenkradklopfer. Für kurz nach eins habt ihr eine Idee? Vielleicht habt ihr ja noch einen schönen WM-Party-Song. Ich würde mal sagen, wir fangen diese Stunde mal an mit Shakira und Burner Boy. Da kann man nichts falsch machen. Obwohl das sehr lustig aussah in der Halbzeitshow, als Shakira dann so sang und dann der riesige Burner Boy neben mir stand. Ne? Dachte ich, oh, das ist irgendwie, da scheint eine Verzerrung des Bildes vorzuliegen. Ich musste meine Brille kurz mal wegnehmen. Aber gut, also schöne Performance. Die, die hören wir gleich. Habt ihr noch eine Idee? Für den Lenkradklopfer dann 07221 2011. Ich sammle die Vorschläge ein und dann wird Deutschland über den lautesten Hit dieser Show entscheiden. 07221 2011. Welcher Hit soll es denn für euch sein?
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0: Der lauteste nach der Lenkradklopfer hier.
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0: Hier in der Popnacht entscheidet sich das jetzt zwischen den Vorschlägen aus Rheinland-Pfalz und Niedersachsen. Steffen aus Bad Kreuznach. Guten Morgen, Steffen.
2: Guten Morgen.
0: Du hast Fußball nur so mit einem Auge oder einem Ohr mitbekommen. Du hast auch gar keinen Fernseher, ne? Du guckst das gar nicht, sowas, ne?
2: Nee.
0: Nicht. Du klebst Bildchen und sammelst Bilder vor allen Dingen über Bad Kreuznach, weil du da so ein Fan bist. Hast du irgendein schönes Bild am Wochenende, wo du das ganze Wochenende auf dem Boden gekniet hast und Bilder geklebt hast, gefunden? Gab's ein Highlight?
2: Ja.
0: Was war denn das?
2: Das war ein Bild von der Hochstraße.
0: Aha. Hochstraße heißt sie?
2: 150 Jahre alt.
0: Aha, und was kann man da sehen auf diesem Bild?
2: Die Häuser, die alten und die alte Straße.
0: Hätte ich fast gedacht, hätte ich genauso beschrieben jetzt, ohne es gesehen zu haben. So, aber dann hast du dann so ein altes und neues Bild, vergleichst das dann nebeneinander. Gibt es ja solche Bücher auch. Ja. Okay, schön, dass du das machst. Und du hast ja ausgesucht von U2, Sunday, Bloody Sunday. Ja. Das Lenkrad klopft, nichts falsch. Wollt ihr das vielleicht hören und David auf dem Lenkrad trommeln? Dann gerne Sunday, Bloody Sunday von U2. Andreas, guten Morgen, der ist in Hameln zu Hause. Ja, so, und du hast dir einen Song ausgesucht von den Sugar Babes und Girls Aloud. Ist aber lustig. Eine Version von Walk This Way, die kenne ich gar nicht, ehrlich gesagt. Die Älteren haben es vergessen, die Jüngeren können sich nicht mehr erinnern, aber cool. Sugar Babes und Girls Aloud. Was machst du denn heute Nacht?
3: Ich bin auf der Jagd. Ich jage Motten.
0: Motten?
3: Ja.
0: Wie Motten das Licht? Warum denn? Hast du so viele in deiner Wohnung oder was?
3: Ich weiß nicht, wo die sich verstecken. Mhm. Das gibt es überhaupt gar nicht. Wir haben vor allen Fenstern haben wir Fliegengitter, machen alle Türen zu. Und irgendwann dann nachts, wenn ich dir zuhöre, dann kommen sie raus. Vielleicht wollen die auch deine Stimme hören.
0: Oder dich auffressen. Es ist die innere Verwesung. Das kommt in den besten Familien vor. Ich würde mal so die Kleiderschränke durchsuchen. Meistens hängt es ja das Tier, die Motte, im Kleiderschrank und knabbert ein bisschen. Man merkt es dann, wenn man so ein Jackett rauszieht. Und dann hat man da so ein Loch drin und denkt sich, wo kommt denn das her? Hat da irgendein führender Mensch in meinem Leben vielleicht sich mit dem Zahn verheddert? Ja. Nein, es war die Motte. Also ich vermute mal, das ist da, ne?
3: Okay, ich schaue extra nochmal nach.
0: Naja gut, wenn es müffelt und so in der Wohnung, sollte man vielleicht auch ausziehen oder den Kammerjäger bestellen. Also du hast dir diesen schönen Song von den Sugar Babes ausgesucht, von Girls Aloud, Walk This Way. Ich bin gespannt, wie Deutschland entscheidet. Was wollt ihr denn hören? Sunday, Bloody Sunday von U2 oder doch vielleicht lieber diese Version von Walk This Way? 07 221 2011.

0: Lucien und Love Bites back in der Popnacht.
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0: Und die Vorschläge heute Nacht kamen aus Rheinland-Pfalz und Niedersachsen. Andreas aus Hameln, der war für Walk This Way in einer Version von Girls Aloud und den Sugar Babes. Und Rheinland-Pfalz vertreten durch Steffen aus Bad Kreuznach, Sunday, Bloody Sunday von U2, hätte der gerne gehört. Es ging sehr schnell in eine Richtung und 77% aller Anrufer wollten U2 hören. Ich

0: Bloody Sunday.
1: Es ist 1:26 Uhr, eine Gefahrenstelle von der A5. Karlsruhe in Richtung Basel, da ist eine Ölspur auf der Fahrbahn und zwar zwischen Teningen und Freiburg Nord. Habt ihr noch was gesehen, was nicht auf die Straße gehört? 07 221 2011.

0: Flügel ist rausgeschoben. Dido White Flag. Hier ist die Popnacht. Es ist 1.32 Uhr.
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2: Der Montag bleibt wechselhaft. Vor allem in Mecklenburg-Vorpommern ziehen Schauer und einzelne Gewitter durch. Von Nordfriesland bis Ostfriesland wird es im Tagesverlauf freundlicher. Dazu 18 bis 22 Grad, an der Ostsee windig mit stürmischen Böen. Am Dienstag gibt's einen Mix aus Sonne und Wolken. Meist bleibt es trocken bei 19 bis 24 Grad. Am Mittwoch werden Schauer und Gewitter wieder häufiger und auch der Wind legt erneut zu. Am Donnerstag bleibt das Wetter wechselhaft. An den Küsten wird's später freundlicher.
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3: Vorsicht bitte in beiden Richtungen auf der A28 Leer Oldenburg. Zwischen Apen-Remels und Westerstede West laufen Hunde. Die A29 Wilhelmshaven Richtung Ahlhorner Heide ist zwischen Oldenburg-Homstede und Kreuz Oldenburg-Ost wegen Brückenarbeiten bis Dienstag jeweils zwischen 19 Uhr und 5 Uhr gesperrt.
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0: Und die am meisten unterschätzte Höchsttemperatur heute in Malaga, España. Da werden es heute 31 Grad. Hier ist die Popnacht. Mein Name Ben Sträubel.

0: Axwell und den Crossover. Dreamer.
1: Es ist 1.39 Uhr, eine Gefahrenstelle von der A3 Köln in Richtung Frankfurt. Da steht ein defektes Fahrzeug zwischen Siebengebirge und Bad Honnef-Lenz. Hier, passt bitte auf.
2: Spanien ist Fußballweltmeister. Si, si.
1: Und der spanische Mario Götze, der heißt Ferran Torres. Genau wie Götze damals 2014, hat dieses Mal Torres das entscheidende 1:0 in der Verlängerung gegen Argentinien geschossen. Ein Déjà-vu war das natürlich für Messi und ein Traumabend für die spanische Mannschaft. Jens-Jörg Rieck, der hat das Spiel live für die ARD kommentiert. War denn die Feier nach der Pokalübergabe eben genauso XXL wie das gesamte Turnier?
3: Nein, es war irgendwie so ein ungläubiges Staunen, als nach 120 auf der einseitigen Minuten Wunderkind Jamal auf dem Rasen in East Rutherford lag, war es Erschöpfung, Fassungslosigkeit und immer wieder der Blick in diese riesige Schüssel, in der bestimmt 50.000 der 80.000 auf Seiten der Argentinier waren. Ein Staunen, das eigentlich so gar nicht zu diesem Spiel passte, in dem der Titelverteidiger aus Südamerika in den ersten 90 Minuten nicht einmal auf das Tor der Spanier geschossen hatte. Nachher, als dann im goldenen Konfettiregen vor einem bestimmten 10 Meter hohen Duplikat des WM-Pokals die Trophäe an Kapitän Rodri ging. Da gab es dann all die bekannten Bilder von der Furia Rocha, die hier übrigens komplett abgeräumt hat. Der WM-Titel, der goldene Ball für den besten Spieler, der diesmal nicht an den bis dahin überragenden, aber im Finale blassen Messi ging, sondern an Spaniens Rodri. Dazu die goldenen Handschuhe für Spaniens Simon als bester Torwart des Turniers und natürlich auch noch die Auszeichnung für den besten Nachwuchsspieler, die am Ende an Barças Innenverteidiger Cubarsí ging. Spanien feiert, räumt alles ab, aber ganz oft sah es so aus, als ob sie es gar nicht glauben können. Aber es stimmt, Spanien ist nach 2010 zum zweiten Mal Fußball-Weltmeister.
1: Yeah, Glückwunsch nach Spanien. Wird eine schöne Partynacht heute in Madrid beispielsweise. Ritmo de la Noche in Barcelona, in Bilbao, wo auch immer in Spanien gefeiert wird. Und viele Spanier überall im Land feiern mit. Also wenn ihr irgendwo eine Party macht, dann gerne mal eine WhatsApp schicken. 07221 2011. Dann sind wir gerne mal kurz dabei und spielen euch auch noch einen schönen Hit. Was lief da im Hintergrund eben gerade bei Jens Hörkrieg? Das war Samba de Janeiro. Naja, passt so ein bisschen vom Rhythmus auf jeden Fall. Und wenn ihr euch nochmal durchklicken möchtet durch das WM-Finalspiel, dann gerne auf sportschau.de. Hier ist die Popnacht.

Creepin. Die Popnacht ist hier. Sven Benz ist unterwegs in Deutschland und Sven lebt eigentlich in Alicante und hätte auch lieber den Sieg seiner Mannschaft, seiner spanischen Mannschaft hier bei der Weltmeisterschaft in Alicante mit seinen Freunden am Pool gefeiert und natürlich auch seiner Familie. Frauenfreunde feiern nämlich dort immer noch, wie er hier schreibt in seiner WhatsApp. Aber er ist im LKW unterwegs, gerade auf dem Weg von La nach Dresden, Cottbus, Krakau. Und erst am kommenden Freitag oder Samstag ist er dann wieder zu Hause in Alicante. So, und telefonieren kann er auch nicht, hat eine spanische Mobilfunknummer. Und er schreibt, es würde ihn sofort in den Ruin stürzen, wenn er da dran gehen würde, wenn ich anrufe. Deswegen habe ich das dreimal versucht. Er ist nicht dran gegangen. Ich möchte ihn ja auch nicht in den Ruin stürzen, aber sein Lieblingshit hier spielen, damit er motiviert weiter durch die Nacht fährt in Deutschland. Mit Grüßen natürlich an die Family. Möchte er gerne diesen Song hier hören von Whitesnake, was Kultisches in dieser Show. Here I go again.

The Night, Dua Lipa, 1.56 Uhr. Vorsicht bitte auf der A2 Dortmund in Richtung Hannover. Da liegen mehrere Gegenstände auf der Fahrbahn. Zwischen Wunstorf-Kohlenfeld und Wunstorf-Lute. Und noch von der A3 Köln Richtung Frankfurt haben wir eine Gefahrenstelle. Ein defektes Fahrzeug steht dort zwischen Siebengebirge und Bad Honnef-Lenz. Hier passt ja auf. Kann ich mich darauf verlassen?

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1: Um 2 Uhr mit Ronald Lessig. Spanien ist Fußballweltmeister. Die Spanier haben im Finale mit 1:0 nach Verlängerung gegen Argentinien gewonnen. Aus dem ARD-WM-Team Hendrik Lückhoff.
2: Es war ein hochverdienter Sieg. Spanien war von Anfang an das bessere Team, nutzte aber seine zahlreichen Chancen nicht. In die Verlängerung ging Argentinien in Unterzahl, weil Enzo Fernandes die gelb-rote Karte sah. Spanien drückte weiter und belohnte sich. Ferran Torres traf in der 106. Minute zum erlösenden und siegbringenden 1:0. Die Spanier feiern ihren zweiten WM-Titel. Argentinien verpasst die Titelverteidigung. In der Halbzeitpause hatte es eine Musikshow gegeben, unter anderem mit Madonna, Shakira, BTS, Justin Bieber und Coldplay. 11 Minuten dauerte die Show. Die Halbzeitpause war deswegen über 25 Minuten lang.
1: In der Union soll jetzt zügig geklärt werden, wer auf den zurückgetretenen Fraktionschef Spahn folgt. Über das weitere Vorgehen beraten heute sowohl das CDU-Präsidium als auch der Vorstand der Bundestagsfraktion. Bundeskanzler und CDU-Chef Merz hatte angekündigt, sich mit CSU-Chef Söder zu besprechen und bald einen Vorschlag für die Nachfolge zu machen. Im ZDF-Interview kritisierte Merz Spahn für dessen Informationspolitik. Er habe die Partei und die Fraktion erst sehr spät über alles in Kenntnis gesetzt. Dass die Elternschaft über eine Leihmutter aus den USA eine solche Empörung auslöse, habe er aber nicht erwartet, so Merz. In Deutschland gibt es zunächst